0: Rudolfsbahn und der Pürnstrecke. Sie sollten laut ÖBB aber morgen früh wieder planmäßig befahren werden können. Heute startet am Wiener Landesgericht ein historischer Prozess gegen zwei ehemalige Vertreter des syrischen Assad-Regimes. Ihnen wird unter anderem Folter gegen Zivilisten vorgeworfen, die während des Bürgerkriegs inhaftiert worden sind. Annabella Mini berichtet.
1: Angeklagt sind ein syrischer Geheimdienstgeneral und ein ehemaliger Leiter der Kriminalpolizei in Raqqa. Sie sollen zwischen 2011 und 2013 an zahlreichen Misshandlungen von Gefängnisinsassen in Raqqa beteiligt gewesen sein. Ehemalige Häftlinge erinnern sich an Schläge und an den Einsatz von Elektroschocks. Anwältin Tatjana Udanetta-Wittek vertritt den Großteil der 21 Zeugen.
2: Es ist das erste Mal, dass in Österreich Völkerstrafrecht wirklich vor einem nationalen Gericht verhandelt wird. Die Beteiligten warten seit dem ersten Tag ihrer Haft darauf, Gerechtigkeit zu erfahren.
1: Der syrische General, in manchen Medien auch als Foltergeneral beschrieben, ist 2015 durch eine Aktion des israelischen Geheimdienstes Mossad in Kooperation mit dem ehemaligen Staatsschutz, dem BVT, nach Österreich gebracht worden. Bei einer Verurteilung drohen beiden Männern bis zu 10 Jahre Haft.
0: In Italien gibt es ab heute Geld zurück, wenn man auf einer mautpflichtigen Autobahn wegen einer Baustelle zu lange im Stau steht. Autofahrer bekommen bereits Geld zurück, wenn die Fahrt auf einer Strecke von knapp 100 Kilometern um 10 Minuten länger dauert als üblich. Und bei der Eishockey-WM in Zürich gewinnt Finnland am Abend das Finale mit 1:0 nach Verlängerung gegen die Schweiz und kürzt sich damit zum 5. Mal zum Weltmeister. Platz 3 geht überraschend an die Norweger, die sich mit 3:2 gegen Kanada durchsetzen. Und jetzt zum Wetter und zu Nathalie Auer.
3: Mit Regenschauern müsst ihr auch weiterhin rechnen, und zwar vor allem von Vorarlberg bis Oberösterreich und bis zur nördlichen Obersteiermark. Hier kann es teilweise auch schütten, kleinräumige Überflutungen sind also nicht ausgeschlossen. Tagsüber werden die Regenschauer dann weniger, am Nachmittag regnet es nur noch stellenweise zwischen Kufstein und Eisenstadt. Sonst habt ihr es fast überall trocken und im Westen und Süden wird es zeitweise sogar sonnig. Allerdings bläst heute oft starker Wind. Und damit fühlen sich die meist 16 bis 23 Grad noch frischer an.
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1: Es ist 3 Uhr, im Studio ist Martin Krachler. Mit heute 1. Juni ist die Spritpreisbremse neu geregelt. Die Regierung hat sie am Wochenende zwar noch einmal verlängert, die Höhe aber gekürzt. Von zuletzt 4,5 Cent pro Liter auf ab heute 1,7 Cent. Ausgebaut hat die Regierung dafür zuletzt die Sparvorgaben für den ORF und zwar um noch einmal um bis zu 90 Millionen Euro pro Jahr, zusätzlich zum bereits laufenden Sparprogramm in dreistelliger Millionenhöhe. Experten sehen die Kürzung jetzt aber als rechtlich problematisch, berichtet Stefan Kappacher.
2: Die überfallsartige Kürzung für den ORF widerspreche dem europäischen Medienfreiheitsgesetz, sagt der Rundfunkrechtsexperte Hans-Peter Lehofer.
3: Aber es geht ja dort gerade darum, dass man vorhersehbare, nachhaltige finanzielle Mittel hat, um den öffentlich-rechtlichen Auftrag zu erfüllen. Wenn das jetzt so kurzfristig gemacht wird und das nicht anderweitig kompensiert werden kann, ist das sicher problematisch.
2: Laut ORF-Gesetz könnte zur Kompensation eine Beitragserhöhung beantragt werden. Nur gibt es im schwarz-rot dominierten Stiftungsrat keine Mehrheit dafür, was Daniela Kraus vom Presseclub Concordia empört.
4: Wenn für den öffentlich-rechtlichen Auftrag diese Mittel notwendig sind, dann ist selbstverständlich die Aufgabe auch des Stiftungsrats, dafür einzutreten.
2: Stiftungsratsvorsitzender und SPÖ-Freundeskreisleiter Heinz Lederer hat dazu gesagt, die Sparvorgaben seien hart, müssten aber erfüllt werden.
1: Bei den Präsidentschaftswahlen in Kolumbien zeichnet sich eine Stichwahl ab, weil kein Kandidat die absolute Mehrheit erreicht hat. Laut vorläufigem Auszählungsstand zwischen dem rechten Außenseiter Abelardo de la Espriella und dem linken Senator Ivan Cepeda. Österreichs Radprofi Felix Gall beendet den Giro d'Italia als Gesamtzweiter und schreibt damit österreichische Radsportgeschichte. Christoph Otz.
5: Der Osttiroler sorgt bei seinem ersten Giro-Antritt mit Platz 2 für die beste Platzierung eines Österreichers bei einer Grand Tour und das erste Podium seit fast 70 Jahren.
6: Es war das große Ziel, am Podium zu stehen, und dass es jetzt gleich mit dem ersten Anlauf so gut klappt, hätte man nicht gedacht. Es waren wirklich 3 perfekte Wochen und bin extrem glücklich und stolz auf diesen zweiten Platz.
5: Für den 28-Jährigen steht jetzt mal eine wohlverdiente Pause am Programm.
6: Erstmal das Rad in die Ecke stellen, ein paar Tage in Rom mit meiner Freundin genießen und durchatmen, das Ganze auch ein bisschen vielleicht reflektieren, die letzten 3 Wochen, und das genießen, diesen Erfolg, und dann machen wir neue Pläne für den Herbst.
5: Das nächste große Rennen für Felix Gall ist dann die Vuelta Ende August, Anfang September.
1: Und jetzt zum Wetter und zu Nathalie Auer.
7: Von Vorarlberg bis Oberösterreich und bis zur nördlichen Obersteiermark regnet es heute Nacht immer wieder und das teilweise sogar intensiv. Der Regen kann stellenweise also Probleme machen. Tagsüber legt der Regen dann aber immer mehr Pausen ein. Am Nachmittag kann euch ein kurzer Schauer noch am ehesten zwischen dem Tiroler Unterland und dem Machfeld erwischen. Sonst bleibt es ab Mittag meist trocken und im Westen und Süden gehen sich ein paar Sonnenstunden aus. Der Wind, der bläst allerdings kräftig und die Temperaturen schaffen meist nur 16 bis 23 Grad.
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1: Es ist 4 Uhr, im Studio ist Martin Krachtler. Eine Reform des Wehrdienstes, angesichts der Bedrohungslage von vielen Experten rasch gefordert, lässt weiter auf sich warten. Die SPÖ hat jetzt einen eigenen Vorschlag präsentiert. Sie ist gegen eine Verlängerung, anders als es die von Verteidigungsministerin Claudia Tanner von der ÖVP eingesetzte Expertenkommission empfohlen hat. Tanja Mahler berichtet.
2: Bundeskanzler Christian Stocker, ÖVP, wollte die Wehrdienstreform mit Jänner 2027 umgesetzt wissen. Das dürfte nicht mehr halten, denn die Verhandlungen in der Dreierkoalition stagnieren. Die SPÖ spricht sich nun öffentlich gegen eine Verlängerung des Wehrdienstes aus. Sie will aber an die bestehenden 6 Monate, 2 Monate verpflichtende Milizübungen anhängen. Wehrsprecher Leimer.
3: Wir wollen hier raus aus der Sackgasse, wo wir uns derzeit befinden, und haben einen Plan der Mitte vorgestellt.
2: Die NEOS nennen kein konkretes Modell. Die ÖVP favorisiert weiter das Modell der Expertenkommission, also eine Verlängerung auf 8 Monate plus 2 Monate Milizübungen. SPÖ-Wehrsprecher Leimer rechnet nun nicht mehr mit einer Umsetzung bis Jänner.
3: Ich gehe davon aus, dass es im Jahr 2027 zu Änderungen kommen kann.
2: Und von einer Volksbefragung zur Wehrpflicht ist auch keine Rede mehr.
1: Von 8 Toten und 19 Verletzten spricht jetzt Libanons Gesundheitsministerium nach den jüngsten Angriffen Israels. Gestern Sonntag hat das israelische Militär die strategisch wichtige Burg Beaufort im Süden des Landes eingenommen. Und weil Bademeisterinnen und Bademeister immer öfter mit aggressiven Badegästen zu tun haben, sollen sie jetzt Schlichtungskurse besuchen zur Deeskalation im Freibad, berichtet aus Oberösterreich Jürgen Freimuth.
4: Überfüllung und Platzmangel, Regelverstöße, Diskriminierung oder Belästigung sind nur ein paar Beispiele für typische Konfliktsituationen in Bädern. Immer öfter geraten dabei Bademeister zwischen die Fronten.
5: Meist sind es verbale Auseinandersetzungen, geht aber dann schon auch bis zu tätlichen Angriffen, wo sich zwei Gruppierungen in die Haare kommen.
4: Schildert Reinhold Gruber, ehemaliger Chefinspektor in der Sicherheitsakademie des BMI. Heute trainiert er mit dem Bäderpersonal, wie man in solchen Situationen am besten reagiert.
5: Es geht in erster Linie um den Sicherheitsabstand, den wir auch trainieren. Das heißt, die Gefahr ist, dass man in eine aggressive Situation sofort hineingeht, und da gibt es ein paar Mechanismen und die lernen Sie bei uns.
4: Bei den ersten Wifi-Kursen mit Bademeistern aus Scherding, Ried, Kirchdorf, Steyr, Linz und Wels konnte das Sicherheitsgefühl der Teilnehmerinnen und Teilnehmer deutlich gestärkt werden.
1: Und wir kommen jetzt zum Wetter und zu Nathalie Auer.
6: Mit Regenschauern müsst ihr auch weiterhin rechnen, und zwar vor allem von Vorarlberg bis Oberösterreich und bis zur nördlichen Obersteiermark. Hier kann es teilweise auch schütten, kleinräumige Überflutungen sind also nicht ausgeschlossen. Tagsüber werden die Regenschauer dann weniger, am Nachmittag regnet es nur noch stellenweise zwischen Kufstein und Eisenstadt. Sonst habt ihr es fast überall trocken und im Westen und Süden wird es zeitweise sogar sonnig. Allerdings bläst heute oft starker Wind und damit fühlen sich die meist 16 bis 23 Grad noch frischer an.
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1: Einen schönen guten Morgen. New Yorks Bürgermeister Sohran Mamdani hat die alljährliche Israel-Parade in der Millionenmetropole boykottiert. Es ist das erste Mal seit Jahrzehnten, dass sein Stadtoberhaupt dem Umzug ferngeblieben ist. Markus Langer berichtet.
2: Er habe schon im Wahlkampf gesagt, dass er nicht an der Parade teilnehmen werde und er habe seine Ansichten über die israelische Regierung sehr deutlich gemacht, begründete Bürgermeister Mamdani seine Entscheidung. New York City ist Heimat von gut 1 Million jüdischen Einwohnern und hat damit die weltweit größte jüdische Stadtbevölkerung außerhalb Israels. Die Parade wird seit den 1960er Jahren in der Regel alljährlich abgehalten. Der US-Demokrat Mamdani zählt zu den prominentesten pro-palästinensischen Politikern in den USA. Er verurteilte aber auch das Hamas-Massaker vom 7. Oktober 2023 als entsetzliches Kriegsverbrechen. Kritik am Fernbleiben des Bürgermeisters kam vom israelischen UNO-Botschafter Dani Danon und dem früheren israelischen Regierungschef Naftali Bennett.
1: Die gestrigen Unwetter haben erneut für zahlreiche Einsätze von Feuerwehr und Wasserrettung gesorgt. Eine Gewitterlinie hat besonders in Oberösterreich, Salzburg, Niederösterreich und Teilen der Obersteiermark für Starkregen und Sturmböen gesorgt. Mittlerweile sind aber alle betroffenen österreichischen Straßen wieder frei. Tanken fürs Auto ist in der Nacht auf heute wieder etwas teurer geworden. Das liegt unter anderem daran, dass die Spritpreisbremse jetzt weniger hoch ist. Bis gestern hat sie 4,5 Cent pro Liter ausgemacht, ab heute sind es nur mehr 1,7 Cent. Am Wochenende hat die Regierung die Spritpreisbremse zwar erneut verlängert, aber auch gekürzt. Der Chef der Europäischen Volkspartei, Manfred Weber, unterstützt den EU-Sonderstatus der Ukraine. Den Vorschlag des Bundeskanzlers Friedrich Merz bezeichnet er als kreativ und hilfreich. Die Ukraine könne Europas Sicherheit durch ihre erfahrene Armee und Verteidigungstechnik stärken. Weber betonte auch, dass Europa eigenständig Friedensgespräche mit Russland vorbereiten solle. Und es ist österreichische Radgeschichte. Der Osttiroler Felix Gall beendet den Giro d'Italia am Abend als Gesamtzweiter. Geschlagen geben muss er sich nur dem dänischen Gesamtsieger Jonas Vingegaard. Das waren die Nachrichten mit Lorenz Wildner.
3: Ach, endlich Regen und Abkühlung. Ich freue mich, würde auch gerne das Fenster aufmachen, aber jemand ist dagegen.
4: Ja, tut mir leid, aber stellenweise ist es im Moment auch noch ein bisschen frisch. Der Regen ist ziemlich stark im Moment. Ab Mittag wird es dann trocken und die Sonne kommt raus bei maximal 24 Grad heute. Morgen dann genau umgekehrt, Sonne und 25 Grad am Morgen. Dann breiten sich wieder Regen und Gewitter aus.
3: Sicher unterwegs der Radio Vorarlberg Verkehrsservice.
4: Da läuft soweit alles, aber wenn Sie Meldungen haben, wir sind erreichbar entweder per Sprachnachricht oder rufen Sie einfach an unter 0800 20 4000.
5: Reinhard Wittwer
6: und Valentina Pisoni.
3: Heute
5: in Guten Morgen Vorarlberg.
3: Guten Morgen am Montag. Willkommen in einer neuen Woche zu einem neuen Monat. Mensch, alles neu am Start.
4: Ja, und es ist sogar schon wieder eine kurze Woche.
3: Doch genau, schon wieder ein Feiertag drin, gell?
4: Ja, feiern wir jetzt mit der Stachelfrisur der 80er.
3: Sweet 16 von Billy Idol.

0: Montag nach dem Mösle-Meeting. War sehr spannend, großartiges Event. Du warst ja vor Ort live.
1: Das war cool, richtig cool, ja. Mega Stimmung, mega Sportler, richtig cool.
0: Und die haben Pommes gemacht.
2: Guten Morgen, Vorarlberg.
3: Hallo, ich bin Noel.
4: Servus, ich bin der Linus. Wir waren das ganze Wochenende bei euch im Mösle, bei der Pommesstation und haben für euch gute Pommes und Rösti gemacht. Und heute in der Uni schmecken wir zweimal noch eine kleine Nachfritteuse, aber das lässt sich aushalten.
3: Heute startet der ganze normale Alltag mit Schule, Aufstehen, ganz normal. Obwohl ich jetzt ein bisschen länger keine Pommes mehr essen kann, hat das Wochenende super viel Spaß gemacht. Und ja, jetzt geht's in den Alltag weiter. Nachdem wir zwar jetzt frisch duscht haben und jetzt ganz blumig riechen, starten wir auch mit Radio Vorarlberg in die neue Woche.
4: Hey Valentina und Reinhard, ich brauche jetzt eine gute Motivation zum Starten den Tag und für jedes Mal jetzt bitte einen 80er spielen.
0: 80er?
1: Das können wir.
0: Können wir.

0: guten Morgen am Montag, am 1. Juni. Hier sind die Radio Vorarlberg Nachrichten um 5.30 Uhr.
1: Mit Martina Huber, guten Morgen. Jedes vierte Kindergartenkind in Vorarlberg hat einen Sprachförderbedarf. Für die Pädagoginnen sei das eine Herausforderung. Zum einen in der täglichen Arbeit, zum anderen, weil sie nicht in allen Gemeinden gleich gut unterstützt werden, heißt es von der Gewerkschaft Union. Aber die Pädagoginnen seien bemüht, ein gutes Angebot für die Kinder zu schaffen. Die Eltern seien laut Gewerkschaft kooperativ. Seit gut einem Monat gilt in Österreich das verschärfte Waffengesetz. Seither kann die Polizei in mehr Fällen und häufig früher ein vorläufiges Waffenverbot verhängen, etwa bei Körperverletzung oder Drohungen. Außerdem droht nicht mehr nur eine reine Geldstrafe, wenn gegen das Waffenverbot verstoßen wird. Man kann dafür ins Gefängnis gehen. In Vorarlberg läuft gerade die Umweltwoche. Das heißt, es gibt zahlreiche Veranstaltungen rund um Natur und Nachhaltigkeit, etwa vom Kleidertausch bis zur Biotop-Exkursion. Ziel ist es, mehr Menschen für einen nachhaltigen Alltag zu begeistern. Organisiert wird die Umweltwoche bereits zum 17. Mal.
0: Sonne haben wir abgehakt, weiter geht's jetzt nass.
2: Ja, stellenweise sogar ziemlich nass im Moment, aber ab Mittag wird's dann langsam trockener und die Sonne kommt auch wieder raus bei maximal 24 Grad heute. Morgen dann genau umgekehrt, Sonne und bis zu 25 Grad am Morgen, dann breiten sich wieder Regen und Gewitter aus.
0: Sicher unterwegs der Radio Vorarlberg Verkehrsservice.
2: Und ich sehe im Moment keine Verzögerungen, wenn Sie aber Infos für uns haben. Wir sind erreichbar entweder per Sprachnachricht oder rufen Sie einfach an unter 0800 20 4000.
3: So gut klingt Aufstehen nur bei uns.
4: Reinhard Wittwer
3: und Valentina Pisoni in Guten Morgen Vorarlberg.
0: Guten Morgen. Morgen.

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2: Was braucht der Mensch? Zu essen braucht er, zu trinken ein Dach über dem Kopf. Warm, satt, sauber, heißt es in der Sozialarbeit. In der Sozialarbeit sagt man aber auch, dass das nicht genug ist für den Menschen. Jeder von uns braucht so viel mehr. Ist Ihnen schon aufgefallen, dass man nur beim Menschen in den Augen sieht, wohin jemand blickt, ob wir angesehen oder übersehen werden? Das ist einzigartig. Menschen brauchen andere Menschen. Wir sind ganz auf das Du ausgelegt und verkümmern, wenn wir uns einsam fühlen. Besonders von Einsamkeit betroffen sind alte Menschen, auch kranke Menschen. Aber auch armutsbetroffene Menschen sind oft einsam. Sie alle können niemanden zu sich einladen, können aus verschiedenen Gründen nicht an gesellschaftlichen Aktivitäten teilhaben. Einsamkeit ist so schädlich wie 15 Zigaretten am Tag. Sie schadet dem Herzen, der Gesundheit. Jemanden zu besuchen, für wen zu kochen oder nachzufragen, wie es geht, hilft also nicht nur in einer kurzfristigen Notlage, sondern kann den ganzen Menschen heil machen. Oder wie es ein Gast in einer Wärmestube sagt, es tut so gut, wenn man angesehen wird, wenn man wahrgenommen wird.
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0: Guten Morgen an diesem Montag. Es geht rein in eine neue Woche, wobei das Wochenende, es war schon cool, ja?
1: Guten Morgen, Vorarlberg, da ist Petra. Ich war das ganze Wochenende mit meiner Familie im Möslistadion in Götzis beim Hypo-Meeting.
2: Ich bin Mia. Es war richtig cool, dass der Simon Ehammer so weit gesprungen ist. Es war richtig gut, alle haben geklatscht, alle haben gejubelt. Eine bessere Stimmung gibt es, glaube ich, gar nicht.
1: Leider ist das Wochenende schon wieder vorbei. Und jetzt muss ich wieder schaffen gehen. Montag ist zwar der Lostag, aber wir machen das Beste draus und viel Spaß mit Radio Vorarlberg.
0: Ja, und da gibt's jetzt auch das Beste aus den 70ern. Carole King, Hard Rock Café.

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1: Am Mikrofon ist Lorenz Wildner. Einen schönen guten Morgen. Österreich könnte schon bald einen Sitz im UNO-Sicherheitsrat haben, dem mächtigsten Gremium der Vereinten Nationen. Der Sicherheitsrat besteht aus den Vetomächten USA, China, Russland, Frankreich und Großbritannien und auch aus den nichtständigen Mitgliedern, zu denen auch Österreich gehören will. Matthias Humpelstetter.
2: Der Weltfrieden. Keine geringe Aufgabe, mit der UNO-Sicherheitsrat in New York betraut ist. Über strittige Fragen bestimmen die 5 Vetomächte. Sie sind die einzigen, die Entscheidungen blockieren können. Zumindest mitreden dürfen aber auch die 10 nichtständigen Mitglieder. Österreich will 2027 und 2028 dazugehören. Laut dem Diplomaten und Historiker Emil Brix, um
3: eigene Themen einzubringen, Resolutionen vorzuschlagen, mit am Tisch zu sitzen.
2: Bereits die Kandidatur würde Österreich nutzen, so Brix.
3: Durch schon allein die Kandidatur haben wir eine Öffnung unsere außenpolitischen Interessen, die gut sind für die Wirtschaft, aber auch sozusagen für unser Ansehen weltweit.
2: Abgestimmt wird am kommenden Mittwoch. Geheim. Solange, bis sich 2/3 der Weltgemeinschaft auf die neuen nichtständigen Sitze geeinigt haben.
1: Die Wehrdienstreform lässt weiter auf sich warten. Sie dürfte jetzt wohl nicht Anfang 2027 in Kraft treten, wie es ja eigentlich vom Bundeskanzler Christian Stocker von der ÖVP angestrebt wurde. Der Koalitionspartner SPÖ spricht sich dagegen aus, dass der Wehrdienst verlängert wird, will aber an die bestehenden 6 Monate, 2 Monate verpflichtende Milizübungen anhängen. Die ÖVP spricht sich weiter für 8 Monate plus 2 Monate Milizübungen aus. Die NEOS nennen kein konkretes Modell. Die Präsidentschaftswahl in Kolumbien geht in eine Stichwahl. In 3 Wochen wird somit entschieden, ob das südamerikanische Land einen ultrarechten oder linken Präsidenten bekommt. Rund 41 Millionen Menschen sind wahlberechtigt. Und Radprofi Felix Gall beendet den Giro d'Italia als Gesamtzweiter. Der Osttiroler landet nur hinter dem dänischen Topstar Jonas Vingegaard und schreibt damit österreichische Radsportgeschichte. Christoph Ott.
4: Der Osttiroler sorgt bei seinem ersten Giro-Antritt mit Platz 2 für die beste Platzierung eines Österreichers bei einer Grand Tour und das erste Podium seit fast 70 Jahren.
5: Es war das große Ziel, am Podium zu stehen, und dass es jetzt gleich mit dem ersten Anlauf so gut klappt, hätte ich mir nicht gedacht. Es waren wirklich 3 perfekte Wochen, und bin extrem glücklich und stolz auf diesen 2. Platz.
4: Für den 28-Jährigen steht jetzt mal eine wohlverdiente Pause am Programm.
5: Erstmal das Rad in die Ecke stellen, ein paar Tage in Rom mit meiner Freundin genießen und durchatmen, das Ganze auch ein bisschen vielleicht reflektieren, die letzten 3 Wochen, und das genießen, diesen Erfolg, und dann machen wir neue Pläne für den Herbst.
4: Das nächste große Rennen für Felix Gall ist dann die Vuelta Ende August, Anfang September.
1: Das waren die Nachrichten mit Lorenz Wildner.
6: Ach, der Regen tut auch gut.
7: Ja, noch regnet es sogar stellenweise ziemlich stark, aber dafür nicht wirklich lange. Ab Mittag wird es dann langsam trockener und die Sonne kommt raus bei maximal 24 Grad heute. Morgen dann genau umgekehrt, Sonne und bis zu 25 Grad am Morgen, dann wieder Regen und Gewitter.
6: Sicher unterwegs, der Radio Vorarlberg Verkehrsservice.
7: Frühverkehr läuft, wenn Sie aber Infos haben, gerne anrufen oder per Sprachnachricht an 0800 20 4000.
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9: und Valentina Pisoni.
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6: Guten Morgen am Montag. Der Sound at V, das ist der größte Musikpreis Vorarlbergs.
7: Ja, und heute werden alle nominierten Künstlerinnen und Künstler bekannt gegeben.
6: Ja, und einen der Newcomer, den stellen wir Ihnen gleich vor, und zwar nach Susan Wigger.

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1: Der Sound @V, das ist der größte Musikpreis des Landes und er startet wieder. Ab heute sind alle Nominierten bekannt.
2: Ja, aber ein paar wissen noch nichts von ihrem Glück, die Kategorie Newcomer. Zum Beispiel der Sven, der hat sich mit seiner Band First Love beworben.
1: Ja, können wir uns gleich festhalten. Achtung! Oh, da geht's aber zur Sache, du. Da ist man gleich wach.
2: Ja, ich freue mich schon, so gute Nachrichten zu überbringen. Also ruft man doch jetzt einfach mal an, oder?
1: Mhm. Ich wähle schon.
3: Ja, Sven.
4: Ja, hallo, guten Morgen. Das ist Valentina vom ORF Vorarlberg.
2: Du, Sven, du hast dich doch beworben für den Sound @V mit deiner Band.
3: Ja, genau, mit Fester.
2: Hey, sag mal, warum habe ich euch denn beworben?
3: Ich hatte immer schon keinen Traum, ich sage jetzt mal zum dabei. Ich bin mal Sound @V, ist ein sachtes Kämpfer im Ländle und dann schon vor allem viele Bands gespielt, die wir selber cool finden. Und als wir die Band gestartet haben vor 2 Jahren, haben wir uns schon mal beworben, sind leider nicht durchgekommen. Jetzt haben wir gesagt, komm, jetzt gehen wir Gas, wir spielen viel live und nicht, wenn wir den auch wahrgenommen, dann dürfen wir gleich mitmachen.
2: Dann habe ich wahrscheinlich eine ziemlich gute Nachricht für dich. Ich darf dir nämlich jetzt verkünden, dass du offiziell oder ihr offiziell nominiert sind als Newcomer.
3: Das ist sehr cool. Cool, freut mich.
1: Ja, das heißt auch, ab jetzt alle Freunde, Familie zum Voten auffordern, oder?
3: Familie, Fans, ja. Freunde, alle wollen uns unterstützen. Also das ist um und auf. Und ich bin jetzt gerade auf dem Werk zu einem Konzert. Dann würde ich am Abend schon mal ins Mikrofon hineinrufen.
1: Okay, also es ist ja auch noch ein bisschen Zeit. Das Voting startet in genau einer Woche. Alle aktivieren und dann geht's los.
2: Ja, Sie können aber ab heute schon alle Acts aus allen Kategorien bei uns online sehen auf vorarlberg.orf.at.

0: Guten Morgen, 18 nach 6. Das war ein sportliches Highlight das ganze Wochenende.
1: Hallo, da ist Chiara Schuler. Ich habe gerade zwei super Tage in Götzis hinter mir. Ich wünsche euch allen eine tolle Woche.
0: Danke, Chiara. Vom Müsli-Meeting spricht sie da.
2: Ja, sie war ja die einzige Vorarlbergerin und gleichzeitig auch die einzige Österreicherin beim Meeting.
0: Heute gibt es übrigens ein nächstes sportliches Highlight. Österreich-Tunesien, allerdings Fußball.
2: Okay, ja.
0: Okay, heute, ich sehe gerade,
2: okay, auch
0: wie du
2: cool
0: aufblühst.
2: Auch cool.
0: Ja, das gewinnen wir.

0: Guten Morgen an diesem Montag. Es ist der 1. Juni. Hier sind die Radio Vorarlberg Nachrichten um 6.30 Uhr.
1: Ich bin Martina Huber. Schönen guten Morgen. Jedes vierte Kindergartenkind kämpft mit der deutschen Sprache. Das heißt, eine Sprachförderung ist notwendig. Das zeigen aktuelle Zahlen des Landes. Und das stellt die Pädagoginnen in Vorarlberg auch vor Herausforderungen. Denn sie werden nicht in allen Gemeinden gleich unterstützt. Birgit Entner-Gerhold berichtet.
2: Ein Kind hat Sprachförderbedarf, wenn es im Vergleich zu seinen gleichaltrigen Kolleginnen und Kollegen Probleme mit dem Sprechen, der Grammatik oder dem Verstehen hat. Das ist bei über 3000 Kindergartenkindern in Vorarlberg der Fall. Die Pädagoginnen seien bemüht, ein gutes Sprachförderangebot zu schaffen, sagt Christina Perterer vom Fachbereich für Elementarpädagogik in der Gewerkschaft Union. Manche Gemeinden würden die Pädagoginnen auch gut dabei unterstützen, in manchen Gemeinden seien sie aber auch auf sich alleine gestellt. Man versuche die Sprachförderung schmackhaft zu gestalten, sagt Perterer, dann hätten auch die Kinder Freude daran. Die Eltern erlebt sie fast durchwegs als kooperativ.
1: Weniger Geld für Radwege sorgt in Vorarlberg für Kritik. Die SPÖ wirft der Landesregierung vor, den Ausbau auszubremsen. Die Förderung für wichtige Landesradrouten soll von bisher bis zu 70 auf maximal 50% sinken. Das Land verweist auf die angespannte Budgetlage und betont, am Ausbau der Radwege festhalten zu wollen. Seit gut einem Monat gilt das neue und vor allem schärfere Waffengesetz in Österreich. Anlass für die Verschärfung war der Amoklauf an einem Grazer Gymnasium vor knapp einem Jahr. Ein Aspekt ist, dass die Abkühlphase deutlich verlängert worden ist, von 3 Tagen auf 4 Wochen. Die häufig genannte Cool-Down-Phase ist die verpflichtende Wartefrist vom Kauf bis zur Abholung der Waffe. Das sieht der Feldkircher Waffenhändler Christian Ulrich kritisch.
3: Der Sicherheitsaspekt mit der Cooldown-Phase erschließt sich mir nicht, da es jetzt für alle Waffenkategorien die Waffenbesitzkarte braucht. Und für diese Waffenbesitzkarten muss man ein psychologisches Gutachten erbringen. Und wenn jemand die Waffenbesitzkarte neu hat und die Tauglichkeit gerade frisch nachgewiesen wurde, ist diese Cooldown-Phase ein bisschen unergründlich.
1: Wenn der psychologische Test schon länger zurückliege, sei für den Händler ein erneuter Test sinnvoller als die Abkühlphase. Für den Einsatz regionaler Lebensmittel ist das Krankenhaus Dornbirn ausgezeichnet worden. Und zwar erstmals mit Silber bei der Initiative Vorarlberg am Teller. Im Krankenhaus werden jedes Jahr rund 450.000 Mahlzeiten gekocht. Und zwar für Patientinnen und Patienten, Pflegeheime und andere städtische Einrichtungen. Nach einem intensiven Wochenende werden sich die Sportlerinnen und Sportler des Mehrkampfmeetings in Götzis wohl erholen wollen. Besonders zufrieden ruhen sich die Schweizer aus. Sie haben bei den Damen und Herren ihren ersten Gesamtsieg geholt. Simon Ehammer hat im Zehnkampf mit 8.778 Punkten sogar einen Schweizer Rekord geknackt. Sein Sieg ist für ihn ein Kindheitstraum, der in Erfüllung geht.
4: Als Jugendlicher bist du zuschauen gekommen, hast alle Großen gesehen. Dann hast du irgendwann mal starten dürfen, dann bist du neben dem Damien Wohner gelaufen, dann hat er dich jedes Jahr herlassen. Jetzt stehst du oberst, gewinnst gegen den Damien, gegen Leo, gegen so starke Athleten und hast jetzt auch einen Punkt, wo ich sagen würde, wirklich zur absoluten Weltspitze gehört.
1: Auch seine Schweizer Kollegin ist mit einem Rekord aus Götzis abgereist. Annik Kählin hat im Siebenkampf mit 6.726 Punkten gewonnen.
0: Da freuen sich die Schweizer und Schweizerinnen und die Natur freut sich über den Regen. Josef Lang vom Cheers für Wetterdienst Innsbruck.
5: Grüß Gott, einen schönen guten Morgen wünsche ich. Ganz genau 20 bis 40 Liter pro Quadratmeter hat es in Vorarlberg geregnet seit gestern. Heute, Montag, kommt es tagsüber zu einer Wetterberuhigung. Jetzt in der Früh überziehen aber noch viele Regenschauer fast ganz Vorarlberg. Die Temperaturen Bregenz 15, Alberschwende 13 Grad, Gaschurn 11 und Mittelberg frische 10 Grad. Die Regenschauer ziehen sich bis in den Vormittag hinein, werden aber schon weniger. Am Nachmittag ist es dann trocken heute und die Sonne kommt zum Vorschein. Es wird bis zum Abend noch sehr sonnig. Mäßig warm, Höchsttemperaturen 20 bis 25 Grad heute am Nachmittag. Wechselhaft geht es weiter. Morgen am Dienstag föhnig, am Vormittag aber erste Regenschauer. Morgen nachmittags dann verbreitet wieder Regenschauer und Gewitter mitsamt einer Abkühlung zum Mittwoch hin. Am Donnerstag zu von Leichnam dann eher wieder freundliches Wetter.
0: Danke Josef. Sicher unterwegs der Radio Vorarlberg Verkehrsservice.
6: Frühverkehr läuft. Wenn Sie aber doch irgendwelche Infos haben, dann gerne anrufen oder per Sprachnachricht an 0800
7: 20 4000. Klingt aufstehen, nur bei uns.
8: Reinhard Wittwer
7: und Valentina Pisoni in Guten Morgen Vorarlberg.
0: Guten Morgen.
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0: Sterne Gute Mager. Um 6.41 Uhr an diesem Montag nach einem sehr, sehr sportlichen Wochenende. Das Hypomeer-Kampf-Meeting in Jürzis. Du warst zum ersten Mal dabei.
1: Ja, aber cool, ja? Ja, es war schon echt cool. Also die Stimmung und die Menschen alle gut drauf und dann noch der Sport ist schon cool, ja.
0: Ein bisschen heiß war es, glaube ich.
1: Ziemlich
0: hab ich gehört,
1: heiß,
0: hab ich mir
1: ja
0: sagen lassen. Und es schwärmen eigentlich alle, die dabei waren, außer Thomas Österle aus unserer Sportredaktion.
2: Da panieren uns die Schweizer schon im Skifahren und jetzt feiern sie auch noch einen Doppelsieg hier beim Mösli-Meeting. Nein, Spaß beiseite. Völlig verdient die Siege von Simon Ehammer im Zehnkampf und Annik Kählin im Siebenkampf. Vor allem natürlich die Leistungen im Weitsprung bei beiden überragend. Der Weltrekord innerhalb eines Zehnkampfes von Simon Ehammer war das Highlight am ersten Tag. Und am zweiten Tag hat Annik Kählin dann nachgelegt mit 6,96 Meter ebenfalls im Weitsprung. Also die Schweizer haben richtig abgeliefert an zwei Tagen hier, die vom Wetter hervorragend waren, von der Leistung der Athletinnen und Athleten hervorragend. Was will man eigentlich mehr? Vielleicht noch den einen oder anderen Österreicher, Österreicherin mehr. Chiara Schuler, die Vorarlbergerin, hat sich wieder sehr, sehr gut geschlagen hier bei ihrem Antreten. Die 6.000 Punkte, die haben noch nicht geklappt, aber vielleicht klappt es dann ja nächstes Jahr.

0: 6.54 Uhr. Guten Morgen. Thema heute Mittag bei Matthias Neustädter.
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3: Vom Mangel zum Überangebot, so lautet die Schlagzeile für das heutige Thema. Es geht um Mitarbeiten in der Pflege. Die letzten 10 Jahre wurde immer vom Pflegekräftemangel gesprochen und auch gejammert. Letzte Woche nun offenbar die Wende. 140 fertig ausgebildete Pflegekräfte suchen offenbar einen Job. Kann das wirklich sein?
4: Ich schätze die Situation in die Richtung ein, dass gewisse Maßnahmen auf jeden Fall greifen, die in der Vergangenheit getroffen worden sind. Aber konkret, wie das denn tatsächlich zur Umsetzung kommt und wie sie in der Pflege landen, das ist noch ein Fragezeichen, aber es stimmt im Positiven und durchaus.
3: Das sagt Herbert Linz, er leitet das Sanktoniushaus in Feldkirch. Entspannt sich jetzt die Arbeitsbelastung in der Pflege? Wird das Personal nach Jahren der Einsparungen aufgestockt? Die aktuelle Lage beim Pflegepersonal, unser Thema heute Mittag.
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1: Am Mikrofon ist Lorenz Wildner. Einen schönen guten Morgen. Die Wehrdienstreform lässt weiter auf sich warten. Kritisiert wird das etwa von der FPÖ, aber auch von Vertretern von Militär, Rotem Kreuz und Industriellen Vereinigung. Die SPÖ hat gestern einen eigenen Vorschlag vorgestellt. Sie ist gegen eine Verlängerung des Wehrdienstes. ÖVP und NEOS ziehen dabei aber nicht mit. Tanja Malle.
2: Bundeskanzler Christian Stocker, ÖVP, wollte die Wehrdienstreform mit Jänner 2027 umgesetzt wissen. Das dürfte nicht mehr halten, denn die Verhandlungen in der Dreierkoalition stagnieren. Die SPÖ spricht sich nun öffentlich gegen eine Verlängerung des Wehrdienstes aus. Sie will aber an die bestehenden 6 Monate, 2 Monate verpflichtende Milizübungen anhängen. Wehrsprecher Leimer.
3: Wir wollen hier raus aus der Sackgasse, wo wir uns derzeit befinden, und haben einen Plan der Mitte vorgestellt.
2: Die NEOS nennen kein konkretes Modell. Die ÖVP favorisiert weiter das Modell der Expertenkommission, also eine Verlängerung auf 8 Monate plus 2 Monate Milizübungen. SPÖ-Wehrsprecher Leimer rechnet nun nicht mehr mit einer Umsetzung bis Jänner.
3: Ich gehe davon aus, dass es im Jahr 2027 zu Änderungen kommen kann.
2: Und von einer Volksbefragung zur Wehrpflicht ist auch keine Rede mehr.
1: Die USA pochen erneut auf eine Waffenruhe zwischen Israel und der Hisbollah-Miliz im Libanon. Nach Angaben eines Regierungsvertreters soll die Hisbollah-Miliz alle Angriffe auf Israel einstellen. Im Gegenzug müsse Israel auf eine Eskalation in der libanesischen Hauptstadt Beirut verzichten. In 2 Wochen startet in Österreich TikTok-Shop, also Einkaufen und Bestellen direkt über die App TikTok. Ab heute können sich österreichische Unternehmen dafür anmelden. Martin Krachler, was wird denn neu für die Nutzerinnen und Nutzer?
4: Vom Kleid bis zur Wasserspritzpistole. Genau das Teil, das Sie im TikTok oder im Livestream dort sehen, können Sie dann mit einem Klick in den neuen TikTok-Warenkorb in der App legen und direkt kaufen. Animiert von Countdowns, Rabatten und glücksspielähnlichen Elementen, sagt Konsumentenschützerin Louise Belzung von der Arbeiterkammer.
5: Das Ganze wird zu Zeitdruck, zu Emotionsdruck und könnte das Risiko von Impulskäufen erhöhen, aber auch Irreführung und Betrug.
4: Ähnlich auch das Fazit von Simon Götze von der Verbraucherzentrale Berlin. In Deutschland gibt es TikTok-Shop seit gut einem Jahr. Gekauft wird's?
6: Ja, ich sag mal Ramschwarz. Die Leute haben dann am Ende des Tages vielleicht 30 Euro für etwas ausgegeben, was ihnen dann nicht gefällt. Und das ist halt natürlich Geld, das man eher abschreibt.
4: Auch weil Zurückschicken nicht automatisch gratis ist und sogar teuer werden kann, wenn der Verkäufer im Ausland sitzt, warnen Konsumentenschützer. TikTok verweist auf unsere Anfrage auf klare Richtlinien etwa für die Rückgabe und dass TikTok-Shop nur für User ab 18 ist.
1: Feuerwehr und Wasserrettung waren wegen heftiger Unwetter am Wochenende wieder zahlreich im Einsatz. Eine Gewitterlinie hat in Oberösterreich, Salzburg, Niederösterreich und Teilen der Obersteiermark für Starkregen und Sturmböen gesorgt. Auf der Westautobahn ist es zu Unfällen durch umgestürzte Bäume gekommen. Auch mehrere Zugstrecken waren betroffen. Das waren die Nachrichten mit Lorenz Wildner.
7: Und auch die Sonne soll heute noch rauskommen.
8: Ja, noch regnet es stellenweise zwar ziemlich stark, aber dafür nicht wirklich lange. Ab Mittag wird es langsam trockener und die Sonne kommt raus bei maximal 24 Grad heute. Morgen dann Sonne und bis zu 25 Grad am Morgen, dann wieder Regen und Gewitter am Nachmittag.
7: Sicher unterwegs der Radio Vorarlberg Verkehrsservice.
8: 5 Minuten mehr brauchen Sie im Moment von Frastanz Richtung Felkirchstadt einwärts, sonst läuft es noch überall ganz gut. Wenn Sie aber Infos haben, dann sind wir erreichbar unter 0800 20 4000.
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7: Guten Morgen an diesem Montag. Und der Sound at V, das ist der größte Musikpreis Vorarlbergs.
8: Ja, und heute werden alle nominierten Künstlerinnen und Künstler bekannt gegeben.
7: Und einer der Newcomer überraschen wir gleich am Telefon. Und zwar nach Only Crime.

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1: Das ist der größte Musikpreis des Landes und er startet wieder. Ab heute sind alle Nominierten bekannt.
2: Ja, aber ein paar wissen noch überhaupt nicht, dass sie dieses Jahr dabei sind. Die Kategorie Newcomer. Und einer davon ist der Maximilian. Der hat sich mit seiner Band Anteilt beworben.
1: Die klingen so. Klingt schon gut, oder?
2: Ja, aber ich möchte jetzt unbedingt gute Nachrichten überbringen, also rufen wir sie mal an.
3: Maximilian Zoppel.
1: Hallo, guten Morgen, da ist der Reinhard.
2: Und Valentina.
1: Vom ORF Vorarlberg.
3: Ja, hallo.
1: Hallo Maximilian. Du hast dich beworben für den Sounded V, den größten Musikpreis
3: genau,
1: des
3: ja.
1: Landes. Mit deiner Band?
3: Anteil, Thorsten, mir.
1: Stimmt es, dass das ungefließt heißt?
3: Nein, das geht es nicht bei der Band. Ne?
1: Ich habe nämlich nachgeschaut, was heißt Anteil?
3: Also es ist nicht die Übersetzung, es ist einfach Anteil, wie ein Name, wie Maximilian oder...
2: Aha. Maximilian, wir haben jetzt eine ziemlich gute Nachricht für euch. Wir dürfen euch verkünden, dass ihr offiziell nominiert seid für einen Hüriger Sound at V Kategorie Newcomer.
3: Jetzt echt mega, freut uns voll. Freue mich brutal.
1: Cool, sind also mit dabei. Ich wünsche euch jetzt schon viel Glück. Drück euch die Daumen und alle natürlich aktivieren, alle, die du kennst und alle Kollegen, dass die mitvoten, gell?
3: Auf jeden Fall, vielen Dank.
2: Ja, Voting startet genau in einer Woche. Also da habt ihr noch wirklich Zeit, alle Freunde, Familie, Voten aufzufordern, gell? Zu aktivieren und dann geht's los.
1: Ja, und vor allem dürfen Sie eins nicht verpassen, die große Awardshow, wo es dann um den Sieg geht am 10. Juli beim Poolbar Festival in Feldkirch.

0: Westernhagen ist wieder hier um 20 nach 7 an diesem Montag. Valentina, wann beginnt eigentlich nochmal die Fußball-WM?
1: Ja, eh schon ganz bald am 11. Juni, also nächsten Donnerstag.
0: Das hier übrigens Edoardo Benato und Gianna Nannini. Erstens mal eine super Nummer.
1: Ja, voll.
0: Und zweitens war das der WM-Song 1990 in Italien. Hör mal in voller Länge in einer Minute.
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0: Guten Morgen am Montag. Es ist der 1. Juni. Hier sind die Radio Vorarlberg Nachrichten um 7.30 Uhr.
1: Mit Martina Huber. Guten Morgen. Mehr als 3000 Kindergartenkinder haben in Vorarlberg Probleme mit der deutschen Sprache. Das ist ein Viertel aller Kindergartenkinder, die nach Informationen des Landes Sprachförderbedarf haben. Die Kinder hätten auch Spaß an der Sprachförderung, sagt Christina Perterer von der Gewerkschaft Union. Gute Sprachförderung bedeutet aber auch viel Arbeit für die Pädagoginnen.
2: Die alltägliche Kindergartenarbeit, gerade im Bereich der Sprachförderung, ist herausfordernd, weil viele Kinder unterschiedliche Sprachen haben. Also es ist nicht so einfach, alle Sprachen unter einen Hut zu bekommen. Es gibt Gemeinden, wo auch viel Unterstützung von Trägern da ist. Und es gibt halt auch Gemeinden, wo es nicht ganz so rund läuft, wo die Pädagoginnen öfters mal alleine sind mit dem, was habe ich zur Verfügung, wie kann ich ein tolles Angebot schaffen.
1: Sagt Christine Perterer, die selbst als Pädagogin tätig ist. Und sie betont, dass frühe Sprachförderung sehr wichtig ist. Seit gut einem Monat gilt das neue und vor allem schärfere Waffengesetz in Österreich. Grund für die Verschärfung war der Amoklauf an einem Gymnasium in Graz vor knapp einem Jahr. Neben strengeren Regeln beim Kauf einer Waffe gibt es auch beim Waffenverbot Veränderungen. Das erklärt der Jurist der Landespolizeidirektion Daniel Heinzle.
3: Auch ein Polizist kann vor Ort beim Einsatz ein vorläufiges Waffenverbot aussprechen. Und da wurden die Bestimmungen erweitert, dass die Polizei früher schon ein solches vorläufiges Waffenverbot aussprechen kann. Gab es früher schon die Regelung, insbesondere bei Streitigkeiten zu Hause, wenn zum Beispiel ein Betretungsverbot, ein Annäherungsverbot ausgesprochen wurde, wurde automatisch auch ein Waffenverbot verhängt. Inzwischen ist es so, dass bei gewissen Delikten, zum Beispiel Körperverletzung, gefährliche Drohung, ebenfalls ein vorläufiges Waffenverbot ausgesprochen wird.
1: Außerdem droht nicht mehr nur eine reine Geldstrafe. Man kann jetzt für einen Verstoß gegen das Waffengesetz auch ins Gefängnis gehen. Zudem kann die Polizei durch die schärferen Regeln auch schneller Hausdurchsuchungen machen. Die Neos und die Unternehmerplattform UNOS fordern niedrigere Abgaben für Vorarlberger Unternehmen. Konkret geht es um die sogenannte Kammerumlage 2, die Betriebe für ihre Beschäftigten an die Wirtschaftskammer zahlen. Andere Bundesländer hätten diese Abgabe bereits gesenkt oder eine Senkung beschlossen. Vorarlberg dürfe hier nicht zurückbleiben, sagen Neos und UNOS. Gestern Abend ist das Hypo-Mehrkampf-Meeting zu Ende gegangen. Den Sieg holte sich bei den Damen und Herren die Schweiz. Und damit hat die Schweizer Siebenkämpferin Annik Kählin gleich ihren Landesrekord geknackt. Der Sieg in Götzis mit 6.726 Punkten ist für sie eine echte Ehre.
4: Also ich glaube, das ist das Mekka der Mehrkämpfer und jeder Mehrkämpfer würde gerne hier nur schon teilnehmen und das einmal gewinnen zu dürfen. Ich glaube, da gehört man zu Namen, die wirklich große Idole von mir sind und ja, jetzt mich da dazu schreiben zu dürfen, ist unglaublich.
1: Auch ihr Schweizer Kollege ist mit einem Rekord aus Götzis abgereist. Simon Ehammer hat im Zehnkampf mit 8.778 Punkten gewonnen. Eine kleine Sportmeldung gibt es jetzt noch, und zwar sollte man bekanntlicherweise aufhören, wenn es am schönsten ist. Das hat sich der Bludenzer-Rennrodler Jonas Müller wohl zu Herzen genommen, denn er beendet seine Karriere. Nach 2 Silbermedaillen bei den Olympischen Winterspielen, 2 Welt- und Europameistertiteln habe der 28-Jährige alles erreicht, was er erreichen wollte im Rodelsport.
0: Also die erste Hitzewelle ist jetzt mal vorbei.
5: Ja, heute wird es deutlich kühler als die letzten Tage mit maximal 19 bis 24 Grad. Der Morgen, der beginnt auch noch mit dicken Wolken und Regen. Ab Mittag wird es dann langsam trockener und die Sonne kommt raus. Morgen dann Sonne und 25 Grad am Morgen, dann wieder Regen und Gewitter.
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5: 10 Minuten mehr brauchen Sie im Moment von Frastanz Richtung Felkirchstadt einwärts. Knapp 5 Minuten mehr sind es bei der Grenze in Mäder Richtung Schweiz und auch von Dornbirn und vom Bregenzerwald kommend Richtung Kreisverkehr Dornbirn Nord. Wenn Sie sonst Infos haben, wir sind erreichbar unter 0800 20 4000.
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0: Guten Morgen am Montag um 7.41 Uhr. Sag mal, schmeckt's da noch Fritteuse?
1: Guten Morgen, Vorarlberg.
2: Hallo, ich bin Noel.
3: Servus, ich bin der Linus. Wir waren das ganze Wochenende bei euch im Mösle, bei der Pommesstation und haben für euch gute Pommes und Rösti gemacht. Und heute in der Uni schmecken wir zweimal noch eine kleine Nachfritteuse, aber das lässt sich aushalten.
2: Heute startet der ganze normale Alltag mit Schule, mit Aufstehen, ganz normal. Obwohl ich jetzt ein bisschen länger keine Pommes mehr essen kann, hat das Wochenende super viel Spaß gemacht. Und ja, jetzt geht's in den Alltag wieder. Nachdem wir zwar jetzt frisch duscht haben, und jetzt ganz blumig riechen, starten wir auch mit Radio Vorarlberg in die neue Woche.
3: Hey Valentina und Reinhard, ich brauche jetzt eine gute Motivation zum Starten den Tag und für jedes Männer jetzt bitte einen 80er spielen.
0: 80er?
4: Das können wir.

0: Niemand weint heute, weil es regnet. Die Natur braucht es eh. Wie schaut's aus im Frühverkehr? Da ist schon ein bisschen was los, oder?
1: Ja, 10 Minuten länger brauchen Sie da im Moment in Bregenz durch den Citytunnel stadteinwärts und auch von Frastanz Richtung Felkirch stadteinwärts. Und circa 5 Minuten mehr sind es bei der Grenze in Mäder Richtung Schweiz. Und Ihre Infos auch immer gerne an 0800 20 4000.

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2: Am Mikrofon ist Lorenz Wildner. Einen schönen guten Morgen. Israel hat am Wochenende seine Bodenoffensive im Libanon ausgeweitet und ist so weit ins Land vorgedrungen wie seit 26 Jahren nicht mehr. Die USA wollen indes einen neuen Waffenstillstand zwischen der Hisbollah und Israel vermitteln. Mehr von Katharina Wagner.
3: Die USA wollen einen neuen Anlauf für einen Waffenstillstand zwischen der Hisbollah und Israel im Libanon unternehmen. Die vom Iran unterstützte Miliz müsse demnach alle Angriffe auf Israel einstellen, Israels Armee hingegen auf eine Eskalation in Beirut verzichten. Laut einem Vertreter der US-Regierung habe Außenminister Marco Rubio darüber bereits mit dem libanesischen Präsidenten Aoun und Israels Premier Netanyahu gesprochen. Dieser erklärte erst gestern, er habe die Armee dazu angewiesen, die Operation im Libanon auszuweiten. Nach der Überquerung des Litani-Flusses soll der Einfluss auf ehemalige Hisbollah-Orte ausgeweitet werden. In Europa sorgt die israelische Offensive für Kritik. Sowohl der deutsche, der französische und die britische Außenministerin zeigten sich ob der Lage im Libanon besorgt.
2: Bis zu 90 Millionen Euro jährlich muss der ORF einsparen. Zusätzlich zum bereits laufenden Sparprogramm in dreistelliger Millionenhöhe. ORF-Generaldirektorin Ingrid Thurnherr warnt davor, dass der öffentlich-rechtliche Rundfunk in seinen Grundfesten erschüttert wird. Die Kürzung ist rechtlich aber problematisch. Stefan Kappacher.
4: Die überfallsartige Kürzung für den ORF widerspreche dem europäischen Medienfreiheitsgesetz, sagt der Rundfunkrechtsexperte Hans-Peter Lehofer.
5: Aber es geht ja dort gerade darum, dass man vorhersehbare, nachhaltige finanzielle Mittel hat, um den öffentlich-rechtlichen Auftrag zu erfüllen. Wenn das jetzt so kurzfristig gemacht wird und das nicht anderweitig kompensiert werden kann, ist das sicher problematisch.
4: Laut ORF-Gesetz könnte zur Kompensation eine Beitragserhöhung beantragt werden. Nur gibt es im schwarz-rot dominierten Stiftungsrat keine Mehrheit dafür, was Daniela Graus vom Presseclub Concordia empört.
6: Wenn für den öffentlich-rechtlichen Auftrag diese Mittel notwendig sind, dann ist selbstverständlich die Aufgabe auch des Stiftungsrats, dafür einzutreten.
4: Stiftungsratsvorsitzender und SPÖ-Freundeskreisleiter Heinz Lederer hat dazu gesagt, die Sparvorgaben seien hart, müssten aber erfüllt werden.
2: Im Höllendrama von Laos gibt es neue Hoffnung. Retter haben einen bislang unbekannten Zugang zu dem Höhlensystem entdeckt, in dem die zwei noch vermissten Goldsucher vermutet werden. Neue, heftige Monsunregenfälle erschweren die Rettungsarbeiten aber. Die Wassermassen haben vor gut zwei Wochen große Teile des Höhlensystems geflutet und sieben Männer eingeschlossen. Und Finnland ist zum fünften Mal Eishockey-Weltmeister. Die Finnen gewinnen das Finale in Zürich gegen WM-Gastgeber Schweiz nach Verlängerung 1:0. Für die Schweizer geht das Finaltrauma weiter. Sie verlieren ihr insgesamt fünftes WM-Finale, das dritte in Folge. Das waren die Nachrichten mit Lorenz Wildner.
7: Wissens, Valentina hat doch tatsächlich schon wieder eine Jacke an.
8: Ja, ich finde, es ist auch deutlich kühler als die letzten Tage. Es gehen sich heute nämlich nur noch 19 bis 24 Grad aus. Der Morgen, der beginnt auch noch mit dicken Wolken und Regen. Erst ab Mittag wird es dann langsam trockener und die Sonne kommt auch mal wieder raus. Morgen dann Sonne und 25 Grad, dann wieder Regen und Gewitter am Nachmittag.
7: Sicher unterwegs, der Radio Vorarlberg Verkehrsservice.
8: 20 Minuten mehr brauchen Sie im Moment von Frastanz Richtung Fecklerstadt einwärts. 10 Minuten sind es in Bregenz durch den Citytunnel statt einwärts. Und circa 5 Minuten bei der Grenze in Mäder Richtung Schweiz und auch von Dornbirn und vom Bregenzer Wald kommend Richtung Kreisverkehr Dornbirn Nord. Wenn Sie sonst Infos für uns haben, immer gerne an 0800 20 4000.
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7: Guten Morgen an diesem Montag. Der Sound at V, das ist der größte Musikpreis Vorarlbergs.
8: Und heute werden alle nominierten Künstlerinnen und Künstler bekannt gegeben.
7: Einen der Newcomer stellen wir Ihnen gleich vor, und zwar nach Cyndi Lauper.

0: Und bei uns am Sender?
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0: Das ist der größte Musikpreis des Landes. Ab heute sind alle Nominierten bekannt.
2: Ein paar wissen aber noch nicht, dass sie dieses Jahr dabei sind. Die Felicitas zum Beispiel.
0: Ja, oh, die klingt gut, los. Ganz angenehmer Sound, ha?
2: Ja, und wir überbringen ihr jetzt die guten Nachrichten. Also rufen wir sie mal an.
3: Hallo?
0: Guten Morgen, da ist der Reinhard.
2: Und Valentina.
0: Vom ORF Vorarlberg.
3: Ah, hallo.
0: Hallo, Felicitas ist da, oder?
3: Ja, genau.
0: Okay, du hast dich beworben beim Sound at V, der größte Musikpreis des Landes.
3: Genau, weil ich jetzt seit letztem Jahr eigentlich intensiv aber jetzt Musik selber mache und aufnehme und so und weil ich mir gedacht habe, ich probiere es jetzt einfach.
0: Schon mal eine gute Idee.
2: Ja, hey, und Felicitas, wir haben jetzt eine mega Nachricht für dich wahrscheinlich. Wir dürfen dir verkünden, dass du offiziell nominiert bist. Du bist dabei beim diesjährigen Sound at V, cool.
3: Oha, danke schön. Voll cool.
0: Also das heißt jetzt alle, wo kennst, gleich mal anhauen, sie sollen dann noch voten, gell?
3: Mach ich.
0: Super, also viel Glück.
3: Danke, cool. Dankeschön.
2: Ja, und das Voting startet in genau einer Woche auf vorarlberg.orf.at.
0: Und vor allem dürfen Sie eins nicht verpassen, dann die große Awardshow, wo es dann um den Sieg geht. Die steigt live am 10. Juli beim Poolbar Festival in Feldkirch.

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Guten Morgen mit Radio Freiberg um 8.26 Uhr. Das ist Musik mit Peter Gabriel und Salisbury Hill. Da geht es ja um Neustart und Aufbruch. Also schnappen Sie sich den Rucksack im Büro. Wir verabschieden uns von der Morgenmüdigkeit und marschieren in ganz eigenen Takt beschwingt in Richtung Kaffeemaschine.

0: Guten Morgen am Montag, es ist der 1. Juni. Hier sind die Radio Vorarlberg Nachrichten um 8.30 Uhr.
1: Ich bin Martina Huber, guten Morgen. Jedes vierte Kindergartenkind kämpft mit der deutschen Sprache. Das heißt, eine Sprachförderung ist notwendig, das zeigen aktuelle Zahlen des Landes. Und das stellt die Pädagoginnen in Vorarlberg auch vor Herausforderungen, denn sie werden nicht in allen Gemeinden gleich unterstützt, wie Birgit Entner-Gerhold berichtet.
2: Ein Kind hat Sprachförderbedarf, wenn es im Vergleich zu seinen gleichaltrigen Kolleginnen und Kollegen Probleme mit dem Sprechen, der Grammatik oder dem Verstehen hat. Das ist bei über 3000 Kindergartenkindern in Vorarlberg der Fall. Die Pädagoginnen seien bemüht, ein gutes Sprachförderangebot zu schaffen, sagt Christina Perterer vom Fachbereich für Elementarpädagogik in der Gewerkschaft Union. Manche Gemeinden würden die Pädagoginnen auch gut dabei unterstützen, in manchen Gemeinden seien sie aber auch auf sich alleine gestellt. Man versuche die Sprachförderung schmackhaft zu gestalten, sagt Perterer, dann hätten auch die Kinder Freude daran. Die Eltern erlebt sie fast durchwegs als kooperativ.
1: Weniger Geld für Radwege sorgt in Vorarlberg für Kritik. Die SPÖ wirft der Landesregierung vor, den Ausbau auszubremsen. Die Förderung für wichtige Radrouten soll von bisher bis zu 70% auf maximal 50% sinken. Damit werden Gemeinden unterstützt. Das Land verweist auf die angespannte Budgetlage und betont, am Ausbau der Radwege festhalten zu wollen. Seit gut einem Monat gilt das neue und vor allem schärfere Waffengesetz in Österreich. Anlass für die Verschärfung war der Amoklauf an einem Grazer Gymnasium vor knapp einem Jahr. Ein Aspekt ist, dass die Abkühlphase deutlich verlängert worden ist, von 3 Tagen auf 4 Wochen. Die häufig genannte Cool-Down-Phase ist die verpflichtende Wartefrist vom Kauf bis zur Abholung der Waffe. Das sieht der Feldkircher Waffenhändler Christian Ulrich kritisch.
3: Der Sicherheitsaspekt mit der Cooldown-Phase erschließt sich mir nicht, da es jetzt für alle Waffenkategorien die Waffenbesitzkarte braucht. Und für diese Waffenbesitzkarten muss man ein psychologisches Gutachten erbringen. Und wenn jemand die Waffenbesitzkarte neu hat und die Tauglichkeit gerade frisch nachgewiesen wurde, ist diese Cooldown-Phase ein bisschen unergründlich.
1: Wenn der psychologische Test schon länger zurückliege, sei für den Händler ein erneuter Test sinnvoller als die Abkühlphase. Für den Einsatz regionaler Lebensmittel ist das Krankenhaus Dornbirn ausgezeichnet worden, und zwar erstmals mit Silber bei der Initiative Vorarlberg am Teller. Im Krankenhaus werden jedes Jahr rund 450.000 Mahlzeiten gekocht, und zwar für Patientinnen und Patienten, Pflegeheime und andere städtische Einrichtungen. Nach einem intensiven Wochenende werden sich die Sportlerinnen und Sportler des Mehrkampf-Meeting in Götzis wohl erholen wollen. Besonders zufrieden ruhen sich die Schweizer aus. Sie haben bei den Damen und Herren ihren ersten Gesamtsieg geholt. Simon Ehammer hat im Zehnkampf mit 8.778 Punkten sogar einen Schweizer Rekord geknackt. Sein Sieg ist für ihn ein Kindheitstraum, der in Erfüllung geht.
4: Als Jugendlicher bist du zuschauen gekommen, hast alle Großen gesehen. Dann hast du irgendwann mal starten dürfen, dann bist du neben Damien Wollner gelaufen, dann hat er dich jedes Jahr herlassen. Jetzt stehst du oberst, gewinnst gegen den Damien, gegen Leo, gegen so starke Athleten und hast jetzt auch einen Punkt, wo ich sagen würde, wirklich zur absoluten Weltspitze gehört.
1: Auch seine Schweizer Kollegin ist mit einem Rekord aus Götzis abgereist. Annik Kellin hat im Siebenkampf mit 6.726 Punkten gewonnen.
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6: Ja, mit der großen Hitze ist es jetzt mal vorbei. Der Morgen, der beginnt noch mit dicken Wolken und Regen. Ab Mittag wird es dann langsam trockener und die Sonne kommt raus. Es ist aber deutlich kühler als die letzten Tage mit maximal 19 bis 24 Grad. Morgen dann Sonne am Vormittag und Regen und Gewitter am Nachmittag.
0: Sicher unterwegs, der Radio Vorarlberg Verkehrsservice.
6: 10 bis 15 Minuten mehr brauchen Sie von Frastanz Richtung Felkirchstadt einwärts. Sonst wird es aber überall langsam ruhiger. Wenn Sie aber trotzdem Infos haben, dann immer gerne an 0800 20 4000.
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0: Puh, war das ein sportliches Wochenende. Ich bin schon mehr vom Zuhören gesehen. Das Hypo-Mehrkampf-Meeting in Görzitz ist aber schon ein Highlight. Du warst ja auch vor Ort.
1: Ja, es war richtig cool. Also die Stimmung der Fans war schon brutal. Und dann noch die sportlichen Leistungen dazu. Also war echt cool.
0: Alle sind begeistert. Außer Thomas Österle von unserer ORF Vorarlberg Sportredaktion.
2: Da panieren uns die Schweizer schon im Skifahren und jetzt feiern sie auch noch einen Doppelsieg hier beim Mösli-Meeting. Nein, Spaß beiseite. Völlig verdient die Siege von Simon Ehammer im Zehnkampf und Annik Kählin im Siebenkampf. Vor allem natürlich die Leistungen im Weitsprung bei beiden überragend. Der Weltrekord innerhalb eines Zehnkampfes von Simon Ehammer war das Highlight am ersten Tag. Und am zweiten Tag hat Annik Kählin dann nachgelegt mit 6,96 Meter ebenfalls im Weitsprung. Also die Schweizer haben richtig abgeliefert an zwei Tagen hier, die vom Wetter hervorragend waren, von der Leistung der Athletinnen und Athleten hervorragend. Was will man eigentlich mehr? Vielleicht noch den einen oder anderen Österreicher, Österreicherin mehr. Chiara Schuler, die Vorarlbergerin, hat sich wieder sehr, sehr gut geschlagen hier bei ihrem Antreten. Die 6.000 Punkte, die haben noch nicht geklappt, aber vielleicht klappt es dann ja nächstes Jahr.

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7: Gleich mit dem Vormittag. Danke fürs Zuhören. Gesund, lieber, gell?
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8: 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Eine bessere Stimmung gibt's, glaub, gar nicht.
6: Mit Reinhard Wetter.
7: Oh, da geht's aber zur Sache, da läuft man gleich wach.
6: Und Valentina Pisoni.
9: Echt mega. Freut uns voll.
10: Überragend war das Highlight
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1: Am Mikrofon ist Lorenz Wildner. Die Unwetter haben in weiten Teilen Österreichs zahlreiche Schäden verursacht. Einige Bundesländer hat es besonders hart getroffen. Offenbar gibt es auch einen Verletzten. Christian Huber fasst zusammen.
2: In Oberösterreich, in Hönhardt im Innviertel etwa, ist ein Radfahrer von einer Sturmböe erfasst und mehrere Meter in ein Feld geschleudert worden. Der Notarzthubschrauber hat den Verletzten ins Krankenhaus geflogen. In Leonding und Feldkirchen an der Donau hat der Sturm mehrere Dächer abgedeckt. Im Südburgenland sind mehrere Straßen überschwemmt und Keller überflutet worden. Starker Regen und Hagel hat die Landwirtschaft im Bezirk Güssing getroffen. Die Hagelversicherung spricht von einem Schaden in Höhe von 1,2 Millionen Euro. In Salzburg haben Wasserretter ausrücken müssen, um die Besatzungen von Segel- und Elektrobooten zu retten. Bereits zuvor ist in der Steiermark der wilde Berg Mautern im Bezirk Leoben evakuiert worden. Insgesamt 387 Menschen sind da in Sicherheit gebracht worden.
1: In Österreich gibt es aktuell eine dreistellige Zahl an islamistischen Gefährdern. Das sagt die Leiterin der Direktion für Staatsschutz und Nachrichtendienst Silvia Meyer. Immer öfter hat der Staatsschutz demnach mit sehr jungen Menschen zu tun. Diese würden sich vor allem in sozialen Netzwerken radikalisieren. Im Vorjahr lag das Durchschnittsalter von Hochrisikogefährdern bei 23 Jahren, so Meyer. Offiziell herrscht Waffenstillstand zwischen dem Iran und den USA, aber die US-Streitkräfte in der Region melden heute früh, am Wochenende hätten sie Angriffe auf militärische Ziele im Iran durchgeführt. Fortschritte in Sachen Friedensverhandlungen sind indes nicht in Sicht, berichtet Katharina Wagner.
3: Von Selbstverteidigungsschlägen gegen Radaranlagen, Kommando- und Kontrollzentralen für Drohnen im Iran berichten die US-Streitkräfte in der Region. Die Bombenangriffe seien am Samstag und Sonntag durchgeführt worden, als Antwort auf den Abschuss einer amerikanischen Drohne über internationalen Gewässern durch den Iran. In Kuwait waren heute früh Sirenen zu hören. Angriffe mit Drohnen und Raketen wurden abgewehrt, hieß es. Irans Revolutionsgarden gaben an, einen Stützpunkt, der von der US-Armee für Angriffe genutzt wurde, attackiert zu haben. Der Waffenstillstand zwischen den USA und dem Iran ist fragil. Spekulationen über ein mögliches Abkommen entgegnet Irans Außenminister so. Gespräche und der Austausch von Nachrichten würde anhalten. Ergebnisse gäbe es keine. Es sei am besten, kursierende Vermutungen zu ignorieren.
1: Der Konflikt zwischen Ungarns Premier Madja und Staatspräsident Sulyok geht weiter. Madja hat online angekündigt, Sulyok heute in Begleitung seines Justizministers einen Besuch abzustatten. Grund sei ein um Mitternacht verstrichenes Ultimatum. Demnach hätte Sulyok bis Ende Mai sein Amt zurücklegen sollen. Madja wirft dem Präsidenten vor, eine Marionette von Ex-Premier Orban zu sein. Das waren die Nachrichten mit Lorenz Wildner.
4: Tja, und in Vorarlberg ist es ganz schön frisch geworden. Hat mich heute in der Früh ganz schön überrascht. Es gibt heute in Vorarlberg viele Wolken. Im Laufe des Tages soll es aber schon wieder auflockern. Maximal gehen sie wirklich angenehme 24 Grad aus. Morgen dann am Dienstag gibt es viel Wolken, immer wieder auch Gewitter. Übermorgen Mittwoch bleibt es recht bewölkt. Wir blicken auf die Straße. Das ist der Radio Vorarlberg Verkehrsservice. 9.30 Uhr kommen gut voran.
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4: Wir starten in diese Vier-Tage-Woche und heben gleich ab mit Peter Schilling und Major Tom. Davor genießen wir den Kulthit von Mike and the Mechanics. Hier sind The Living Years.

Schönen Vormittag hier bei Radio Vorarlberg. Der nächste Song, der holt mich auch immer wieder zurück in die Schule. Sam Cooke, Wonderful World, singt davon, dass er keine Ahnung hat von Geschichte, Biologie und Französisch. Dafür kennt er sich gut aus mit der Liebe und das macht seine Welt wunderschön. Hier kommt ein zuckersüßer Liebessong und das vom ersten Ton an.

0: Schönen Montagvormittag hier mit Susi Quattro. Es ist 9.30 Uhr, Zeit für die Radio Vorarlberg Nachrichten.
1: Mit Martina Huber, schönen Vormittag. Jedes vierte Kindergartenkind in Vorarlberg hat einen Sprachförderbedarf. Für die Pädagoginnen sei das eine Herausforderung. Zum einen in der täglichen Arbeit, zum anderen, weil sie nicht in allen Gemeinden gleich gut unterstützt werden, heißt es von der Gewerkschaft Union. Aber die Pädagoginnen seien bemüht, ein gutes Angebot für die Kinder zu schaffen. Die Eltern seien laut Gewerkschaft kooperativ. Seit gut einem Monat gilt in Österreich das verschärfte Waffengesetz. Seither kann die Polizei in mehr Fällen und häufig früher ein vorläufiges Waffenverbot verhängen, etwa bei Körperverletzung oder Drohung. Außerdem droht nicht mehr nur eine reine Geldstrafe, wenn gegen das Waffenverbot verstoßen wird. Man kann dafür ins Gefängnis gehen. Der Bludenzer Rennrodler Jonas Müller beendet seine Karriere. Nach 2 Silbermedaillen bei den Olympischen Winterspielen, 2 Welt- und Europameistertiteln habe der 28-Jährige alles erreicht, was er im Rodelsport erreichen wollte.
0: Ich wünsche ihm für die Zukunft schon mal alles Gute. Schauen uns jetzt das Wetter an. Da freuen sich die Pflanzen heute über Wasser von oben. Es gibt heute viele Wolken, immer wieder Regen, aber im Laufe des Tages lockert es auf und es gehen sich maximal bis zu 24 Grad aus. Morgen am Dienstag gibt es viel Wolken, immer wieder Gewitter, übermorgen Mittwoch bleibt es auch recht unbeständig. Das ist der Radio Vorarlberg Verkehrsservice. 9.31 Uhr, Sie kommen gut voran.
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0: Mit dem Soundtrack von der unendlichen Geschichte. Hier ist Limahl mit einem Kult-80er mit Never Ending Story. Schönen Montagvormittag vor allem.

Schönen Montagvormittag mit einem richtig coolen Song von Michael Jackson, Beat It, jetzt am Start. Und wenn dieser Song einen neuen Titel braucht, das wäre wohl Ein Gitarrist geht fremd, weil der Song noch nicht so rockt, ladet Michael Jackson Eddie Van Halen ein, so ein richtiger Rocker. Aber der durfte nicht für Michael arbeiten, hatte Abmachung mit seiner Band, keiner darf woanders spielen. Aber es war eben keiner von seiner Band jetzt erreichbar, den er fragen konnte, ob er jetzt mit Michael Jackson zusammenarbeiten darf. Also hat er gesagt, mache ich unter drei absurden Bedingungen. Michael Jackson muss Eddie das Tanzen beibringen. Er will kein Geld dafür, er will nur eine Kiste Bier. Und die dritte Bedingung, sein Name darf nirgendwo vorkommen. Ist halt blöd, wenn man dann mit diesem Song Musikgeschichte schreibt, ja, und einen der größten Hits aller Zeiten produziert. Am Ende wusste jeder, dieses Gitarrenriff und die Gitarre in dem Song, die kommen von Eddie Van Halen. Die Band war eh cool und hat ihm es nochmal durchgelassen.

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1: Am Mikrofon ist Lorenz Wildner. Vor kurzem hat am Wiener Landesgericht ein historischer Prozess gegen zwei ehemalige Vertreter des syrischen Assad-Regimes begonnen. Ihnen wird unter anderem Folter gegen inhaftierte Zivilisten während des Bürgerkriegs vorgeworfen. Annabella Mini berichtet.
2: Angeklagt sind ein syrischer Geheimdienstgeneral und ein ehemaliger Leiter der Kriminalpolizei in Raqqa. Sie sollen zwischen 2011 und 2013 an zahlreichen Misshandlungen von Gefängnisinsassen in Raqqa beteiligt gewesen sein. Ehemalige Häftlinge erinnern sich an Schläge und an den Einsatz von Elektroschocks. Anwältin Tatjana Odernetta-Wittek vertritt den Großteil der 21 Zeugen.
3: Es ist das erste Mal, dass in Österreich Völkerstrafrecht wirklich vor einem nationalen Gericht verhandelt wird. Die Beteiligten warten seit dem ersten Tag ihrer Haft darauf, Gerechtigkeit zu erfahren.
2: Der syrische General, in manchen Medien auch als Foltergeneral beschrieben, ist 2015 durch eine Aktion des israelischen Geheimdienstes Mossad in Kooperation mit dem ehemaligen Staatsschutz, dem BVT, nach Österreich gebracht worden. Bei einer Verurteilung drohen beiden Männern bis zu 10 Jahre Haft.
1: Die Wirtschaftsflaute belastet zunehmend den heimischen Arbeitsmarkt. Ende Mai waren mit gut 378.000 Personen um knapp 3.000 Menschen mehr arbeitslos oder in Schulung gemeldet als im Mai des Vorjahres. Die Arbeitslosenquote ist damit leicht um 0,1 Prozentpunkte auf 7,1% gestiegen. Die Koalition sucht weiter nach einer gemeinsamen Linie für eine Wehrdienstreform. Die SPÖ schlägt jetzt vor, den Wehrdienst nicht zu verlängern, sondern zu attraktivieren. Konkret sollen die verpflichtenden 2-monatigen Übungen wieder eingeführt werden. Die ÖVP mit Verteidigungsministerin Tanner ist dagegen weiter für eine Verlängerung des Grundwehrdienstes auf 8 Monate. Menschen, die unheilbar krank sind, können ihr Leben in Österreich mit einem tödlichen Medikament beenden. Dafür braucht es eine Sterbeverfügung, die aber nicht leicht zu bekommen ist und auch nur ein Jahr gilt. Die einjährige Gültigkeit hat der Verfassungsgerichtshof jetzt aber als verfassungswidrig eingestuft. Hintergrund ist ein Versäumnis der Bundesregierung, rechtzeitig ein neues Gesetz zu beschließen. Viktoria Waldhäusl.
4: Wer eine gültige Sterbeverfügung hat, hat sie bis auf Weiteres auf unbefristete Zeit. Die Österreichische Gesellschaft für ein humanes Leben bewertet das positiv. Präsidentin Christina Kaneider.
5: Für die Betroffenen ist es sehr gut, weil heute in der Früh hat mich schon die erste Patientin gefragt, gilt das für mich auch? Und das würde mir so viel Druck von meinen Schultern nehmen. Also das ist eine unglaubliche Entlastung für die Patienten.
4: Allerdings bei der unbefristeten Regelung soll es nicht bleiben, wenn es nach dem SPÖ-geführten Justizministerium geht. Auf Anfrage heißt es, man wolle für die Zukunft eine Möglichkeit schaffen, Zitat, für Menschen mit aufrechter Sterbeverfügung diese nach Ablauf eines Jahres vereinfacht zu erneuern. Ein entsprechender Gesetzesentwurf werde derzeit mit den Koalitionspartnern ÖVP und NEOS koordiniert.
1: Das waren die Nachrichten mit Lorenz Wildner.
6: Ja, wir schauen uns das Wetter für Vorarlberg an. Da gibt es heute viele Wolken, immer wieder Regen. Im Laufe des Tages soll es aber auflockern und maximal gehen sich heute bis zu 24 Grad aus. Morgen am Dienstag gibt es viel Wolken, immer wieder Gewitter. Morgen am Mittwoch bleibt es auch eher unbeständig. Das ist der Radio Vorarlberg Verkehrsservice. Um 10.30 Uhr kommen wir gut voran.
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6: Volle Fahrt voraus, gleich mit den Beach Boys, I Get Around. Davor ein Kult-80er von Madness, hier ist Our House. Schönen Vormittag.

Gute laute Musik von den Beach Boys für diesen Montagvormittag. Und heute ist ja meteorologischer Sommerbeginn. Und ich finde ja persönlich, das Wetter, das hätte sich heute schon etwas mehr Mühe geben können. Es bleibt die Woche eher so ein bisschen, ja, unbeständig. Dafür aber dank von Leichnam gibt es eine 4-Tage-Woche. Und wenn Sie wollen, können Sie diese Woche auch den Alltag mal auch ohne Autoschlüssel zurechtkommen. Es gibt die Umweltwoche und dazu das V-Mobil Umweltwochenticket für 18,40 Euro können Sie in ganz Vorarlberg herumfahren. Und damit können Sie zum Beispiel auch zum Top-Event fahren. Das ist diese Woche die ABBA Dinner Show Deluxe auf dem Bodensee. Also Essen, ABBA, eine Schifffahrt. Das klingt doch gut auf der MS Stadt Bregenz. So viel zu dieser Woche. Starten Sie gut hinein jetzt mit Peter Cornelius, einem Kult-80er. Du, Entschuldigung, ich kenne dich.

0: The Hooters. All you Zombies bei Radio Vorarlberg. Es ist 10.30 Uhr, Zeit für die Radio Vorarlberg Nachrichten.
1: Mit Martina Huber, schönen Vormittag. Die Ermittlungen gegen Kugels Geschäftsführerin Monika Wagner wegen Urkundenfälschung sind eingestellt worden. Das teilt die Staatsanwaltschaft heute mit. Grund für die Ermittlungen waren eine Anzeige der ehemaligen Landestheaterintendantin Stefanie Gräwe. Sie hat Wagner vorgeworfen, ihre digitale Unterschrift ohne Absprache verwendet zu haben. Am Landestheater herrscht seit einigen Wochen Streit, seit Gräwes Vertrag nicht verlängert wurde. Seit gut einem Monat gilt in Österreich das verschärfte Waffengesetz. Damit gilt auch eine längere Abkühlphase von 4 Wochen. Das ist die verpflichtende Wartefrist vom Kauf bis zur Abholung der Waffe. Das ist für den Feldkircher Waffenhändler Christian Ulrich nicht verständlich, weil mit dem schärferen Gesetz sowieso psychologische Tests notwendig seien. In Vorarlberg läuft gerade die Umweltwoche, das heißt, es gibt zahlreiche Veranstaltungen rund um Natur und Nachhaltigkeit, etwa vom Kleidertausch bis zur Biotop-Exkursion. Ziel ist es, mehr Menschen für einen nachhaltigen Alltag zu begeistern.
0: Wir schauen uns jetzt das Wetter für Vorarlberg an, da braucht man heute schon ein Jäckle, oder? 13 Grad in Alberschwende, 18 sind es in Feldkirch, 12 in Schoppernau und maximal gehen sich heute 24 Grad aus. Im Laufe des Tages lockert es auch etwas auf. Morgen am Dienstag gibt es auch viele Wolken, immer wieder auch Gewitter. Übermorgen Mittwoch bleibt es auch eher ein bisschen unbeständig. Das ist der Radio Vorarlberg Verkehrsservice um 10.31 Uhr. Sie kommen gut voran.
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0: Auch am Vormittag gibt es sehr viel Abwechslung. Gleich ein 70er von CCR mit Looking Out My Backdoor. Und hier haben wir einen Kult-80er. Eric Carmen, Hungry Eyes.

0: Freuen Sie sich auch schon. In 10 Tagen geht's los mit der Fußball-Weltmeisterschaft. Und bevor die startet, gibt's aber jetzt nochmal heute eine Generalprobe für die ÖFB 11 beim Freundschaftsspiel gegen Tunesien. Ein Härtetest. Ralf Rangnick hat den Gegner bewusst ausgewählt, weil er ähnlich spielt wie der erste Gegner bei der WM. Jordanien.
1: Damit meine ich jetzt nicht, dass sie die gleiche Qualität haben, sondern die Art und Weise, wie sie spielen. Das war eigentlich auch der Grund, warum ich sofort Ja gesagt habe, ob wir gegen Tunesien spielen wollen.
0: Ja, und der Teamchef will heute, dass alle nochmal Vollgas geben.
1: Mit angezogener Handbremse kannst du kein Spiel bestreiten, was aber nicht bedeutet, dass man jetzt in Situationen, keine Ahnung, Kopf und Kragen riskiert.
0: Spannend, wie die ÖFB 11 heute auftritt. Das Österreich-Spiel gegen Tunesien startet um 20.45 Uhr.

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1: Am Mikrofon ist Lorenz Wildner. Die Wirtschaftsflaute belastet zunehmend den heimischen Arbeitsmarkt. Ende Mai waren mit gut 378.000 Personen um knapp 3.000 mehr Menschen arbeitslos oder in Schulung gemeldet als im Mai des Vorjahres. Maria Kern aus unserer Wirtschaftsredaktion. Auffällig ist aber, dass die Arbeitslosenzahlen bei den Männern sinken, bei den Frauen hingegen steigen sie.
2: So ist es. Im Mai waren mehr als 182.000 Frauen arbeitslos oder in Schulung. Das ist ein Plus von mehr als 4% und ist unter anderem darauf zurückzuführen, dass es Branchen wie dem Handel schlecht geht. Auch das steigende Pensionsalter führt zu etwas höheren Arbeitslosenzahlen bei den Frauen. Bei den Männern sind sie dagegen um mehr als 2% gesunken, weil sich etwa die Baubranche etwas erholt hat und auch die Arbeitslosenzahlen in der Industrie stagnieren.
1: Die Preissituation an den heimischen Zapfsäulen entspannt sich weiter, trotz des nach wie vor ungelösten Iran-Konflikts. Diesel war im Mai günstiger als im April, Benzin zwar etwas teurer, aber beide Treibstoffe waren Ende Mai billiger als noch am Monatsanfang, wie der Verkehrsclub Österreich heute mitgeteilt hat. So hat ein Liter Diesel gestern rund 1,80 Euro gekostet, am Höhepunkt der Iran-Krise Ende März waren es noch fast 2,30 Euro. Ungarns neue Regierung beginnt ein Verfahren zur Absetzung von Staatspräsident Sulyok. Das hat Ministerpräsident Magyar vor kurzem bekannt gegeben. Funktionieren soll das durch eine Verfassungsänderung. Gestern war ein Ultimatum des Premiers an Sulyok für einen Rücktritt verstrichen. Magyar wirft dem Präsidenten vor, eine Marionette von Ex-Premier Orbán zu sein. Der Zustand der heimischen Moore hat sich in den vergangenen Jahrzehnten deutlich verschlechtert. Laut einer Studie der Uni Wien sind die Moore weniger feucht, mehr beschattet und nährstoffreicher als Ende der 1980er Jahre, wodurch moortypische Pflanzen zunehmend verdrängt werden. Als Schutzmaßnahme wird etwa geraten, die Landwirtschaft im Umfeld von Mooren zu verringern. Und in diesen Minuten beginnt bei den Tennis French Open in Paris das Spiel von Anastasia Potapova. Die Neo-Österreicherin spielt um ihren ersten Einzug in ein Viertelfinale bei einem Grand-Slam-Turnier, Gerhard Prohaska.
3: Und es ist der 25-Jährigen absolut zuzutrauen, dass der Erfolgslauf weitergeht. Nach dem Sieg gegen die Titelverteidigerin Coco Gauff wartet heute ihre frühere Landsfrau Anna Kalinskaya, die Nummer 24 der Welt, aber Potapova strotzt vor Selbstvertrauen. Sie rechnet mit einem Kampf heute um jeden Punkt.
4: It's just gonna be another great battle, which I need to prepare myself physically and mentally and to bring up the best out of me.
3: Im Live-Ranking der Weltrangliste liegt Potapova bereits auf Platz 26. Ihr Karriere hoch als Nummer 21 ist damit in Reichweite. Allerdings gegen Kalinskaya hat sie bis jetzt noch nie gewonnen.
1: Das waren die Nachrichten mit Lorenz Wildner.
5: Und wir schauen uns das Wetter für Vorarlberg an. Da kommt heute ordentlich Wasser von oben runter. Die Natur, die freut es heute wirklich sehr. Es gibt viele Wolken in Vorarlberg. Im Laufe des Tages lockert es aber schon wieder auf. Maximal gehen sich 24 Grad aus. Und morgen am Dienstag gibt es viele Wolken, immer wieder Gewitter auch. Übermorgen am Mittwoch bleibt es bewölkt und eher unbeständig. Das ist der Radio Vorarlberg Verkehrsservice. Um 11.30 Uhr kommen wir gut voran. Wenn Sie was entdecken, bitte gleich durchgeben an die 0800 20 4000.
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5: Ein guter Laune-Hit von Nick Kershaw ist der Riddle. Schönen Montagvormittag.

0: Schönen Vormittag mit Belinda Carlisle. Heaven is a place on earth. Gleich am Start der österreichische Song Contest Beitrag 2015. Das war auch noch in Wien die Makemakes mit I'm Yours. Gut, haben sie nicht abgeschnitten. Ich finde es unrecht. Der Song ist nämlich super und hören wir gleich.
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0: Mit Supertramp geht's durch diesen Montagvormittag. Es ist 11.30 Uhr, Zeit für die Radio Vorarlberg Nachrichten.
1: Mit Martina Huber. Die Zahl der Arbeitslosen steigt weiter, aber nicht mehr so stark wie zuletzt. Aktuell sind nach Angaben des Arbeitsmarktservice in Vorarlberg 11.269 Menschen auf Jobsuche. Im Vergleich zum Vorjahr ist das ein Plus von 4,2%. Betroffen sind vor allem ältere Personen, aber auch Langzeitarbeitslose sind für das AMS derzeit schwer zu vermitteln. Die Ermittlungen gegen Kuges-Geschäftsführerin Monika Wagner wegen Urkundenfälschung sind eingestellt worden. Das teilt die Staatsanwaltschaft heute mit. Grund für die Ermittlungen war eine Anzeige der ehemaligen Landestheaterintendantin Stefanie Gräwe. Mehr dazu in den Mittagsnachrichten in einer Stunde. Die NEOS und die Unternehmerplattform UNOS fordern niedrigere Abgaben für Vorarlberger Unternehmen. Konkret geht es um die sogenannte Kammerumlage 2, die Betriebe für ihre Beschäftigten an die Wirtschaftskammer zahlen. Andere Bundesländer hätten diese Abgabe bereits gesenkt oder eine Senkung beschlossen.
0: Wir haben heute den 1. Juni und zwar meteorologischer Sommerbeginn. Ja, muss ich sagen, gestern war es irgendwie noch sommerlicher im Frühling. Die Sonne, die tut sich heute ein bisschen schwer. Es gibt viele Wolken, immer wieder auch ein bisschen Regen. Im Laufe des Tages soll es aber auflockern. Morgen am Dienstag gibt es viele Wolken, auch da aber auch einige Gewitter dabei. Übermorgen Mittwoch bleibt es dann eher bewölkt. Das ist der Radio Vorarlberg Verkehrsservice. 11.31 Uhr, Sie kommen gut voran auf Vorarlbergstraßen, wenn Sie was entdecken. Bitte gleich durchgeben an die 0800 20 4000.
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0: Beim nächsten Song, da rieche ich noch die Sonnencreme von gestern, vom Wochenende. Hier ist UB40 mit Red Red Wine.

0: Westlife mit einem Bonnie Tyler Cover vom Song Total Eclipse of the Heart. Muss man sich erstmal rantrauen, macht Westlife einfach super. Noch nie gecovert, glaube ich, wurde der Song The Look von Roxette. Das geht auch nicht, das ist ein richtiges Original aus den 80ern und hören Sie gleich hier.
1: Der Bregenzer Künstler Matthias Garnitschnik entwickelt für die Kunsthalle Froh im ORF-Landesfunkhaus Vorarlberg in Dornbirn eine großformatige Sitzskulptur, die sich auf die Architektur des Hauses bezieht. Die Installation kann betreten und genutzt werden. Ausstellungseröffnung ist morgen um 18.30 Uhr. Wir berichten in der Sendung Kultur.
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0: Am Fuß des Geschriebensteins nahe der ungarischen Grenze liegt die Marktgemeinde Lockenhaus. Wahrzeichen des Ortes ist die aus dem 12. Jahrhundert stammende Burg. Die barocke Pfarrkirche wurde vom italienischen Baumeister Pietro Orsolini errichtet. Bauherr war Graf Franz Norderstie, der damalige Besitzer der Herrschaft Lockenhaus. Der Turm der 1669 konsekrierten Kirche ist 58 Meter hoch. Der Hochaltar zeigt die beiden Schutzheiligen, St. Nikolaus von Tolentino und St. Nikolaus Bischof von Myrna. Das Schmuckstück der Kirche ist der barocke Marienaltar. Er zeigt die Gottesmutter mit dem Kind als Magna Mater Hungariae im ungarischen Krönungsornat als Siegerin über die Türken in der Schlacht bei Buda im Jahr 1686.
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2: Herzlich willkommen zum Mittagsjournal. Das sind unsere Themen. Regierung uneinig zu Wehrdienstverlängerung. Knapp 900 Festnahmen nach Ausschreitungen in Frankreich. Und was steckt hinter dem Hype rund um das Nahrungsergänzungsmittel Kreatin? Im Journalstudio begrüßt Sie Tina Hanreich. Die Regierung ist sich immer noch nicht einig, wie es mit der Wehrpflicht weitergehen soll. Die Wehrdienstkommission hat ein konkretes Modell empfohlen. 8 Monate Wehrdienst plus 2 Monate Übungen. Die ÖVP ist dafür, die Neos dagegen. Und die SPÖ schlägt mit 6+2 eine Art Mittelweg vor. Für die wehrpolitischen Verbände ist klar, eine Verlängerung ist notwendig. Peter Daser berichtet.
3: Für das Modell der Wehrdienstkommission mit 8+2 Monaten treten heute gemeinsam die Plattform Wehrhaftes Österreich, der Milizverband, das Rote Kreuz und die Industriellenvereinigung ein. Und Erwin Hammeseder, der Milizbeauftragte im Verteidigungsministerium und ehemalige Vorsitzende der Wehrdienstkommission, sagt, der Hut brennt.
4: Die Ignoranz gegenüber geopolitischen Realitäten und Entwicklungen, die manche Parteien an den Tag legen, ist so nicht mehr zu akzeptieren und auch nicht zu dulden.
3: Hammeseder ist gegen das von der SPÖ nun propagierte Modell 6+2. 6 Monate Ausbildung seien zu wenig für einen Ernstfall. Peter Kaiser vom Roten Kreuz wiederum ist für 12 Monate Zivildienst. Das verbessere auch hier die Ausbildung.
2: Am Wiener Landesgericht hat der Prozess gegen 2 frühere Vertreter des Regimes des gestürzten syrischen Präsidenten Assad begonnen. Ihnen werden Folter und weitere schwere Straftaten an inhaftierten Zivilisten vorgeworfen. Der Prozess soll bis Ende Juni gehen. Die Krawalle in Paris nach dem siegreichen Champions-League-Finale haben ein politisches Nachspiel. Trotz des hohen Polizeiaufgebots ist es am Wochenende vor allem in der französischen Hauptstadt zu Ausschreitungen gekommen. Nun werden Konsequenzen gefordert. Aus Paris berichtet Cornelia Primosch.
5: Nach dem Fußballfest herrscht Katerstimmung in Paris. Die Feiern nach dem Champions-League-Sieg von Paris Saint-Germain gegen Arsenal sind teilweise ausgeartet, wie der Innenminister heute früh bestätigt.
6: On est à plus de 890 interpellations.
5: Es sei zu 890 Verhaftungen gekommen, um 45% mehr als nach dem PSG-Sieg im Vorjahr, räumt Laurent Nunez ein. Obwohl heuer deutlich mehr Einsatzkräfte mobilisiert waren, ist es zu mehr Randalenakten und Ausschreitungen gekommen.
7: C'est pas le foot, ça.
5: Das sei kein Fußball. Präsident Macron habe die Nase davon voll. Macron kündigt strenge Strafen für die gefassten Randalierer an, unter denen viele junge Menschen waren. Die Regierung überlegt nun, das Jugendstrafrecht zu überarbeiten.
2: In sozialen Medien wie TikTok und Instagram, aber auch in manchen Fitnessstudios wird Kreatin zurzeit als eine Art Wundermittel gefeiert. Versprochen werden mehr Muskeln, eine bessere Leistung und sogar klareres Denken. Was wirklich dran ist an dem gehypten Nahrungsergänzungsmittel, berichtet Raphael Krapscher.
8: Kreatin wird vom Körper eigentlich selbst produziert und liefert dem Muskel bei kurzen, intensiven Belastungen Energie. Deshalb versprechen sich viele von einer zusätzlichen Einnahme auch noch mehr Leistung. Es gibt auch Studien, die zum Beispiel im Kraftsport einen kleinen positiven Effekt zeigen. Allerdings ist dieser nicht bei jedem gleich stark. Bei 2 bis 3 von 10 Personen zeigt sich nämlich gar keine leistungssteigernde Wirkung. Und auch ein sogenannter Brain Booster für eine bessere Denkleistung ist Kreatin nicht, erklärt Theresa König von der Faktencheck-Plattform Medizin Transparent.
9: Es gibt eben keine Belege dafür, dass es als Brain Booster funktionieren kann.
8: Das Nahrungsergänzungsmittel als gesunder Erwachsener im Kraftsport auszuprobieren, sei zwar unbedenklich, so König. Das Wundermittel, das in den sozialen Medien versprochen wird, ist Kreatin, aber jedenfalls nicht.
2: Das war das Mittagsjournal mit Tina Hanreich.
7: Ja, das Wundermittel Vitamin D gibt es vielleicht am Nachmittag. Es lockert ein bisschen auf. Jetzt gibt es noch ein paar Wolken, aber das Wetter bessert sich ein bisschen. Bis zu 24 Grad gehen sich aus. Es bleibt aber wahrscheinlich schon eher bewölkt, so wie morgen Dienstag. Viel Wolken, auch hier und da Gewitter. Übermorgen Mittwoch bleibt es auch eher unbeständig. Das ist der Radio Vorarlberg Verkehrsservice um 12.06 Uhr. Sie kommen gut voran.
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7: Jetzt mit der Motivationsmusik. Für alle, die jetzt noch am Schaffen sind, aber schon an die Mittagspause denken, hier ist Survivor mit The Eye of the Tiger.

0: Mahlzeit Vorarlberg hier mit Bruce Springsteen. Sie hören Radio Vorarlberg und die Wirtschaft, die schwächelt. Das hat auch zur Folge, dass die Arbeitslosenzahlen steigen. Martina Huber, da gibt es jetzt aber zumindest eine kleine positive Entwicklung.
1: Genau, zwar steigt die Zahl der Arbeitslosen weiter, aber nicht mehr so stark wie zuletzt. Rund 11.000 Menschen im Land suchen nach einem Job. Das ist im Vorjahresvergleich ein Plus von über 4%.
0: Ja, warum die Arbeitslosigkeit weiter steigt, darüber berichten wir in den Radio Vorarlberg Mittagsnachrichten um 12.30 Uhr.
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0: Jermaine Jackson begleitet uns durch die Mittagspause. Es ist 12.30 Uhr, Zeit für die Radio Vorarlberg Mittagsnachrichten.
1: Die Zahl der Arbeitslosen ist im Mai weiter gestiegen, aber nicht mehr so stark. Und das neue Waffengesetz bringt deutliche Verschärfungen. Im Studio Peter Metzler, schönen Mittag. Die Zahl der Arbeitslosen steigt weiter, aber nicht mehr so stark wie zuletzt. Aktuell sind nach Angaben des Arbeitsmarktservice in Vorarlberg 11.300 Menschen auf Jobsuche. Im Vergleich zum Vorjahr ist das ein Zuwachs von 4,2%. AMS-Geschäftsführer Bernhard Behrauter sagt, dass sich die internationalen Konflikte wie der Irankrieg immer noch auf das Wirtschaftswachstum und damit auf die Arbeitslosenzahlen auswirken.
2: Wir hatten Anfang Jahr eine Prognose, dass wir mit einem Wirtschaftswachstum von 1% rechnen können. Das wäre ein Wachstum, wo sich auch auf den Arbeitsmarkt positiv auswirkt. Die aktuellen Prognosen gehen von einem Wachstum von 0,5% aus. Also beim Zahlenvergleich sieht man schon, dass die Prognosen nach unten revidiert wurden. Und das hängt sicher mit den globalen Entwicklungen zusammen.
1: Betroffen sind vor allem ältere Personen, aber auch schlecht ausgebildete Arbeitskräfte. In der aktuellen Statistik ist der Personalabbau großer Firmen, wie etwa bei Alpla, noch gar nicht erfasst. Behrauter hofft, dass viele von ihnen erst gar nicht in die Arbeitslosigkeit rutschen.
2: Viele Personen sind besser qualifiziert. Also wir hoffen, dass sie gar nicht beim Arbeitsmarktservice aufschlagen, dass sie sich arbeitslos melden müssen, dass sie jetzt schon auf Jobsuche sind und bis sie tatsächlich arbeitslos werden, bereits eine Nachfolgebeschäftigung haben.
1: Aktuell liegt die Arbeitslosenquote in Vorarlberg bei 6,3% und damit unter dem Bundesschnitt. Wer sich in Österreich eine Waffe kaufen will, braucht seit einem Monat deutlich mehr Geduld. Das neue Waffengesetz verschärft Altersgrenzen, Kontrollen und Wartefristen. Martina Huber, du hast mit Polizei und Waffenhändlern gesprochen. Die Polizei begrüßt die Änderungen natürlich. Waffenhändler sagen, der Kauf ist komplizierter geworden.
3: Starten wir mit den Langwaffen. Das sind etwa Gewehre, wie sie Sportschützinnen und Jäger verwenden. Früher musste man hier einfach volljährig sein und konnte recht einfach so eine Waffe kaufen. Mit dem schärferen Gesetz muss man erstens älter sein, also 21 Jahre, und braucht zweitens quasi einen Waffenpass. Dazu gehört ein verpflichtendes psychologisches Gutachten. Das befürwortet die Polizei. Ihrer Meinung nach hatte Österreich zuvor ein sehr lockeres Waffengesetz im Europavergleich.
1: Bei den Faustfeuerwaffen, etwa bei den Pistolen, war schon bisher ein Waffenschein nötig. Hier haben sich die Regeln weiter verschärft.
3: Auf jeden Fall. Ein Waffenhändler hat mir dazu erklärt, dass diese Form von Waffen strenger gehandhabt werden, weil sie eben verdeckt getragen werden können und auch schnell viele Schüsse abgeben. Deshalb ist hier die Altersgrenze auf 25 Jahre erhöht worden. Aber das war es noch nicht mit den Verschärfungen. Grundsätzlich gilt für alle erlaubten Waffenarten jetzt eine längere Abkühlphase, also die sogenannte Cooldown-Phase. Erstkäuferinnen und Käufer müssen mittlerweile 4 Wochen warten, bis sie ihre Waffe im Geschäft abholen dürfen. Früher waren es 3 Tage. Übrigens dürfen ganz wenige Leute ihre Waffe einfach offen tragen. Die allermeisten können sie nur in einem Koffer versperrt von zu Hause zum Schießstand nehmen.
1: Vielen Dank, Martina Huber. Welche Gruppe im Waffengesetz deutlich bevorzugt wird, erfahren Sie in Vorarlberg heute 19 Uhr, ORF 2. Ein kleiner Tipp, diese Gruppe trägt gerne Grün und Gamsbart. Am 10. Mai erfolgte die Anzeige wegen Urkundenfälschung, 3 Wochen später die Einstellung der Ermittlungen. Die Staatsanwaltschaft Feldkirch sagt im Fall der Anzeige von Stefanie Gräve gegen Kugels-Geschäftsführerin Monika Wagner, es ist kein Vorsatz nachweisbar. Annette Raschner berichtet.
4: Der Stein des Anstoßes war die Verwendung einer digitalen Unterschrift von Landestheaterintendantin Gräve für einen Vertrag durch Kugels-Geschäftsführerin Monika Wagner. Der Aufsichtsrat der Kugels hatte Wagner nach der Anzeige einstimmig das Vertrauen ausgesprochen. Die Intendantin des Landestheaters wurde mit sofortiger Wirkung bei vollen Bezügen dienstfreigestellt. Die, Zitat, schnelle und klare Reaktion der Staatsanwaltschaft bestätigt unsere Einschätzung, dass die Anzeige nicht gerechtfertigt war, sagt die Aufsichtsratsvorsitzende der Kugels, Barbara Schübefink, in einer ersten Stellungnahme. Man werde nun beraten, wie man im Sinne des Landestheaters weiter vorgehen werde. Morgen wird die leitende Dramaturgin des Hauses Juliane Schotte das Programm für die kommende Saison bei einer Pressekonferenz vorstellen, ohne Stefanie Gräve.
1: Wenn Sie heute vom Mitarbeiter einer Bank angerufen werden, seien Sie vorsichtig. Die Kriminalpolizei warnt vor Betrügern. Derzeit gibt es wieder eine Reihe von Betrugsanzeigen. Eine Grundregel lautet: Geben Sie keinen unbekannten Personen Zugriff auf Ihren Computer oder Ihr Handy.
0: Wir schauen uns jetzt das Wetter an und ich finde, der Sommer hätte sich jetzt heute am meteorologischen Sommerbeginn schon ein bisschen mehr anstrengen können. Wie das Wetter sich jetzt genau entwickelt, weiß Josef Lang aus der TIOS 4.
5: Mahlzeit. Einen angenehmen Mittag. Trockene Luft lässt die Wolken über Vorarlberg auflockern heute. Am Nachmittag ist es bald überall trocken und die Sonne kommt zum Vorschein. Es wird bis zum Abend also noch sehr sonnig in Vorarlberg. Dazu mäßig warm, 20 bis 25 Grad heute als Höchstwerte. Der Ausblick, der bringt uns wechselhaftes Wetter. Morgen am Dienstag zuerst föhnig, teilweise noch recht sonnig. Am Vormittag aber bereits erste Regenschauer von der Schweiz und morgen nachmittags ist dann verbreitet wieder mit Regenschauern und Gewittern zu rechnen, mitsamt einer Abkühlung am Mittwoch. Am Donnerstag dann zum Frontleichnam eher wieder trockenes, sonniges und mäßig warmes Wetter.
0: Wir begleiten Sie auf der Straße, das ist der Radio Vorarlberg Verkehrsservice um 12.36 Uhr und da kommen Sie gut voran.
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0: Mahlzeit Vorarlberg, jetzt mit Prince Purple Rain.

0: 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Vom Mangel zum Überangebot, so lautet die Schlagzeile fürs heutige Thema. Jahrelang war vom Pflegekräftemangel die Rede und jetzt plötzlich die Wende. Rund 140 fertig ausgebildete Pflegekräfte suchen in Vorarlberg offenbar einen Job. Kann das wirklich sein? Ja, sagt Thomas Steurer, Betriebsobmann der Landeskrankenhäuser. Aber
1: man muss halt auch schauen, mit welcher Qualifikation diese Pflegekräfte sind. Pflegekräfte sind nicht Pflegekräfte, weil es gibt die Pflegeassistenten, das ist ein Jahr Ausbildung. Es gibt die Pflegefachassistenten, das sind 2 Jahre Ausbildung. Und es gibt den sogenannten gehobenen Dienst, das sind dann 3 Jahre Ausbildung. Und wovon reden wir jetzt? Reden wir einfach, ist es eine Mischform? Und sagen, naja, quer durch sind es halt die 140, oder wissen wir, dass spezielle Berufsgruppen. Und was noch dazu kommt, in den nächsten Jahren, und da habe ich keine Sorge, dass wir einen Überschuss haben, werden jetzt dann die 60er-Jahrgänge in die Pension gehen, und das sind viele. Das sind die sogenannten Babyboomer und die gehen jetzt dann der Reihe nach und dann bin ich gespannt, wie viel Überschuss noch da ist.
0: Ja, spezielle Dynamik. Die aktuelle Lage beim Pflegepersonal, das ist heute unser Thema bei Neues bei Neustädter in einer Viertelstunde.

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1: Am Mikrofon ist Tina Hanreich. Die Arbeitslosenzahlen steigen in Österreich seit mehr als 3 Jahren an. Im Mai waren 378.000 Menschen arbeitslos oder in einer Schulung. Das ist immerhin nur noch ein kleines Plus von 0,8%. Maria Kern, warum ist es aber so, dass die Arbeitslosigkeit bei Frauen steigt, während sie bei Männern sinkt?
2: Das liegt vor allem daran, dass die Arbeitslosenzahlen in typischen Frauenbranchen wie dem Handel nach wie vor steigen. Außerdem wird das Frauenpensionsalter sukzessive angehoben. Das führt zu mehr Arbeitslosigkeit bei älteren Frauen. Bei den Männern wirkt sich dagegen positiv aus, dass die Arbeitslosenzahlen in der Industrie mittlerweile stagnieren und dass sie im Bausektor zurückgehen.
1: Und wie haben sich die Arbeitslosenzahlen in den Bundesländern entwickelt?
2: Da gibt es große Unterschiede. In 5 Bundesländern ist die Arbeitslosigkeit im Mai bereits geringfügig gesunken. Am stärksten war der Rückgang mit knapp 2% in Kärnten. In 4 Bundesländern gab es dagegen nach wie vor steigende Arbeitslosenzahlen. Am größten war der Anstieg mit 5% in Niederösterreich, gefolgt von der Steiermark mit 4%.
1: Ab heute gelten Sterbeverfügungen in Österreich unbefristet. Das Sterbeverfügungsgesetz ermöglicht sterbewilligen Personen, ihr Leben durch assistierten Suizid zu beenden. Voraussetzung dafür ist eine sogenannte Sterbeverfügung. Diese musste bislang jährlich erneuert werden. Der Verfassungsgerichtshof hat 2024 diese Regelung aber aufgehoben. Eine Neuregelung des Gesetzes steht noch aus. In Äthiopien finden heute die ersten Wahlen seit dem Bürgerkrieg statt. Zur Wahl stehen 47 Parteien. Ein Machtwechsel gilt allerdings als äußerst unwahrscheinlich. Die Regierungspartei von Premierminister Abiy Ahmed gilt als klarer Favorit. In Teilen des Landes kann zudem gar nicht gewählt werden. Leonie Heitz berichtet.
3: Mehr als 50 Millionen der über 130 Millionen Einwohner sind wahlberechtigt, doch in mehreren Landesteilen wird nicht abgestimmt. Offiziell aus Sicherheitsgründen, etwa in der umkämpften Region Tigray. Die Oppositionspolitikerin Mistress Selassie Tamerat spricht von massiver Repression. Wir haben Angst, dass wir verhaftet oder sogar ermordet werden. Premierminister Abiy Ahmed regiert seit 2018. Anfangs galt er als Reformer und erhielt 2019 den Friedensnobelpreis. Preis für den Friedensschluss mit Eritrea. Der Krieg in Tigray hat dieses Bild jedoch beschädigt. Die Regierung verweist auf wirtschaftliche Erfolge. Beobachter sehen dagegen ein zunehmend autokratisches System.
1: Der Mai ist mit ungewöhnlich vielen Hitzetagen zu Ende gegangen. An 8 Tagen wurden in Österreich Temperaturen von mindestens 30 Grad gemessen. Spitzenreiter ist Lienz in Osttirol. Dort wurde mit 33,3 Grad vergangene Woche ein Hitzerekord aufgestellt. Das waren die Nachrichten mit Tina Hanreich.
0: Das Radio Vorarlberg Wetter.
4: Es lockert ein wenig auf heute Nachmittag. Ein wenig kann auch die Sonne rauskommen, 24 Grad. Morgen am Dienstag dann viele Wolken, kaum Sonne, am Nachmittag Schauer und teils heftige Gewitter. Wieder 24 Grad, der Höchstwert. Mittwoch wird windig und kühler, der Donnerstag wieder freundlich. Sie sind sich unterwegs mit uns, mit Radio Vorarlberg. Keine Störungsmeldungen um 13.04 Uhr. Wenn Ihnen etwas auffällt, 0800 20 4000.
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5: Mahlzeit am Montag. Die Frage für heute, haben wir zu viel Pflegepersonal? Diese Frage ist durchaus berechtigt, denn aktuell suchen 140 ausgebildete Pflegekräfte einen Job.
6: Ich schätze die Situation in die Richtung ein, dass gewisse Maßnahmen auf jeden Fall greifen, die in der Vergangenheit getroffen worden sind. Aber konkret, wie das denn tatsächlich zur Umsetzung kommt und wie sie in der Pflege landen, das ist noch ein Fragezeichen, aber es stimmt mir positiv.
5: Das mit diesen Maßnahmen stimmt, die jahrelange Werbetrommel für den Pflegeberuf und bessere Bezahlung zeigen Wirkung. Das System bleibt aber labil.
7: Das ist sehr gefährlich, weil die Personaldecke von vornherein schon dünn ist und man dennoch zusätzlich verzögert einstellt. Da muss man halt dann bei der einen oder anderen Abteilung, Station, damit rechnen, dass das kippt.
5: Der Bedarf an neuen Kräften ist enorm. Bis 2035 benötigt Vorarlberg 2700 neue Pflegekräfte. Trotzdem gilt jetzt
8: wenn die Stellen alle besetzt sind, heißt das nicht, dass wir über Gebühr alle zusätzlich noch mit aufnehmen können. Wir haben teilweise Wartelisten auch von Pflegefachkräften in den Krankenhäusern. Wir haben ja neue Berufe mit den Pflegefachassistentinnen und Assistenten. Also wir brauchen ganz sicher jede helfende Hand.
5: Die Personalsituation in der Pflege ist unser Thema heute. Aktuell gibt es Wartelisten. Die Frage ist, verbessern sich jetzt die Arbeitsbedingungen? Welche Erfahrungen machen Sie, werte Hörerinnen und Hörer, mit der Pflege?
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0: Neues bei Neustädter heute mit Irina Basch am Telefon, Christoph Holzer, Abwicklung, Bernhard Dorgele, Produktion. Die aktuelle Lage beim Pflegepersonal beschäftigt mich heute. Mindestens 10 Jahre lang haben wir darüber berichtet, über den Mangel an Pflegekräften. Viele Betroffene, Beteiligte haben gejammert. Wie soll das weitergehen? Letzte Woche dann offenbar die Wende. 140 Ausgebildete suchen einen Pflegejob, war die Schlagzeile. Was sind die Hintergründe zu dieser neuen Lage und die Auswirkungen? Das versuchen wir heute zu klären. Meine Frage an Sie, Ihr welche Erfahrungen machen Sie mit der aktuellen Lage im Pflegebereich? Mit selber als betroffene Pflegekraft, aber auch als Angehörige, als Patient, aber auch vielleicht als Insasse eines Pflegeheims. Die aktuelle Lage in der Pflege, heute das Thema hier bei uns. Bei mir zu Gast im Studio Verena Nenning, Leiterin des Sozialzentrums Dateins-Jagdberg. Grüß Gott, Frau Nenning.
1: Grüß Gott.
0: Und der Herbert Linz, Geschäftsführer der Seniorenbetreuung Feldkirch. Grüß Gott, Herr Linz.
2: Herzlich willkommen.
0: Frau Nenning, was haben Sie für eine Gedankenwelt gehabt, als Sie letzte Woche auch das gehört haben? Es gibt auf einmal zu viele Pflegekräfte.
1: Ja, es ist interessant. Ich glaube, man kann nicht immer nur die Schlagzeilen lesen und dann weiß man, was dahinter steckt. Ich glaube, da muss man doch aus dem Bereich kommen oder genauer hinschauen, was steckt denn hinter dieser Zahl 140? Was bedeutet das im Detail? Was für Leute sind es, wo wirklich auf der Suche scheinbar sind?
0: Wie schaut es bei Ihnen aus im Sozialzentrum Dateins-Jagdberg? Haben Sie genug Leute?
1: Wir sind derzeit sehr gut aufgestellt, habe jetzt aber gerade auch heute wieder eine Diplomierte eingestellt. Es ist einfach gerade in dem Beruf, wo man viele ältere Personen beschäftigt oder junge Personen, die vielleicht immer schwanger werden, hat man einfach immer einen wechselnden Betrieb von Personal. Manche kommen, manche gehen. Ja, wir sind im Moment gut aufgestellt, aber auch ich habe einige ältere Mitarbeiter im Team, wo die nächsten Jahre Veränderungen kommen.
0: Mhm. Herbert Linz, wir haben ja telefoniert, letzte Woche haben wir am Freitag noch und da haben Sie gesagt, ja, keine Millionen erklärt, oder? Sie waren schon überrascht, oder?
2: Absolut, ja, also nicht ganz überrascht. Irgendwie hat sich das schon abgezeichnet. Für uns eigentlich eine tolle Entwicklung, gerade wenn man für die Verantwortung hat, Personal einzustellen, also rekrutieren, zu binden und auch schauen, dass wir eine gute Leistung für unsere Bewohnerinnen und Bewohner darstellen können, im ambulanten wie auch im stationären Bereich in der Langzeitpflege, dann ist das durchwegs einmal eine positive Meldung. Und die positiven Meldungen im Pflegebereich sind im Moment sehr, sehr wichtig und es freut mich, dass wirklich gewisse Maßnahmen schon gefruchtet haben. Auf der anderen Seite, wenn man natürlich suchend ist, einen Arbeitsplatz sucht, in diesem Bereich investiert hat, viel Zeit, Energie und jetzt an der Startlinie steht und loslegen möchte, dann ist die Situation jetzt jene, wie wir in vielen anderen Branchen schon haben, dass man sich jetzt einfach Gedanken machen muss, wohin gehe ich genau, wo sind meine Stärken und vielleicht das eine oder andere Angebot erst zweitrangig in Anspruch nehmen zu können und in erster Linie jetzt einfach mal einen tollen Platz in der Pflege, ob das im Langzeitpflegebereich, ambulant, stationär oder im Akutbereich, vielleicht nicht gleich im Wohnort, aber irgendwo zu finden.
0: Okay. Gut, soweit die ersten Eingangsstatements. Ich habe natürlich Interviews geführt heute Morgen mit der Martina Rüscher, der Landesrätin, die zuständig ist. Hier Ihre Erklärung für diesen Überhang an Pflegekräften, möchte ich es jetzt mal so ausdrücken. Martina Rüscher.
3: Wir sehen, dass die Maßnahmen erstens der letzten Jahre fruchten. Allerdings muss man auch gleich dazu sagen, das ist nur ungefähr für ein Jahr so. Wir haben damit gerechnet. Wir kennen ja die Ausbildungszahlen sehr gut und haben bewusst quasi auf Vorrat hingearbeitet. Durch die Umstellung der Ausbildungsreform wird sich das auch wieder ändern. Das heißt, wir benötigen natürlich jede einzelne Pflegefachkraft, die jetzt ausgebildet wird.
0: Was raten Sie jetzt via Radio jenen, die einen Job suchen?
3: Ja, ich würde Ihnen jedenfalls raten, bitte ruhig bleiben. Wir werden jedenfalls einen Job auch in Vorarlberg finden. Es werden derzeit Modelle überlegt, dass wir zum Beispiel in den Spitälern, weil ja sehr viele im Akutbereich beginnen möchten, ein Anstellungsverhältnis gleich starten können, aber dann eine Überlassung mit der Langzeitpflege oder der mobilen Pflege vereinbaren. Also ihr werdet jedenfalls dringend gesucht und wir bitten alle natürlich in Vorarlberg zu bleiben. Das wäre jetzt wichtig.
0: Herr Linz, kennen Sie das Modell, das Sie gerade beschrieben hat?
2: Ich kenne es noch nicht im Detail, aber ich vermute, dass er in Richtung Arbeitskräfteüberlassung gehen könnte. Das muss man gut prüfen, aber es wäre durchaus eine Möglichkeit, im Bereich der Langzeitpflege gut qualifiziertes Personal, welches im Vorarlberg ausgebildet wird, auch an das Ländle zu binden und zu verteidigen gegenüber dem Ausland.
0: Arbeitskräfteüberlassung, das klingt ein wenig für die betroffene Mitarbeiterin, für den betroffenen Mitarbeiter nach Zwangsbeglückung, weil die Jungen wollen ja, werden wir gleich hören, in den Akutbereich.
2: Klingt so, vielleicht ist es auch konkret nicht dieses Modell, aber so in den ersten Ausführungen.
0: Ich habe es auch so verstanden, wie Sie gesagt haben.
2: Könnte es in diese Richtung gehen. Wir kennen diesen Begriff wir auch aus anderen Bereichen, auch als Obmann von einem Krankenpflegefreien sind wir in der Situation gewesen, dass wir zum Glück Personal genügend gehabt haben, aber der Nachbarverein gebraucht hat. Und so konnten wir auch gleich schnell, unkompliziert, mit bester Qualität in der Nähe einen Arbeitsplatz sichern beziehungsweise eine gute Betreuung und Pflege zu Hause für die Patienten gewährleisten. Drum, wie das Kind auch immer heißt, es wird sicher eine gute Ländle-Lösung gefunden werden, sodass wir eng miteinander schaffen, arbeiten können und auch die Kräfte im Vorarlberg behalten können somit.
0: Es wird sicher nicht Arbeitskräfteüberlassung heißen. Können Sie sich das vorstellen, Frau Nenning? Dass das so funktioniert, man fängt im Spital an und geht dann kurzfristig in die Langzeitpflege?
1: Ist vielleicht machbar, ich stelle es mir im Moment schwierig vor. Auf der anderen Seite haben wir Mitarbeiter, die uns die letzten Jahre ausgeholfen haben aus dem Leasingbereich, die im Prinzip nichts anders machen. Die arbeiten jeden Monat irgendwo anders, auf Stationen im Akutbereich, wieder im Langzeitbereich. Ich denke mir halt, die Herausforderung wird sein, wie hole ich denn die verschiedenen Absolventen der verschiedenen Ausbildung am richtigen Punkt ab, weil immer die haben eine Ausbildung abgeschlossen, aber da fehlt einfach noch sehr viel Erfahrung und Praxis. Das sprich aus eigener Erfahrung. Ich kann mich an den ersten Tag erinnern, da habe ich gedacht, 3 Jahre Ausbildung und jetzt stehe ich da. Was habe ich eigentlich gelernt? Weil das denn doch, auf einmal ist man selber verantwortlich. Das war es vorher einfach nicht, wo man nur als Praktikant unterwegs war. Das stelle ich mir schwierig vor, dass man die Absolventen nicht überfordert.
0: Und dann wieder vertreibt.
1: Genau, ja, das wäre der schlechteste Fall.
0: Noch einmal die Landesrätin. Ich habe sie nämlich gefragt, ob es durchaus auch so sein kann, dass man als junger Mensch oder als älterer Mensch, der die Pflegeausbildung gemacht hat, einfach auch verwöhnt war, unter Anführungszeichen, dass man sich dorthin wenden hat können, wo man am liebsten hin will, nämlich quasi auch den Wunschjob bekommen hat, dass das jetzt nicht mehr so ist.
3: Das ist durchaus möglich, ja. Aber ich glaube, da reiht sich die Pflege jetzt langsam ein in den ganz normalen Berufsalltag von vielen Personen. Und natürlich, wenn die Stellen alle besetzt sind, heißt das nicht, dass wir über Gebühr alle zusätzlich noch mit aufnehmen können. Das ist ja grundsätzlich einmal ein gutes Signal. Wir haben teilweise Wartelisten auch von Pflegefachkräften in den Krankenhäusern. Nicht jedoch, möchte ich nur dazu sagen, für die spezialisierte Pflege, also auch Pflegefachkräfte mit noch weiteren Spezialisierungen werden nach wie vor dringend gesucht. Aber wie gesagt, wir brauchen in allen Settings große Anstrengungen. Wir haben ja neue Berufe mit den Pflegefachassistentinnen und Assistenten. Die müssen jetzt im System sich fest verankern. Man muss sie so einsetzen, wie sie ausgebildet sind. Das braucht Zeit. Also wir brauchen ganz sicher jede helfende Hand.
0: Renna Nenning, Sie haben mir im Vorgespräch gesagt, es war lange Zeit so, ja, der Pflege kriegt sowieso einen Job. Kriegst du einen Job, womit? Ist das vielleicht auch eine Aufwertung, was jetzt gerade passiert?
1: Definitiv. Also ich finde, wo ich mich vor 15 Jahren beworben habe, da war es noch so, dass man in der Klasse gesprochen hat, oh, kriegst du den Job, wo du hin möchtest? Oder man ist teilweise gefragt worden. Jetzt war es die letzten Jahre einfach so, dass sehr viele Stellen offen waren. Vielleicht weniger im Akutbereich, wie mehr im Langzeitbereich. Das verändert sich jetzt. Und ich würde es als durchaus positiv ansehen, weil es einfach die Pflege, die Wertigkeit einfach besser wird. Und ich finde, das ist der richtige Weg, weil wir sind nicht der Plan B, sondern wir sind der Plan A.
0: Okay, gut, in Ordnung. Herr Linz, haben Sie Wartelisten?
2: Wir haben im Moment keine Warteliste, wo wir ganz große Nachfrage feststellen, ist im Bereich der Pflegelehrlinge. Also hier haben wir wirklich sehr viele interessierte junge Menschen, Buben wie Mädchen, die sich für den Pflegeberuf entscheiden, die wir heuer schon die ersten Abschlüsse hierauf verzeichnen können in unserem Haus. Aber generell geht es schon genau in diese Richtung, wie es die Verena angesprochen hat. Es ist jetzt ein Veränderungsprozess, der jetzt stattfindet. Wir haben, ich sage jetzt mal, zumindest 3 sehr schwierige Jahre hinter uns, was das Thema Personal betrifft. Hier waren die Träger sehr kreativ zu schauen, dass sie überhaupt den Anspruch, dem gerecht zu werden, die Bewohnerinnen und Bewohner dementsprechend gut zu pflegen und zu betreuen.

0: hat, Personal auswählen kann. Und das dürfte sich in die nächsten Jahre aufgrund dieses Einmaleffektes, das wir jetzt heuer wirklich einzigartig haben, sich wieder anders entwickeln können.
1: Da sind auch die Interviewpartner, die ich sonst gesprochen habe, genau ihrer Meinung, Herr Linz. Aber dazu dann im nächsten Teil der Sendung. Die aktuelle Lage beim Pflegepersonal. Wir haben ja jahrzehntelang fast darüber berichtet, dass es zu wenig gibt. Wir haben es auch gehört. 3 wirklich schwere Jahre haben die Pflegeverantwortlichen hinter sich. Jetzt gibt es 140 Fertige, wenn man da im Dialekt sieht, die suchen einen Job. Gehören Sie vielleicht dazu? Welche Erfahrungen machten Sie im Pflegebereich? Als Pflegekraft, aber auch als Angehöriger, als Patient, als Insasse eines Heims.

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2: Die aktuelle Lage im Bereich der Pflegemitarbeitenden ist heute das Thema, das wir diskutieren, und zwar mit Verena Nenning. Sie leitet das Sozialzentrum Sat 1 Jagdberg, und Herbert Linz, er ist der Geschäftsführer der Seniorenbetreuung Feldkirch. Warum diese Sendung? Jahrelang haben wir darüber berichtet, dass es einen Pflegekräftemangel gibt. Letzte Woche dann die Berichterstattung, dass 140 abgeschlossene Pflegemitarbeitenden einen Job suchen. Die Frau Berchtold hat angerufen und gesagt, ich habe wieder das Wort Insassen für Pflegeheime verwendet. Das tut man nicht, das stimmt. Herr Linz, Sie sprechen von Bewohnern.
3: So ist es richtig. Aha. Wir stellen Wohnraum zur Verfügung, oftmals für den letzten Lebensabschnitt, die ältere Person, die es verdient hat, wirklich gut umsorgt und gepflegt zu werden. Und ja,

0: das sind Bewohnerinnen und Bewohner, so ist richtig die Bezeichnung. Ja.
1: Sie haben gesagt, Insassen sind im Gefängnis.
0: Insassen haben eine andere Anschrift, selten in einem eines Pflegeheims. Was es noch gibt an Begrifflichkeiten, ist der Begriff Gäste. Das sind Personen, die vorübergehend in einem Pflegeheim Platz finden, gerade wenn es um das Thema der Überleitung geht. Also es heißt, als an einem längeren Krankenhausaufenthalt oder einer schwierigen Situation, wo die Pflege nicht mehr so möglich ist, und auch als Urlaubsgast. Ansonsten sind es Bewohnerinnen und Bewohner, die bei uns ihre Anschrift haben und wie gesagt, die oftmals bis zu ihren letzten Lebensabschnitt wohlbehütet bei uns dann auch noch verbringen können.
1: Bewohnerinnen und Bewohner. Ich gelobe Besserung, bin aber nicht ganz sicher, ob ich das wirklich durchhalten kann. Aber nun, es ist ja so. Wir sind noch einmal bei der Martina Rüscher, der Sozial- und Gesundheitslandesrätin. Wir haben schon gesagt oder gehört von ihr vorhin, das ist ein kurzfristiger Überhang an Pflegekräften. Es wird dann mit Pensionierung etc. wieder eng werden. Die Mangelzeiten stehen also an.
2: Wir kennen unseren Bedarf für die kommenden Jahre sehr genau und wir wissen, dass wir ja einen Ersatzbedarf bis 2035 haben von 1510 Pflegefachkräften und einen Zusatzbedarf, weil ja auch die Demografie uns fordert und wir mehr Bedarf an Pflege haben, von noch einmal 1150 Personen. Das heißt, der Job in der Pflege ist gesichert und ich finde, es ist ein sehr attraktiver Job, weil man sich je nach Lebensabschnitt auch für dieses Modell entscheiden kann und das einem persönlich passt. Wohnortnah oder in einem Akutbereich. Und man hat auch die Möglichkeit, sämtliche Karrierewege zu beschreiten, die man möchte. Also man verdient sehr gut. Mit den beiden Gehaltsreformen, sowohl in den Spitälern als auch in der Langzeitpflege und in der mobilen Pflege, haben wir da wirklich sehr gute Voraussetzungen geschaffen. Und man hat die Karriere nach oben hin offen.
1: Eine durchaus gerechtfertigte Werberede von der Landesrätin, das ist auch gut so. Marina, Sie sind lange in der Akutpflege gewesen, haben dann vor 3 Jahren geswitcht in die Langzeitpflege. Ist das so, wie es die Landesrätin sagt?
3: Definitiv, also das kann ich wirklich nur unterstreichen und unterschreiben. Es ist ein Beruf, der sicher so viele Möglichkeiten bietet wie fast kein anderer. Man kann wirklich von der mobilen Pflege, der Hauskrankenpflege, vom Langzeitbereich, wir haben die Spezialisierungen via Palliativstation, wir haben den Akutbereich, wir haben die Ambulanzen. Man kann wirklich, was das Herz begehrt, in welche Richtung sich entwickeln. Und was ich so toll finde an dem Beruf ist, wir bieten auch sehr viel Weiterbildungsmöglichkeiten. Ich kann mich spezialisieren auf Lehrgänge, die dann zum Beispiel ein Jahr gehen, berufsbegleitend, auf Gerontopsychiatrie, auf palliative Pflege. Ich kann aber auch, was die Landesrätin erwähnt hat, weiterbilden in der Karriere. Ich denke, da bin ich jetzt auch ein gutes Beispiel dafür. Ich habe ganz normal die Krankenpflegeschule gemacht, habe dann im Landeskrankenhaus angefangen und habe dann weiter noch Spezialisierung gemacht und dann noch das Masterstudium für Pflegemanagement berufsbegleitend und bin jetzt in der Position der Heim- und Pflegeleitung. Bin dort sehr glücklich und habe einfach viele Wege dorthin gemacht und das alles mit 100% arbeiten und nebenbei leben. Natürlich kommt manchmal privat oder Sport zu kurz, aber ich denke, das, was ich jetzt habe, das zahlt sich dann auch einfach wieder aus. Also wir haben sehr viele Möglichkeiten und wirklich von jung oder alt möchte ich es eher schnelllebig, dann bin ich vielleicht im Akutbereich besser. Aber wie kann ich so vom Arbeitszeitmodell her machen? Da bieten uns die verschiedenen Möglichkeiten wirklich sehr viel Spiel.
1: Ich muss dazu sagen, Sie sind noch keine Mitte 50.
3: Nein.
1: Noch lange nicht.
3: Nein. Okay.
1: Herr Linz, haben Sie genügend Leute in dem Sinn? Oder haben Sie Bedarf, auch was wir gehört haben von der Landesrätin, das sind insgesamt 2700 neue Pflegekräfte bis 2035. Wie schaut das für den Bereich Velki aus?
0: Ist und bleibt eine große Herausforderung. Also wie gesagt, von dieser Zahl 140 Absolventen oder zur Verfügung stehenden Pflegefachkräfte, die startklar sind, sind wir jederzeit offen, natürlich Arbeitgeber zu sein. Also das
1: wollte wissen, ob es für Ihren Bereich Berechnungen gibt, wie viel das Sie brauchen.
0: Unser Bereich, also wir sehen in der Zukunft, wir haben gerade ein größeres Projekt am Laufen, wo es um die Bedarfsplanung der stationären Langzeitpflege geht in Velkirch. Wir sehen hier die Demografie in zwei Bereichen, einmal die Mitarbeiter, Durchschnittsalter 47 Jahre im stationären Langzeitbereich. Wir sind ganz eng kombiniert auch mit dem ambulanten Bereich, mit unserem krankenpflegefreien mobilen Hilfsdienst, Durchschnittsalter 49 Jahre. Also hier sehen wir rein aufgrund dieser Demografie unserer Mitarbeiter schon große Veränderungen bzw. große Herausforderungen in der Zukunft. Schauen wir die andere Seite an, von unseren Kunden bzw. Patienten, Bewohner oder die Bevölkerung von Feldkirch. Hier sehen wir einen ganzen massiven Anstieg an der Anteil an Hochbetagten. Hier sprechen wir von einer Altersgruppe 85 plus. Wir sind im Moment bei 2,6% der Gesamtbevölkerung in Feldkirch, die über 85 Jahre alt ist. Die wird bis zum Jahre 2050, das heißt also bis in 25 Jahren, auf 6% steigen. Das heißt also, wir sehen hier ganz große Herausforderungen, wenn wir den Blick zurück nur kurz werfen.
1: Nur kurz,
0: danke, auf die älteren Personen, die haben es verdient, auch eine Bühne zu bekommen. 18,55% der Feldkirch-Bevölkerung ist über 65 Jahre und das heißt also, das sind doch eine große Anzahl, von denen wir wissen, dass sie hochbetagt werden bzw. die Lebenserwartung steigt und wir sehen hier ganz große Herausforderungen, aber auch Chancen, mit guten Entwicklungen hier bedarfsgerecht zu betreuen und zu pflegen.
1: Darum auch Ihr Appell an die Interessierten. Gone in die Pflege.
0: Gone in die Pflege, herzlich willkommen, wie die Verena schon gesagt hat. Mich freut es, wenn jemand hier ist und für die Pflege so schwärmt, wie sie das macht. Das ist das, was wir schon seit langem brauchen. Die Pflege wird immer schlecht geredet, leider auch von der eigenen Branche. Das tut mir wirklich sehr, sehr leid.
1: Echt?
0: Und es hat es nicht verdient.
1: Wer aus der eigenen Branche?
0: Ja, man hört nur immer, wie tragisch, schwierig und so weiter die Pflege ist. Die ist sehr stark herausfordernd. Ich habe höchsten Respekt von unseren Pflegekräften. Ich bin nicht aus der Pflege, darum sehr wahrscheinlich der große Respekt, den ich vor dieser Berufsgruppe habe. Aber es gibt generell viele Herausforderungen aktuell, denen wir uns täglich begegnen, egal in welcher Branche, in welchem Setting wir uns befinden. Was wir sagen können, ist das, für diese Pflegekräfte, die wir haben wir Arbeitsplätze, können wir Arbeitsplätze zur Verfügung gestellt. Vielleicht nicht der Wunsch, den wir gleich im ersten Moment erfüllen können, aber auf Dauer ist das nach wie vor eine sinnstiftende, schöne, bereichernde Tätigkeit, die Zukunft hat.
1: Die eigene Branche redet das schlecht, vielleicht auch vom Akutbereich Richtung Langzeitpflege runter?
3: Ja, denke ich schon. Ich glaube einfach, das hängt auch mit Klischees zusammen, die man hat. Gerade im Akutbereich denkt man immer, ja, der Langzeitbereich, das kann man denn irgendwann machen. Ich habe gerade vorher auch mit dem Herbert geredet und gesagt, gerade nach der Ausbildung, ich finde es sogar gut, wenn man zuerst in den Akutbereich geht, weil man unterschätzt, wie viel Eigenverantwortung ein Diplomierter oder ein gehobener Dienst im Langzeitbereich hat. Wir haben nicht die Ärzte, die 24 Stunden vor Ort sind. Ich muss sehr viel selber machen und darum bin ich auch dankbar, wenn der Akutbereich die Plätze auch bietet. Ich möchte nur sagen, gerade von der Klischees her, der Langzeitbereich ist nicht langweilig oder immer dasselbe. Er ist genauso herausfordernd. Wir haben aber einfach auch das Schöne, dass wir Menschen begleiten dürfen bis zum Schluss. Menschen, die vielleicht auch gar keine Angehörige mehr haben, wo wir die wichtigste Person in der letzten Lebensphase sind. Das sind Geschenke, die, glaube ich, nicht jeder in einem anderen Beruf kriegt. Und ich glaube, man darf auch einfach mal offen sein für andere Bereiche wie in dem, wo man vielleicht schon seit 20 Jahren arbeitet.
1: Über den Tellerrand schauen.
3: Genau.
1: Die aktuelle Lage bei den Pflegemitarbeitenden, das ist das Thema, das wir heute diskutieren. Gäste bei mir im Studio, Verena Nenning, sie leitet das Sozialzentrum Sat 1 Jagdberg und Herbert Linz, er ist Geschäftsführer der Seniorenbetreuung in Feldkirch. Wie geht es Ihnen als Pflegekraft aktuell, werte Hörerinnen und Hörer? Wie geht es Ihnen als Patient oder als Bewohner, Bewohnerin eines Pflegeheims hier bei uns im Land. Da haben wir 3830, Sprachnachrichten natürlich auch auf 3830 oder ein Mail an radio.vorarlberg@orf.at.

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5: Gäste bei mir live im Studio in Dornbirn, Verena Nenning, Leiterin des Sozialzentrums Sat 1 Jagdberg und Herbert Linz, Geschäftsführer der Seniorenbetreuung in Feldkirch. Wir haben die Frau Ofen am Telefon.
6: Also ich kann das Thema nicht ganz so stahlen wie das dort, weil ich finde, es ist teilweise nicht ausreichend Personal vorhanden. Es hat sich zwar die letzten Jahre sicherlich gebessert, aber wenn ich zum Beispiel unsere Situation in der Ambulanz anschaue, wir haben 2300 Überstunden circa. Und die können ja nicht einmal abgebaut werden. Und ich glaube, dass das Problem die finanziellen Vorgaben sind vom Land und die Stellenplanung. Und ich kritisiere die Entwicklung ganz, ganz scharf, weil ich finde, das Ganze wird auf den Rücken der Pflegekräfte ausgedreht. Nehmen wir mal beispielsweise Uroambulanz. Ja, da haben sich die letzten von Jänner bis jetzt einfach mehrere Tausend Patienten und trotzdem mit demselben Personalstand. Und ich finde, am Ende ist da die Pflege ausgelaugt, ausgebrannt, überlastet. Man stoßt an die Grenzen und es tut teilweise auch leidet auch die Qualität. Und ich finde, wer da von ausreichender Personaldecke spricht, ignoriert die Realität des Arbeitsalltags.
5: Sagt die Frau Ofner. Die Gefahr der Einsparung, auch dieser schleichenden Einsparung, wir hören es dann vom Thomas Stauder, vom Betriebsrat der Landeskrankenhäuser hören, schleichende Einsparung? Bei Ihnen?
7: Kann ich
5: andere Vorgaben, strengere Vorgaben von den Trägern?
7: Ich denke, man darf jetzt oder muss jetzt, wie der Herbert vorher schon erwähnt hat, in allen Branchen ein bisschen genauer hinschauen, wo verteile ich das Geld, was derzeit noch vorhanden ist, wie setze ich die Personen richtig ein, dass man jetzt aber Stellen gestrichen hat oder so, das kann ich jetzt weniger aus meiner Position raus sagen, vielleicht kann dort der Herbert was dazu sagen.
8: Also generell ist es, wir befinden uns nicht nur im Akutbereich, sondern auch im Langzeitpflegebereich bis also auch stationär wie auch im ambulanten Bereich in einem massiven Veränderungsprozess. Und ausgelöst ist das Ganze einfach durch das Ressourcenthema. Wir haben zwei Ressourcen. Einmal natürlich das Geld, das wir natürlich merken, dass die es merken, dass es nicht mehr so fließt wie schon in anderen Jahren. Und das zweite Thema ist einfach die Ressource Mensch. Pflegekräfte zu bekommen, attraktive Arbeitsplätze zu bieten und auch Gedanken machen, einfach aufgrund der Veränderungen auch der Krankheitsbilder und der sonstigen Herausforderungen im gesellschaftlichen Bereich, wo wir uns Gedanken machen müssen, wie kommen wir in die Zukunft.
5: Haben Sie jetzt weniger Personal als noch vor 5 Jahren?
8: Wir haben gleich viel Personal, wir haben es unterschiedlich eingespielt.
5: Aber höhere Anforderungen?
8: Genau.
5: Ältere Leute, multifaktorielle Belastungen der Leute, oder?
8: Absolut. Die Krankheitsbilder haben sich massiv verändert. Unsere jüngste Bewohnerin ist vor 3 Wochen verstorben. Die ist knapp 30 Jahre alt gewesen. Unsere älteste Bewohnerin ist 105 Jahre. Wir haben mit unterschiedlichen Generationen in einem Haus die wir den Ansprüchen gerecht werden. Wir müssen uns Gedanken machen, wie können wir künftig attraktive Arbeitgeber sein, auch dass ich, also gerade speziell im Langzeitpflegebereich, dass sich der Mitarbeiter bewusst entscheiden kann, für welchen Bereich, welche Tätigkeit ich im Heim wahrnehmen möchte. Ist das das Thema Demenz? Ist das eine andere Schwerpunktstellung? Und hier müssen wir Themen jetzt angehen und entwickeln und verbessern. Und das Gleiche gilt natürlich auch für die Bewohnerinnen und Mitbewohnerinnen. Sie sollen auch das richtige Setting haben, wo sie mit ihrem Krankheitsbild gut aufgehoben sind und bestens betreut und gepflegt werden. Das ist ein ganz großes Thema auch des Landes im Bereich der Schwerpunktstellungen im Langzeitpflegebereich zu entwickeln. Und das andere Thema heißt Neuhochdeutsch Skill and Great. Das heißt also wirklich Gedanken zu machen,
5: dazu
8: welches Personal habe ich noch.
5: Ich möchte jetzt endgültig mal den Thomas Steurer zu Wort kommen lassen, Zentralbetriebsratsobmann der Landeskrankenhäuser. Wieder zurück zum Stück, zum Eingangsstück, nämlich die 140 fertigen Pflegekräfte, die einen Job suchen aktuell. Der Thomas Steurer sagt, der Schein trügt.
3: insgesamt mag schon sein, dass momentan das Bild so ausschaut, als hätte man zu viele Pflegekräfte, aber durch die Sparmaßnahmen, gerade in den Landeskrankenhäusern, ist es ja so, dass man verzögert einstellt. Das heißt, die Stelle wird heute frei und man versucht dann 3-4 Monate später eine neue Pflegekraft zum Beispiel anzustellen. Das ist sehr gefährlich, weil die Personaldecke von vornherein schon dünn ist und man dennoch zusätzlich verzögert einstellt. Da muss man halt dann bei der einen oder anderen Abteilung, Station, damit rechnen, dass das kippt. Und bisher war es ja so, dass man zum Teil, wo es notwendig war, eine kleine Überbesetzung gemacht, eine geringfügige Überbesetzung also an Stellen. Und das war notwendig, damit die Arbeit geleistet werden kann dort. Und jetzt wird nur noch das eingestellt, was auf dem Papier steht. Und das ist sehr wenig zum Teil oder zu wenig. Und das wird die nächsten Probleme geben.
5: Thomas Steurer, Zentralbetriebsrat der Landeskrankenhäuser. Stellen Sie auch verzögert ein, Frau Nenning?
7: Nein, definitiv nicht. Ich denke, das ist unsere größte Herausforderung im Moment, vorausschauend zum Planen. Als ich selber sitze gerade mit meiner Geschäftsführerin von Benevit monatlich zusammen, um zu besprechen, wer ist in Altersteilzeit, wer geht nächstes Jahr in Pension, wo haben wir Sabbat, wo abgebaut werden muss, wo ist Urlaub zum Abbauen. Was sind gerade für Bewerbungen da? Weil also ich sehe schon, dass wenn ich jetzt eine Bewerbung habe und die Prozente arbeiten möchte, dass wir das versuchen, möglich zu machen und einfach wirklich, also die Herausforderung ist einfach die vorausschauende Personalplanung, die sehr schwierig manchmal ist, aber sicher das A und O, um mit den Mitteln, die wir im Moment zur Verfügung haben, richtig zu kalkulieren.
5: Ja, Mittel, das Geld, jetzt das nächste Stichwort. Dankeschön für das Stichwort. Der Herr Stockmeier ist am Telefon. Hallo.
9: Es ist, ich bin fast verschrocken, wo ich jetzt gehört habe, wir haben 140 Pflegekräfte zu viel. Weil es immer gesagt hat, wir haben zu wenig. Wir haben Pflegeheime, wo Betten leer stand, wo nicht nachgesetzt werden kann, weil Pflegekräftemangel ist. Wir haben im Spital Abteilungen, wo zu sind, wegen Personalmangel. Und das ist jetzt, glaube ich, die neue Realität. Darum heißt es, wir haben 140 Pflegekräfte zu viel. Wenn man das alles wieder oft macht, glaube ich fast, dass man 140 Pflegekräfte zu wenig haben.
5: Die Dagmar schreibt bei uns im Facebook auf Ore Vorarlberg, wenn wir wirklich einen Mangel an Pflegepersonal hätten, würden auch diese 140 Leute einen Job bekommen. Ich denke, es ist wirklich nur ein Problem der Finanzierung. Herr Lenz, sind bei Ihnen Betten gesperrt?
8: Wir haben im Moment wirklich ein Stockwerk in einem Pflegeheim, also es betrifft ja 11 Pflegebetten, nicht belegt. Das ist eine bewusste Entscheidung gewesen in der Covid-Phase, eben dem Personal geschuldet, die Qualität in der Pflege und auch also halt der Pflegekräfte zu gewährleisten, beziehungsweise auch in der Organisation, speziell in diesem Haus.
5: Also Sie wurden 2021 geschlossen und sind nie wieder aufgegangen?
8: Ende 23 sind sie geschlossen worden, bewusst mit dieser Entscheidung dafür, die anderen Wohnbereiche voll zu belegen. Das hat jetzt einfach mit mehreren Themen zu tun, die also organisatorisch, baulich und so weiter auch noch geschuldet sind.
5: Jetzt, also es ist nicht das Personal, das mangelnde Personal, das die Bettenschließung verursacht?
8: Wir haben auch Personalbemessungsschlüssel, Vorgaben, die wir zu erreichen und einzuhalten sind. Und es gibt spezielle Krankheitsbilder und gerade daraus, es braucht auch eine gewisse Vorlaufzeit, wird dieser Schwerpunkt ab dem dritten Quartal wieder eröffnet. Das heißt also ein eigenes Stockwerk, wo wir für eine bestimmte Krankheitsform, für bestimmte Themen, für bestimmte Bewohner, Zielgruppe, wo wir zur Verfügung stellen möchten, damit wir die auch wirklich dementsprechend gut begleiten und betreuen können und auch Mitarbeiter in der Qualität in ihrer Arbeit unterstützen können beziehungsweise vor der Überforderung schützen.
5: Okay, wichtige Punkte. Sind dann wieder mehr Betten offen?
8: Sind somit wieder, natürlich stehen wie 11 Betten da wieder zusätzlich zur Verfügung und können dann auch dementsprechend von, ich sage jetzt mal, klassischen Bewohnerinnen und Bewohnern dann belegt werden mit normalen Krankheitsbildern und Herausforderungen für die Mitarbeiterinnen und Mitarbeiter.
5: Marina Nenning, Sie wollten was sagen?
7: Genau, ich denke, wir müssen aufpassen, dass man wirklich, oder dass man nicht immer nur von den 140 Personen spricht. Hinter jeder.
5: Da reden wir schon lange nochmal drüber.
7: Aber ich sage mal,
5: also, hinter, das war noch der Anlass für die Sendung. Also, wir sind schon mittendrin, was mit Ihren Mitarbeiterinnen passiert.
7: Hinter diesen Personen, die jetzt erwähnt worden sind, jetzt gerade nochmal bei den Kommentaren, dass es auf die geschlossenen Betten, sei das im Krankenhaus oder sei das im Akutbereich, man darf nicht vergessen, hinter jeder dieser Person steckt ein Mensch, der vielleicht in Bregenz wohnt und aber der Bedarf jetzt vielleicht gerade im Oberland oder im Montafon ist oder im Walsertal. Also jeder hat, die einen möchten Teilzeit, die anderen möchten Vollzeit, die anderen haben Kinder und möchten irgendwie eingesetzt werden. Das kann man in gewissen Bereichen nicht. Den brauche ich in gewissen Bereichen, ob das jetzt im Akutbereich oder Langzeit ist, eine gewisse Spezialisierung. Ohne diese Spezialisierung dürfen wir gewisse Bereiche auch nicht führen, weil einfach die Qualität des Bewohners, die Sicherheit einfach eingehalten werden muss. Also ich denke, nur darf man einfach auch hinschauen, Ich kann nicht die Menschen einfach nur, weil sie auf dem Blatt Papier sind, die angeblich vorhanden sind oder die Betten gesperrt sind, einsetzen.
5: Wenn die Betten gesperrt sind, das ist wieder etwas anderes. Da muss ich sagen, die Wartelisten für Pflegeplätze sind lang. Wenn Betten gesperrt sind, dann haben wir da Schere drin. Das ist beim ersten Punkt nicht immer um die 150, da gebe ich Ihnen recht. Beim zweiten nicht. Haben Sie gesperrte Betten?
7: Nein. Wir haben keine gesperrten Betten, wir sind voll belegt.
5: Kompliment.
7: Auch dort, es ist nicht immer so einfach. Es ist schon definitiv nicht einfach, das Thema mit, es gibt viele Leute, die auf ein Bett warten. Ich habe jetzt gerade vor kurzem die Situation gehabt, ich habe ein Bett frei gehabt. Denn geplant, dass jemand kommt, da hängt ganz viel administrative Tätigkeiten dahinter, der Pflegeplanung dahinter. Am selben Tag verstorben, die nächste Person, wieder Gespräch und alles, doch nicht. Da gehen Tage schwinden, wo wirklich das Bett leer steht, ohne dass ich es gern möchte, aber es ist einfach, du bist vor so vielem außen abhängig.
5: Das meine ich auch nicht. Ich meine den strukturellen Leerstand, weil es, wie es der Herr Linz erklärt hat, aus Covid raus, das meine ich nicht.
7: Also ich denke, vor Covid raus hat man viele Betten schon wieder öffnen können, die dort geschlossen sind. Es gibt einfach viele. Also es ist sicher nicht nur immer der Personalmangel, nur da kann ich zu wenig dazu sagen.
5: Es ist mir wieder ein Fehler passiert, die haben gesagt, Bett gefüllt, natürlich belegt, sorry. Also das müssen nicht mehr anrufen, Frau Berchtold. So, das sind wirklich wichtige Themen, die wir heute diskutieren. Die aktuelle Situation bei den Pflegekräften, beim Pflegepersonal. Wie sind wir aufgestellt? Wie groß ist die Belastung? Und was bringt die Zukunft? Darüber noch bis 14 Uhr.

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1: Ganz genau. Und das muss auch so sein. Bis 14 Uhr noch. Und zwar zum Thema zur aktuellen Lage der Pflegemitarbeitenden. Spannendes Mail vom Lukas reingekommen. Frage an die aktuelle Sendung. Kann es sein, dass dieser Überschuss daraus resultiert, dass in Vorarlbergers Landeskrankenhäusern offene Stellen im laufenden Jahr nicht nachbesetzt wurden aus Spargründen? Und riskieren wir dadurch den Verlust dieser Fachkräfte ins Ausland? Auf die zweite Frage die Antworten von meinen Studiogästen. Auf die erste Frage, das kann damit zusammenhängen, was der Thomas Steurer vorhin gesagt hat, dass so eine verzögerte Nachbesetzung durchaus gang und gäbe sei. Verlust der Leute ins Ausland. Herr Linz.
2: Herbert.
3: Gerne.
1: Sie danke. Kommen auch noch dran.
3: Danke für den Pass, so kurz vor der Weltmeisterschaft war es gut.
1: Ja, man muss flexibel bleiben heutzutage.
3: Es so ist ja WM. So ist es, genau, ja. Ja, also die Angst besteht natürlich immer so aus der Vergangenheit, aus den Erfahrungen, die ich damit gemacht habe. Es kommt vor. Natürlich, wir auf der anderen Seite des Rheins gibt es auch Krankenhäuser, gibt es Seniorenbetreuungseinrichtungen, gibt es Pflegeheime und, im ambulanten wie im stationären Bereich, das ist immer wieder mal ein Thema. Aber als ganz großes Thema habe ich es eigentlich nicht miterlebt, beziehungsweise wann dann eher für einen kurzfristigen Aufenthalt und dann wieder zurück. Und wir dürfen nicht vergessen, dass über der Grenze des Rheins gewisse Entwicklungen im Akutbereich in den letzten Jahren schon durchgeführt worden sind. Das heißt also, vor ein paar Jahren sind Pflegekräfte zu uns gekommen, weil sie keinen Arbeitsplatz mehr gehabt haben, weil diese Kantonsspitäler und so weiter zusammengeführt worden sind. Und dieser Restrukturierungsprozess, der im Moment im Vorarlberg sich entwickelt, ist dort eigentlich schon in Bewegung geraten.
1: Nein. Kurz noch zu einer Abwanderung ins Ausland.
2: Gibt es definitiv, ist sicher immer wieder
1: kein
2: Thema.
1: Kein Magenbeschwerproblem.
2: Nein, ich sehe das eher so, dass ich immer wieder mal Bewerber habe, wo im Ausland waren und wieder zurück sind. Und ich denke, da darf man einfach auch nicht vergessen, es sind einfach, mag der finanzielle Reiz dort vielleicht ein bisschen größer sein, aber man darf nicht vergessen, dass einfach auch wie Urlaub und Tagesstunden anders geregelt sind und das, glaube ich, die Leute dann schlussendlich auch gerne wieder zurück zu uns treibt.
1: Wie bei allen Grenzgängen.
2: Das genau.
1: Das ist so andere Regeln, andere Vorschriften. Männlich reingekommen, ich finde die Ausbildung überbewertet, schreibt eine Frau, die anonym bleiben will, wieso sie das ist. Allein schon das Wort gehobener Dienst finde ich nicht gut, da kommen sich alle darunter minderwertig vor, die offenbar dieselbe Arbeit machen müssen. Das ist das Thema, wer tut was und das müssen wir jetzt noch durchbringen. Und noch einmal mit dem Thomas Steurer, Zentralbetriebsrat der Landeskrankenhäuser. Zur Zukunft, sagte der Herr Steurer.
4: Da gibt es Szenarien, dass die Arbeit auf der Pflege anders verteilt wird, dass sie andenken oder möglicherweise das so machen wie bei den Ärzten. Bei den Ärzten gibt es einen Facharzt in der Nacht und wenn der Assistenzarzt oder Turnusarzt irgendetwas braucht, dann muss er den Facharzt anrufen. Und so ähnlich wäre auch ein Szenario, dass man das so machen will bei der Pflege. Und das ist natürlich schon ein Szenario, wo man bisher überhaupt nicht gekannt hat in Österreich. Aber wenn wir nicht mehr Pflegekräfte vom gehobenen Dienst haben, wird das in diese Richtung, also mit mehr Pflegefachassistenz arbeiten und weniger gehobener Dienst arbeiten.
1: Auch in der Langzeitpflege der Plan?
3: Das Thema Skill and Grade, das ist das,
1: was dahinter steckt, oder?
3: Ja, genau. Das ist im Kommen oder das wird sich sicher weiterentwickeln. Die Mitarbeiter möchten einfach in dieser Tätigkeit, in der sie die Ausbildung vorgenommen haben, zu der sie ausgebildet worden sind, auch tatsächlich im Alltag ausleben und verwirklichen. Und das ist vermutlich wichtig und richtig so. Wichtig ist das untereinander. Also ich bin auch ganz weit weg von dieser klaren Hierarchie. Aber das Gesetz gibt es uns in gewissen Rahmen einfach vor und wir haben die unterschiedlichsten Mitarbeiterinnen und Mitarbeiter bei uns beschäftigt mit den unterschiedlichsten Ausbildungssystemen. Zusammenarbeit steht im Vordergrund, aber jeder im Rahmen seiner Fachlichkeit. Ein Blick noch in die Hauskrankenpflege. In Feldkirch haben wir 80% im Moment unserer Pflegepersonen sind diplomierte Kräfte. Das wird es in der Zukunft nicht geben. Darum müssen wir uns jetzt schon Gedanken machen, wie wir das künftig organisieren und jeder im Rahmen seiner Tätigkeit, seiner Ausbildung und seiner Fähigkeiten soll eingesetzt werden, sind alle
1: jetzt profitieren davon. Jetzt müssen wir kurz noch erklären, sind gleich dran, Frau Henning. Ein Jahr Ausbildung Pflegeassistenz, 2 Jahre Ausbildung Pflegefachassistenz, 3 Jahre Ausbildung, dieser sogenannte gehobene Dienst, oder diplomiert. Oder?
2: Jetzt Bachelor mit der FH.
1: Genau. Richtig. Jetzt sind Sie dran. Was ist das an?
2: Ich wollte nur sagen, dass es, glaube ich, nicht so ist, dass man immer die Hierarchie betrachten will, dass jetzt der gehobene Dienst was Besseres ist oder nicht. Ich denke, wir haben die Möglichkeit in der Pflege, verschiedene Ausbildungen, wo die Personen wählen können, ob es 1 Jahr ist, ob es 2 Jahre ist oder ob es 3 Jahre ist, weil nicht jede Person möchte 3 Jahre in die Schule gehen und kann einfach gut auch mit dem Berufsbild der Pflegeassistent, was nichts schlechter ist. Überhaupt nicht. Es sind einfach verschiedene Ausbildungsformen.
1: Dann haben wir es für heute. Frau Nenning, Herr Linz, danke schön, dass Sie da waren. Spannend.
2: Danke.
1: Wir werden
2: danke,
1: sicher wieder darüber diskutieren müssen. Es bleibt unterm Strich, die Pflege hat nach wie vor Saison.
3: Absolut. Jederzeit und immer.
2: Genau. Und ich kann es echt nur empfehlen. Es ist ein toller Beruf mit vielen Möglichkeiten.
1: Okay. Endgültig haben wir es. Dankeschön, alles Gute, ciao, bis bald. Okay. 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
1: Am Mikrofon ist Tina Hahnreich. Heute hat am Wiener Landesgericht ein durchaus historischer Prozess begonnen. Vor Gericht stehen zwei syrische ranghohe Angehörige des ehemaligen Assad-Regimes. Den beiden Männern wird Folter vorgeworfen. Sie sollen zahlreiche Gefängnisinsassen geschlagen und erniedrigt haben. Beide Männer betonen, dass sie unschuldig sind. Es ist das erste Mal, dass in Österreich ein solches völkerrechtliches Strafverfahren stattfindet. Aus dem Landesgericht berichtet Beate Tomasowitsch.
2: Die Folterungen sollen in Gefängnissen in Raqqa zwischen 2011 und 2013 stattgefunden haben. Einer der beiden Angeklagten war dort General des syrischen Geheimdienstes, der andere Chef der Kriminalpolizei. Seit 2015 sind beide in Österreich. Völkerrechtliche Verträge sehen vor, dass Verfahren, die völkerrechtliche Straftaten betreffen, auch in anderen Ländern geführt werden dürfen. Der Staatsanwalt hat in seinem Eröffnungsplädoyer die damalige Situation in Syrien erklärt. Der arabische Frühling wurde vom Assad-Regime brutal niedergeschlagen, Demonstranten wurden verhaftet und gefoltert. Man wollte die Bevölkerung einschüchtern. Und an diesen Folterungen waren fast alle Sicherheitsbehörden beteiligt und eben auch die beiden Angeklagten, so der Staatsanwalt. Beide Angeklagten haben sich nicht schuldig bekannt. Die Verteidiger streichen hervor, dass nicht das Assad-Regime vor Gericht stehe, sondern nur die beiden Angeklagten. Und diese haben nichts getan.
1: Der Krieg im Libanon eskaliert weiter. Der israelische Ministerpräsident Netanyahu hat neue Angriffe auf Ziele der Hisbollah in Beiruts Vororten angekündigt. Viele Bewohner flüchteten. Netanyahu begründet die Anordnung damit, dass die pro-iranische Hisbollah wiederholt gegen die Waffenruhe im Libanon verstoßen habe. Bei der Präsidentschaftswahl in Kolumbien hat gestern kein Kandidat die absolute Mehrheit erhalten. Bei einer Stichwahl werden sich jetzt der ultrarechte Kandidat und der linke Regierungskandidat gegenüberstehen. Ernst Kernmeier berichtet aus Kolumbien.
3: Es wird die Auseinandersetzung der politischen Extreme in Kolumbien. Entsprechend schmutzig dürfte der Wahlkampf bis zur Stichwahl am 21. Juni werden. Banditen, die mit der Guerilla unter einer Decke stecken würden, nennt der ultrarechte Politikaußenseiter Abelardo de la Estrella seine Gegner. Für den linken Iván Cepeda ist de la Estrella der Vertreter des Faschismus. Cepeda will die Politik des linken Präsidenten Gustavo Petro fortsetzen. Er galt gestern eigentlich als Favorit, ist mit knapp 41% der Stimmen aber nur Zweiter geworden. Petro und Cepeda haben prompt die Korrektheit der Wahl angezweifelt.
1: Österreicherinnen und Österreicher kaufen gerne und viel im Internet ein. Die Umsätze im Onlinehandel sind auf ein neues Rekordhoch gestiegen. Im Vorjahr ist der Bruttoumsatz um mehr als 9% gestiegen. Am liebsten wird bei Amazon, Temu und Zalando eingekauft. Besonders beliebt beim Online-Shopping sind Pflegeprodukte, Lebensmittel und Mode. Das waren die Nachrichten mit Tina Hahnreich.
4: Ja, Eis kaufen über online, das geht nicht, na. Das müssen wir im echten Leben machen. Heute Nachmittag zwar angenehme Temperaturen zwischen 19 und 24 Grad, aber wir genießen schon wieder die Sonne. Morgen Dienstag, da haben wir dann viele Wolken und ein wenig Sonne, am Anfang zumindest. Später regnet es wieder. In der Nacht auf Mittwoch regnet es dann teilweise intensiv und am Mittwoch selber dann schon wieder sonnig, aber die Temperaturen nur 15 bis 20 Grad. 3 nach 2, der Verkehrsservice hier bei Radio Vorarlberg, da liegen uns keine Meldungen vor. Sie kommen gut voran, wenn Sie Hinweise haben, gerne 0800 20 4000, das ist unsere Gratis-Hotline. Ich bin Sutter, Christian Sutter. Und das hier ein 007-Hit von Adele. Skyfall, gleich hier bei Radio Vorarlberg. Einen schönen Nachmittag wünsche ich Ihnen.

0: Oh, so kann es rein in den Nachmittag gehen, oder? Fein gemütlich mit Elton John und Blue Eyes. Und dann noch die Infos dazu, hier bei Radio Vorarlberg um 14.30 Uhr, die Nachrichten.
1: Mit Peter Metzler. Die Zahl der Arbeitslosen steigt weiter, aber nicht mehr so stark wie zuletzt. Derzeit sind nach Angaben des Arbeitsmarktservice Vorarlberg 11.300 Menschen auf Jobsuche. Im Vergleich zum Vorjahr ist das ein Zuwachs von 4,2%. Betroffen sind vor allem ältere Personen, aber auch Langzeitarbeitslose. Die Staatsanwaltschaft Feldkirch hat die Ermittlungen gegen Kuges-Geschäftsführerin Monika Wagner eingestellt. Wagner war von Landestheaterintendantin Stefanie Greve wegen Urkundenfälschung angezeigt worden. Die Staatsanwaltschaft sagt, es sei kein Vorsatz nachweisbar. Wagner wurde von Greve vorgeworfen, dass sie die digitale Unterschrift von Greve ohne ihre Zustimmung verwendet habe. Wenn Sie heute vom Mitarbeiter einer Bank angerufen werden, seien Sie vorsichtig. Die Kriminalpolizei warnt vor Betrügern. Derzeit gibt es wieder eine Reihe von Betrugsanzeigen. Eine Grundregel lautet, geben Sie keinen unbekannten Personen Zugriff auf Ihren Computer oder Ihr Handy.
0: Dankeschön für diese Warnung, das werden wir beachten auf jeden Fall und genießen das Wetter bzw. die Temperaturen. Wir haben 19 bis 24 Grad im Schatten, das ist sehr angenehm bei viel Sonne jetzt am Nachmittag. Morgen Dienstag, da gibt es wieder viele Wolken, zumindest am Anfang. Dienstag in der Früh und am Vormittag gibt es Sonne, später regnet es dann wieder. In der Nacht auf Mittwoch dann sogar teils intensiv. Und am Mittwoch selber ist es dann schon wieder sonnig, aber die Temperaturen nur noch 15 bis 20 Grad, bis es dann am Feiertag wieder wärmer wird. Der Verkehrsservice kurz nach 3:30, da liegen uns keine Meldungen vor. Gute Fahrt.
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0: Love is in the air. Gleich Paul Young nach Mike and the Mechanics für Ihren Nachmittag.

Liebe ist wichtig, ganz genau. Ja, und es muss nicht immer das Ziel sein, Weltstar zu werden. There are 9 million bicycles in Beijing. Katie Melua, die macht das, finde ich, genau richtig. Die ist Mama, die hat einen Sohn. Die lebt viel ausgeglichener als damals, als dieser Hit hier vor 20 Jahren ein Mega-Hit war. Die passt ihren Tourneeplan jetzt so an, dass sie eine gesunde Balance zwischen Musikkarriere und Familienalltag hat. Finde gut, 9 million bicycles.

She works hard for the man. Ich würde vorschlagen, jetzt gönnen wir uns doch was, oder? Ein bisschen Rum, an Ananassaft, Kokoscreme, flüssige Sahne und Eiswürfel. Fertig ist die Pina Colada. If you like Pina Colada. Rupert Holmes gleich, ja? Super Song, oder? Das passt zu einem sonnigen Nachmittag bei angenehmen Temperaturen. Aber vorher noch ein Song. Also wenn ich da die Frage stelle, immer hören Sie lieber das Original von einem Hit oder das gecoverte, die gecoverte Version. Meistens sagen dann die Leute, ja, das Original natürlich. Das wäre das hier. Lovin' Spoonful mit Summer in the City aus den 60ern. Aber es gibt ein Cover, das sehr akzeptiert wird, nämlich dieses hier von Joe Cocker. Summer in the City an diesem Montagnachmittag.

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1: Am Mikrofon ist Tina Hahnreich. Bei einer Schwerpunktaktion vor wenigen Tagen hat der Verfassungsschutz österreichweit insgesamt 14 Hausdurchsuchungen durchgeführt und 6 Personen festgenommen. Darunter einen syrischen Staatsangehörigen, der in einem Camp im Irak Personen für den Islamischen Staat ausgebildet haben soll. Annabel Amini berichtet.
2: Die Staatsanwaltschaften Linz, Leoben, Wien und Innsbruck ermitteln. Die Staatsanwaltschaft Linz wirft einem syrischen Asylwerber vor, bereits 2016 im Irak für die Terrormiliz Islamischer Staat tätig gewesen zu sein. Sprecherin Ulrike Breiteneder.
3: Und zwar sogar auf mittlerer Führungsebene als Ausbildner und Trainer in einem Camp.
2: Der Syrer befindet sich derzeit in Linz in Untersuchungshaft. Die Staatsanwaltschaft Leoben führt Ermittlungen gegen 2 Personen. Sprecherin Annika Meierhofer.
4: Wegen des Verdachts des Verbrechens der kriminellen Organisation und des Verbrechens der terroristischen Vereinigung.
2: Dabei geht es um Tathandlungen im Zeitraum der letzten beiden Jahre. Bei den Hausdurchsuchungen wurden mehrere Mobiltelefone, Laptops und Messer sichergestellt.
1: Die USA und der Iran haben trotz einer derzeit geltenden Waffenruhe gegenseitige Angriffe gemeldet. Die USA griff nach eigenen Angaben Militäranlagen nahe der Straße von Hormuz an. Der Iran berichtet über einen Angriff auf einen US-Stützpunkt. Der Standort wurde allerdings nicht genannt. US-Präsident Trump äußerte sich heute dennoch optimistisch zu den Verhandlungen. Der Iran wolle unbedingt ein Abkommen schließen und dieses werde für die USA und ihre Verbündeten von Vorteil sein, schrieb er auf seiner Plattform Truth Social. Der US-Konzern Moderna entwickelt einen Impfstoff, um auf den Ebola-Ausbruch im Osten der Demokratischen Republik Kongo zu reagieren. Gesundheitsbehörden weltweit suchen derzeit mit Hochdruck nach medizinischen Lösungen, um die Ausbreitung einzudämmen. Bisher wurden mehr als 900 Verdachtsfälle und über 220 mutmaßliche Todesfälle im Zusammenhang mit der Krankheitswelle registriert. Wir kommen zum Sport. Im Achtelfinale der French Open war Endstation für Anastasia Potapova. Die Neo-Österreicherin verliert nach hartem Kampf gegen Anna Kalinskaya. Gerhard Prohaska berichtet.
5: Ja, es war ein fast dreistündiger Kampf gegen die Nummer 24 der Welt mit vielen Auf und Abs. Anastasia Potapova hat im ersten Satz mit 4:1 geführt, dann noch mit 4:6 verloren. Im zweiten Satz findet die Neo-Österreicherin zurück ins Spiel und gewinnt mit 6:2. Und in der Entscheidung setzt sich Kalinskaya dann im Tiebreak denkbar knapp mit 10:7 durch. Bitter, denn die 25-jährige Potapova hatte die Möglichkeit auf den Einzug in das erste Viertelfinale ihrer Karriere. Am Ende bleibt zumindest das Erreichen des Achtelfinales und ein Sprung in der Weltrangliste unter die Top 30. Dazu gibt es als Preisgeld ein Trostpflaster von 285.000 Euro.
1: Das waren die Nachrichten mit Tina Hahnreich.
6: Feine Temperaturen, wenn man das mit vergleicht mit den letzten Tagen. 19 bis 24 Grad, da kann man kurzärmelig und trotzdem ganz bequem ohne Jacke also draußen herumlaufen und schwitzt nicht gleich. Morgen Dienstag, da gibt es zwar viele Wolken, wenig Sonne am Anfang vom Tag, dann später regnet es schon wieder, in der Nacht auf Mittwoch dann intensiv und am Mittwoch selber ist es schon wieder sonnig. Die Temperaturen, die müssen dann aber wieder in Schwung kommen und am Mittwoch dann nur so 15 bis 20 Grad, bevor es am Feiertag wieder wärmer wird. 3:03, der Verkehrsservice hier bei Radio Vorarlberg. Eine gute Fahrt wünsche ich Ihnen, es liegen uns keine Meldungen vor.
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6: Jetzt singen wir gleich mehrstimmig. Einmal mit Klesk, Take Me Where the Sun is Shining und dann gleich auch mit den Beatles zuvor noch. Da können wir unsere Gesangstalente ausüben, oder? Aber jetzt ganz, ganz gemütlich rein in diese Stunde mit diesem 80er von Carly Simon, Coming Around Again.

0: Wer eine Gitarre kaufen will, der möchte sie natürlich auch probieren im Geschäft. Aber es gibt Songs, die man im Gitarrenshop nicht spielen darf. Ja, gibt's tatsächlich. In manchen Musikgeschäften hängt sogar eine Tafel, welche Songs nicht angespielt werden dürfen. Der Grund, das sind einfach Songs, die sind tabu, weil sie heilig sind. Dieser hier zum Beispiel. Falls das einmal passiert, müssen wir mal beobachten, da drehen sich sofort alle um und schütteln den Kopf. Das geht nicht. Man darf Pink Floyd nicht spielen. How I wish you were here. Man darf im Radio hören, man darf mitsingen, das darf man alles. Können sie auch. Spielen wir nämlich für sie diesen Superhit aus den 70ern. Und zwar noch vor 3:30.
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0: Ihr Montagnachmittag hier mit Radio Vorarlberg. Und jetzt um 15.30 Uhr die Nachrichten.
1: Mit Peter Metzler. Die Grünen haben Zweifel, dass die Marke Vorarlberg noch den versprochenen Beitrag für Kinder und Familien bringt. Die Marke Vorarlberg sei vor einigen Jahren mit dem Ziel gestartet worden, Vorarlberg zum chancenreichsten Lebensraum für Kinder zu machen. Nach der Neuausrichtung wollen die Grünen jetzt in einer Landtagsanfrage wissen, was für Kinder und Familien erreicht wurde und wie viel Geld der Markenprozess gekostet hat. Die Zahl der Arbeitslosen steigt weiter, aber nicht mehr so stark wie zuletzt. Derzeit sind nach Angaben des Arbeitsmarktservice Vorarlberg 11.300 Menschen auf Jobsuche. Im Vergleich zum Vorjahr ist das ein Zuwachs von 4,2%. Betroffen sind vor allem ältere Personen, aber auch Langzeitarbeitslose. Die Staatsanwaltschaft Feldkirch hat die Ermittlungen gegen Kugels-Geschäftsführerin Monika Wagner eingestellt. Wagner war von Landestheaterintendantin Stefanie Gräve wegen Urkundenfälschung angezeigt worden. Die Staatsanwaltschaft sagt, es sei kein Vorsatz nachweisbar.
0: Wir können jetzt ein paar Tage richtig schön durchatmen. Temperaturen maximal 24 Grad heute. Morgen Dienstag, da gibt es dann wieder viele Wolken. Es beginnt zwar der Tag mit ein wenig Sonne, aber es regnet dann später schon wieder. In der Nacht auf Mittwoch dann intensiv. Und am Mittwoch selber schon wieder sonnig. Die Temperaturen dann zwischen 15 und 20 Grad. Dann am Feiertag gehen die Temperaturen wieder schön langsam, aber sicher in die Höhe. Kurz nach 15:30 der Verkehrsservice, da liegen uns keine Meldungen vor. Gute Fahrt. Falls Sie Infos haben, 0800 20 4000, unsere Gratis-Hotline.
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0: Und Chris Isaac.
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Das ist auch so ein Song für die Ewigkeit. Ich glaube, den werden wir noch ganz, ganz, ganz viele Jahre hören. Und das ist auch schön so. Nope, Snow Patrol mit Jason Cars. So, und jetzt Zitat von Kylie Minogue. Und zwar aus ihrer neuen Netflix-Doku. Sie sagt, ich habe sicher nicht die beste Stimme, aber es ist meine.

Der Verkehrsservice hier bei Radio Vorarlberg. 8 Minuten noch, dann ist's 4 und bitte aufpassen im Bregenzer Wald. Der Frankie hat angerufen, Dankeschön, zwischen Andelsbuch und Bersbuch. Fahrt Richtung Mellau, da hat ein LKW Stahlträger verloren. Also bitte ausweichen und aufpassen. Hier unsere Gratis-Hotline, falls Sie Hinweise haben, 0800 20 4000. Ja, hier der Radio Vorarlberg für Sie, mit Ihnen an diesem Nachmittag. Wir lassen Sie nicht alleine, gleich Ines Meser. Schönen Nachmittag.

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1: Am Mikrofon ist Tina Hahnreich. Die überraschende Erhöhung der Selbstbehalte in der Krankenversicherung für den öffentlichen Dienst sorgt weiter für Aufregung. Am Wochenende wurde bekannt, dass die rund 1,3 Millionen Versicherten schon ab heute mehr für ihren Arztbesuch zahlen müssen. Und zwar 20% statt bisher 10% Selbstbehalt. Der Ärger über die kurzfristige Belastung ist groß, berichtet Julian Paschinger.
2: Von der Erhöhung betroffen sind Lehrerinnen genauso wie Eisenbahner oder Arbeiter im Bergbau. Ein Besuch beim Hausarzt kostet sie künftig etwa 5,40 Euro statt 2,70 Euro. Nach den schwachen Gehaltsabschlüssen für die kommenden 2 Jahre sei das die nächste Belastung für öffentlich Bedienstete, sagt FPÖ-Abgeordneter Werner Herbert.
3: Was insbesondere ältere Bedienstete, die ja erfahren sind, oft nicht so fit sind wie die Jungen und daher höchstere Arztkonsultationen in Anspruch nehmen müssen, eine massive Verstärkung der finanziellen Lage darstellen.
2: Die zuständige Krankenkasse argumentiert die Erhöhung mit der angespannten Budgetsituation. Die alternde Bevölkerung brauche immer mehr medizinische Leistungen. Man wolle aber die Qualität der Behandlungen erhalten.
1: Mit dem kommenden Schuljahr sollen Schulen, in denen besonders viele Kinder mit mehr Förderbedarf sind, zusätzliches Unterstützungspersonal bekommen. Die Ausschreibungen für diesen sogenannten Chancenbonus beginnen jetzt, teilte das Bildungsministerium mit. 65 Millionen Euro jährlich sollen in rund 800 neue Stellen fließen. Gefördert werden neben Lehrpersonen etwa auch Schulpsychologinnen und Psychologen oder Sozialarbeiterinnen und Sozialarbeiter. Gestern Abend hat es in Liesing in Wien einen blutigen Streit gegeben. In einer Wohnung soll eine 17-jährige Jugendliche einen 33-jährigen Mann niedergestochen haben. David Pichler berichtet.
4: Die beiden streiten sich in der Wohnung des Mannes. Warum und worüber ist noch nicht klar. Jedenfalls dürfte die 17-Jährige während des Streits mit einem Messer auf den 33-jährigen Mann losgegangen sein. Ihm ist in den Rücken gestochen worden, Polizeisprecher Philipp Haslinger.
5: Ja, durch einen Messerstich erlitt der 33-Jährige eine lebensgefährliche Verletzung, soll sich laut meisten Informationen aber nicht mehr in Lebensgefahr befinden.
4: Während der Mann ins Krankenhaus gebracht wird, wird die Jugendliche festgenommen. Neben dem großen Altersunterschied gibt es noch einen anderen Gegensatz. Verwandt sind die zwei nicht. Sie ist Russin, er hat türkische Wurzeln.
5: Es ist noch nicht klar, in welchem Beziehungsstatus oder wie die zwei zusammengehört haben.
4: Diese Frage und was überhaupt genau passiert ist, wollen die Ermittlerinnen und Ermittler beim Verhör herausfinden. Auch das Opfer soll befragt werden, sobald es geht.
1: Michael Wagner legt sein Amt als Sportdirektor der Wiener Austria mit sofortiger Wirkung zurück. Das gab der Bundesliga-Club vor kurzem bekannt. Der 50-jährige Ex-Spieler hatte erst in der vergangenen Saison im November den Job von Manuel Ortlechner übernommen. Das waren die Nachrichten mit Tina Hahnreich.
6: Ja, da hat die Sonne schon wieder das Regiment am Himmel übernommen. Regenschauer gibt es da heute nur noch ganz, ganz vereinzelt. In der Nacht kühlt es dann ab auf 10 bis 14 Grad und auch morgen starten wir nochmal mit ein bisschen Sonne in den Tag, aber schon am Vormittag gibt es dann die ersten Gewitter und ab Mittag wird es dann zunehmend nasser in Vorarlberg und auch da sind am Nachmittag immer wieder Gewitter mit dabei. Davor wird es aber nochmal warm mit bis zu 25 Grad. Der Mittwoch dann ein kühler Mix aus Sonne, Wolken und Regen bei knapp unter 20 Grad. Sie sind sicher unterwegs mit dem Radio Vorarlberg Verkehrsservice um 3 nach 4. Da haben wir ein bisschen Feierabendverkehr da und dort, 10 Minuten länger zum Beispiel, wenn Sie von Locha nach Bregenz unterwegs sind, rund um den Kreisverkehr Dornbirn-Nord und auch bei den Kreisverkehren bei Hohenems müssen Sie auch ein paar Minuten mehr einplanen. Falls Sie sonst noch was entdecken, gerne anrufen 0800 20 4000.
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6: So, langsam aber sicher die letzten Aufgaben erfüllen und so ein bisschen ein Tab nach dem anderen schließen und dann freuen wir uns auf den Feierabend.

0: Oder? Es hat so gut getan. Dieser Regen gestern, dieser Regen heute Morgen. Also ich als bekennende nicht so Regenfreundin habe es richtig genossen, weil ja, wir haben uns nicht getäuscht. Die offiziellen Zahlen, die bestätigen es uns jetzt. Der Frühling 2026 hat sich in den letzten beiden Wochen nicht nur angefühlt wie der Sommer 2026, sondern es war auch der trockenste Frühling der Messgeschichte. ORF Vorarlberg-Meteorologe Thomas Rinderer.
1: Ja, wir haben ja jetzt echt ganz lang kein Regen gehabt mit der Hitzewelle, wo wir gerade erlebt haben. Aber auch der Forst, der Winter ist trocken gewesen. Und die ganzen Frühlingsmonate, also in der Meteorologie, rechnen wir ja den Frühling vom 1. März bis zum 31. Mai. Und da ist einfach deutlich zu wenig vom Himmel angekommen. Nicht nur bei uns Vorarlberg, sondern auch im grossen Rest Österreichs, dort zum Teil 80% regional weniger Regen als üblich, zum Beispiel im Innviertel. Bei uns in Vorarlberg sind es 40% weniger als üblich.
0: Und ich scherze nicht, wenn ich sage, der Regen hat sich angefühlt wie eine Erlösung. Ist auch eine Erlösung für die Natur. Da braucht es natürlich noch mehr. Was kommt denn da jetzt noch?
1: Da kann noch viel mehr kommen. Man muss sich nur die Pegelstände vor der Badeseen anschauen. Wenn man bei der Backerlürz-Bredris ist zum Beispiel oder beim Bodensee. Und es kommt zum Glück noch nach. Ich sage es gleich vorweg. Es könnte noch viel, viel, viel, viel, viel mehr kommen. Es müsste wahrscheinlich den ganzen Sommer durchregnen, dass wir das Defizit wieder aufholen. Das wünschen wir uns natürlich nicht, aber eigentlich wäre es für die Natur wichtig. Vom Morgen bis zum Freitag wird es bei uns ziemlich durchwachsen sein. Immer wieder wird es nass sein und vor allem in der Nacht von Dienstag auf Mittwoch, da wird es zum Teil ordentlich schütter. Es kann noch einige Liter vom Himmel bis zum Wochenende, bevor es dann wieder nach trockenerem Wetter auslagert zum Wochenende.
0: Vielen Dank für diese Aussichten und wir freuen uns ab jetzt über jeden Regentropfen, der vom Himmel kommt.
1: Unbedingt für die Natur mit Freier, ja.

0: Ja, Klassiker schon mittlerweile aus den späten 90ern, I swear all for one um 16.30 Uhr. Und das hier sind jetzt auch Klassiker, nämlich die Nachrichten für Sie.
1: Mit Peter Metzler. Die Zahl der Arbeitslosen steigt weiter, aber nicht mehr so stark wie zuletzt. Aktuell sind nach Angaben des Arbeitsmarktservice Vorarlberg 11.300 Menschen auf Jobsuche. Im Vergleich zum Vorjahr ist das ein Zuwachs von 4,2%. AMS-Geschäftsführer Bernhard Berauter sagt, dass sich die internationalen Konflikte wie der Irankrieg immer noch auf das Wirtschaftswachstum und damit auf die Arbeitslosenzahlen auswirken.
2: Wir hatten Anfang Jahr eine Prognose, dass wir mit einem Wirtschaftswachstum von 1% rechnen können. Das wäre ein Wachstum, wo sich auch auf den Arbeitsmarkt positiv auswirkt. Die aktuellen Prognosen gehen von einem Wachstum von 0,5% aus. Also beim Zahlenvergleich sieht man schon, dass die Prognosen nach unten revidiert wurden. Und das hängt sicher mit den globalen Entwicklungen zusammen.
1: Im Mai 2026 hat es in Vorarlberg ungewöhnlich viele Hitzetage mit Werten von 30 Grad gegeben. In Bregenz wurden an 4 Tagen Temperaturen von 30 Grad oder mehr gemessen. Der bisherige Rekord lag bei 2 Hitzetagen im Mai. Auch in Dornbirn und Feldkirch hat die Geosphere Austria mehr Hitzetage gemessen. Feldkirch hat mit 31,6 Grad den Landesrekord im Mai geknackt. Die Staatsanwaltschaft Feldkirch hat die Ermittlungen gegen Kuges Geschäftsführerin Monika Wagner eingestellt. Wagner war von Landestheaterintendantin Stefanie Gräwe wegen Urkundenfälschung angezeigt worden. Die Staatsanwaltschaft sagt, es ist kein Vorsatz nachweisbar. Annette Raschner berichtet.
3: Der Stein des Anstoßes war die Verwendung einer digitalen Unterschrift von Landestheaterintendantin Gräwe für einen Vertrag durch Kuges Geschäftsführerin Monika Wagner. Der Aufsichtsrat der Kuges hatte Wagner nach der Anzeige einstimmig das Vertrauen ausgesprochen. Die Intendantin des Landestheaters wurde mit sofortiger Wirkung bei vollen Bezügen dienstfreigestellt. Die, Zitat, schnelle und klare Reaktion der Staatsanwaltschaft bestätigt unsere Einschätzung, dass die Anzeige nicht gerechtfertigt war, sagt die Aufsichtsratsvorsitzende der Kuges, Barbara Schübefink, in einer ersten Stellungnahme. Man werde nun beraten, wie man im Sinne des Landestheaters weiter vorgehen werde.
1: Die Grünen haben Zweifel daran, dass die Marke Vorarlberg noch den versprochenen Beitrag für Kinder und Familien leistet. Die Marke Vorarlberg sei vor einigen Jahren mit dem Ziel gestartet worden, Vorarlberg zum chancenreichsten Lebensraum für Kinder zu machen. Nach der Neuausrichtung wollen die Grünen in einer Landtagsanfrage wissen, was für Kinder und Familien tatsächlich erreicht wurde. Das österreichische Fußballnationalteam bestreitet heute Abend in Wien gegen Tunesien das letzte Testspiel vor der Weltmeisterschaft. Der gebürtige Dornbirner Paul Wanner möchte sich mit einer guten Leistung für die Aufstellung beim WM-Auftakt in gut 2 Wochen empfehlen.
4: Nochmal vor den eigenen Fans, ich glaube, das ist nochmal gut für uns, einfach um auch in den Rhythmus reinzukommen, Abläufe nochmal einzustudieren. Und ich glaube, ja, jeder will sich zeigen, auch dann für die WM. Es ist was ganz Spezielles, bei so einem Turnier dabei zu sein. Jeder freut sich extrem, so ein großes Turnier spielen zu dürfen. Und deshalb ist die Vorfreude einfach auf jedes Spiel extrem groß.
1: Spielbeginn im Ernst-Happel-Stadion ist um 20.45 Uhr live zu sehen in ORF 1.
0: Ja, und da ist es jetzt schon im Moment so gut wie im ganzen Land sonnig und auch wieder warm. Höchstwerte gerade im Moment Feldkirch mit 24 Grad. Aber wir dürfen uns getrost auch noch auf ein bisschen mehr Regen freuen. Die Wetteraussicht im Detail hat jetzt Josef Lang aus der Geosphere in Innsbruck für uns.
5: Einen schönen Nachmittag. Eine abwechslungsreiche Wetterwoche steht bevor. Bei den Temperaturen gibt es ein Auf und Ab und auch Regen kommt in mehreren Staffeln nach Vorarlberg in dieser Woche. In der kommenden Nacht ist es aber trocken, aufgelockert, bewölkt bis klar. Die Frühtemperaturen morgen am Dienstag etwa 14 Grad im Rheintal, knapp unter 10 Grad am Arlberg. Morgen am Dienstag dann zuerst noch schwach föhnig, trocken bis zu 24 Grad warm morgen. Am Vormittag könnten erste Regenschauer von der Schweiz hereinziehen. Nachmittags und abends regnet es aber häufig und teilweise auch kräftig. Auch Gewitter sind morgen am Nachmittag eingelagert. Am Mittwoch dann kaum mehr als 19 oder 20 Grad, dazu viele Wolken. Der Regen, der klingt am Mittwoch bald ab. Am Donnerstag dann so von Leichnam wieder trockenes, sonniges und mäßig warmes Wetter mit knapp über 20 Grad.
0: 4 Minuten nach 4:30 ist es. Wir werfen einen kurzen Blick auf Vorarlberg Straßen. Da hat ja stellenweise schon der Feierabend ein bisschen eingesetzt. 10 Minuten länger brauchen Sie da im Moment auf der L190 von Locha nach Bregenz, in Dornbirn stadtauswärts vor Dornbirn Nord oder auch in Hohenems rund um die Kreisverkehre Richtung Grenze. Ansonsten Ansonsten noch alle Verzögerungen unter 10 Minuten. Falls es bei Ihnen länger dauern sollte, gerne anrufen. Sagen Sie uns, wo das ist. 0800 20 4000.
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0: kann ich gar nicht glauben, dass der Hit aus dem Jahr 1962 stammt, The Wanderer. Und um ganz neue Musik und natürlich Musik aus Vorarlberg geht's in exakt 39 Tagen.
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0: Und seit heute ist bekannt, wer denn die begehrte Trophäe, den Sound at V 2026 und insgesamt 25.000 Euro Preisgeld hoffen darf. Wir haben nämlich heute in der Früh die Nominierten der Kategorie Newcomer mit der Nachricht der Nominierung überrascht. Und sind Sie bereit für ein bisschen andere Musik? Ja? Mit dabei die Band Fast Love. Burn. Ja, und der Sven hat sich auch sehr gefreut über die Nominierung.
2: Das ist sehr cool. Cool, freut mich.
0: Uns auch. Und ebenfalls mit dabei ist Felicitas. Ein bisschen entspannter. Aber dem Felicitas hat sich mindestens genauso gefreut.
3: Oha, danke schön. Cool.
0: Ja, und die Band Untitled, ebenfalls mit dabei. Klingt auch echt lässig, oder?
2: Jetzt echt mega. Freut uns voll. Freut mich brutal.
0: Na, wir freuen uns auch. Und last but not least die Band Jennaham.
4: Ich fühl mich gut, ich fühl mich gut, ja, ja. Ich fühl mich gut, ich fühl mich gut, ja, ja. Ich fühl mich gut, ich fühl mich gut,
0: auch
4: ja.
0: Auch mega entspannter Sound. 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
2: Herzlich willkommen zum Journal um 5. Das sind unsere Themen. Immer mehr Frauen in Österreich ohne Job. Matija will Ungarns Präsident absetzen. Und letztes WM-Testspiel heute Abend. Im Journalstudio begrüßt sie Tina Hanreich. Die Zahl der Arbeitslosen steigt in Österreich seit mehr als 3 Jahren an, aber nicht mehr so stark wie etwa noch zu Jahresbeginn. Konkret waren im Mai noch mehr als 378.000 Menschen arbeitslos oder in einer Schulung. Das sind nur noch um 0,8% als vor einem Jahr. Bei den Männern sinken die Arbeitslosenzahlen sogar, bei den Frauen steigen sie allerdings weiter an, berichtet Maria Kern.
3: Im Mai waren rund 182.000 Frauen arbeitslos oder in einer Schulung. Das sind um 4,2% mehr als vor einem Jahr. Das liegt einerseits an wachsenden Arbeitslosenzahlen in typischen Frauenbranchen wie dem Handel und dem Gesundheits- und Sozialbereich. Andererseits hängt es mit dem steigenden Pensionsalter zusammen, dass mehr ältere Frauen arbeitslos sind. AMS-Vorständin Petra Traxl.
4: Hier muss man aber positiv sehen, dass wesentlich mehr Frauen, nämlich 18.000, gegenüber dem Vorjahr in Beschäftigung geblieben sind. Also da hat die Medaille zwei Seiten, eine positive, eine negative.
3: Positiv ist auch, dass die Arbeitslosenzahlen bei den Männern im Mai um 2% gesunken sind. Konkret sind sie etwa am Bau zurückgegangen und in der Industrie stagnieren die Zahlen mittlerweile immerhin.
2: Seit 4 Monaten verhandelt die Dreierregierung über die Wehrpflicht. Eine Einigung ist nicht in Sicht. Staatssekretär und ÖVP-Regierungskoordinator Alexander Pröll bringt deswegen einmal mehr die Volksbefragung dazu ins Spiel.
5: Sollte man sich nicht einigen werden können, wird man darüber wieder nachdenken müssen. Uns geht es darum, dass wir sicherheitspolitisch in turbulenten Zeiten leben. Das sieht man weltweit. Und insofern brauchen wir rasch eine Lösung. Sollte es keine Einigung geben, kommt das natürlich wieder aufs Tapet.
2: Der Iran hat die Verhandlungen mit den USA ausgesetzt. Das berichtet die iranische Nachrichtenagentur Tasnim. Grund sind demnach die anhaltenden israelischen Angriffe im Libanon. Die Gespräche sollen erst dann weitergehen, wenn die Forderungen des Irans erfüllt sind, heißt es. Dazu zählen ein sofortiges Ende der Einsätze im Libanon und der vollständige Rückzug Israels aus den dort besetzten Gebieten. Nach Ungarn jetzt, wo Premier Peter Madja den Präsident und Orbán-Gefolgsmann Tamás Sulyok absetzen möchte. Nachdem der Präsident nicht freiwillig gehen möchte, soll ihn nun eine Verfassungsänderung aus dem Amt entfernen. Teresa Kulovic.
6: Nachdem Präsident Tamás Sulyok eine bis gestern gesetzte Frist verstreichen hat lassen, um freiwillig zurückzutreten, wird Ungarns Premier Peter Madja ein Amtsenthebungsverfahren einleiten.
7: Ich kann sagen, dass dieser Prozess etwa einen Monat dauern wird. Wir werden versuchen, die notwendige Gesetzgebung so schnell wie möglich zu verabschieden.
6: Die dafür notwendige Zweidrittelmehrheit hat Madja bei der Wahl im April bekommen. Genaueres will er noch mit seiner Partei besprechen. Auch ob es dann eine direkte Präsidentenwahl geben soll oder weiterhin der Präsident vom Parlament gewählt wird. Der ungarische Präsident hat zwar wie in Österreich eine stark repräsentative Rolle, er kann allerdings Gesetzesvorhaben mit einem Veto in die Länge ziehen. Eine Sorge des neuen Premiers, weshalb er den Präsidenten austauschen will.
2: Und jetzt zum Sport. Heute Abend ist der letzte Auftritt der Fußballnationalmannschaft auf österreichischem Boden. Am Donnerstag hebt dann der WM-Flieger Richtung USA ab. Daniel Kulowitz, gegen Tunesien will sich das ÖFB-Team jetzt noch einmal positiv verabschieden.
8: Und das wird nochmal ein richtiger Härtetest, denn auch Tunesien ist WM-Teilnehmer und ÖFB-Teamchef Ralf Rangnick hat diesen Gegner bewusst ausgewählt. Tunesien ähnelt von der Spielweise dem ersten WM-Gruppengegner Jordanien.
9: Damit meine ich jetzt nicht, dass sie die gleiche Qualität haben, sondern die Art und Weise, wie sie spielen. Das war eigentlich auch der Grund, warum ich sofort Ja gesagt habe, ob wir gegen Tunesien spielen wollen.
8: Bedenken, dass sich der eine oder andere Spieler da schonen könnte, um ja keine Verletzung mehr vor der WM zu riskieren, hat der Teamchef nicht. Außerdem will sich der eine oder andere Spieler Spieler ja vielleicht am letzten Drücker doch auch noch für eine WM-Startelf empfehlen.
9: Mit angezogener Handbremse kannst du kein Spiel bestreiten, was aber nicht bedeutet, dass man jetzt in Situationen, keine Ahnung, Kopf und Kragen riskiert.
8: Für das letzte Match der Österreicher auf heimischem Boden gegen Tunesien heute sind 32.000 Karten verkauft. Am Pfiff im Happelstadion 20.45 Uhr.
2: Das war das Journal um 5 mit Tina Hahnreich.
10: Ja, da hat sich jetzt die Sonne zum Feierabend wieder gut durchgesetzt in Vorarlberg. Und auch die Nacht, die ist oft wolkenlos mit 9 bis 14 Grad. Ein bisschen Sonne gibt es dann auch noch morgen früh, aber schon am Vormittag gibt es die ersten gewittrigen Regenschauer. Und je später der Tag, desto nasser wird es in der Nacht. Auf Mittwoch schüttet es dann teilweise sogar kräftig. Und der Mittwoch selbst, der ist dann ein bisschen windig, unbeständig und ein bisschen kühler mit knapp 20 Grad. 5 Minuten nach 5 ist es und da brauchen Sie im Moment bis zu 15 Minuten länger, zum Beispiel in Lauterach auf der Haderstraße vor der Aachkreuzung. 10 Minuten sind es in Mäder von der Grenze Richtung Altach oder in Feldkirch auf der Illstraße stadteinwärts und auf der L52 von Brederis Richtung Feldkirch Nord. Und kurze Verzögerung gibt es auch noch zum Beispiel rund um den Kreisverkehr Dornbirn Nord. Das war's von meiner Seite. Falls Sie noch Hinweise haben, rufen Sie gerne an. Kostenlos unter 0800 20 4000.
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10: Und so frisch wie zum Start in den Feierabend fühlen wir uns wohl nur an einem Sonntagmorgen nach 8 Stunden Schlaf. Oder wenn wir diesen Song hier lauthals mitsingen. Also, Autofenster zu, Lautstärke rauf und los geht's.

0: Vorbereitung ist doch einfach alles, oder? Natürlich dann, vor allem wenn man Gutes tun will. Zum Beispiel jede Menge Kohle für die ORF-Hilfsaktion Licht ins Dunkel zu sammeln. Und dazu wurde jetzt ein rollender Licht ins Dunkel Botschafter in Schwarzach und Bilstein zum Leben erweckt, Karin Stecher.
1: Und das zum allerersten Mal, nämlich die Reisefirma Hirburger hat einen Bus mit unserem Logo, mit Licht ins Dunkel, Spendenlogo, gebrandet, fährt mit dem Bus quer durch ganz Europa, weil es natürlich ein Reisebus ist. Da gibt es auch eine nette Licht ins Dunkel Box, wo die Reisenden auch ihre Spenden reinwerfen können. Aber ganz speziell wird es zu Weihnachten oder beziehungsweise in der Vorweihnachtszeit. Dort fahren sie nämlich in Ortschaften wie Marul oder Dafins oder so kleine Ortschaften, die eigentlich wenig oder kaum einen Weihnachtsmarkt haben. Da fahren sie mit dem Bus vor, machen einen netten Weihnachtsmarkt, den Licht ins Dunkelwein kann man auch noch kaufen und alles ganz klar im Sinne von Licht ins Dunkel spenden.
0: Also jetzt das ganze Jahr über wird in einer kleinen Spendenbox gesammelt und dann in der Vorweihnachtszeit ist der Licht ins Dunkel Bus quasi ein kleiner Weihnachtsmarkt on Tour.
1: Ganz genau so ist es. Und bei der Vorstellung des Busses gab es schon die erste Spende des Jahres. Ganz entzückend von 6 jungen Bildsteiner, Feuerwehr, Burschen und Mädels. Und die haben tatsächlich 2000 Euro gesammelt und haben das in einem tollen Spendenbereich übergeben. Erste Spende des Jahres, so soll es weitergehen.
0: Auf jeden Fall. Der Licht ins Dunkel Bus stellen wir Ihnen natürlich auch vor. 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

0: 8:08 ist es und da ist wirklich jetzt viel los im Feierabendverkehr. Dichten Verkehr gibt es eigentlich fast überall, aber bis zu 15 Minuten länger brauchen Sie da im Moment nur auf der Brucker Straße, wenn Sie von Höchst in Richtung Lustenau unterwegs sind. 10 Minuten länger brauchen Sie zum Beispiel, wenn Sie im Citytunnel Richtung Bregenz unterwegs sind, rund um den Kreisverkehr Dornbirn Nord, eigentlich aus allen Richtungen. In Mäder, wenn Sie von der Grenze Richtung Altach unterwegs sind, auf der L52 von Brederis Richtung Feldkirch Nord und auch nochmal 10 Minuten kommen drauf. In Feldkirch auf der Illstraße stadteinwärts. Danke für Ihre Hinweise, immer gerne an die 0800 20 4000.
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0: die großartige Celine Dion für ihren Sprung in den Feierabend. Es ist 17.30 Uhr und das hier sind die Radio Vorarlberg Nachrichten.
1: Mit Peter Metzler. Seit gestern ist der heurige Mai Geschichte und das wortwörtlich. Meteorologisch hat sich der Mai nämlich in die Geschichtsbücher eingetragen. David Preznik.
2: Der Mai 2026 hat uns nämlich ungewöhnlich viele Hitzetage mit Werten von 30 Grad beschert. In Bregenz wurden an 4 Tagen Temperaturen von 30 Grad oder mehr gemessen. Der bisherige Rekord lag bei 2 Hitzetagen im Mai. Auch in Dornbirn und Feldkirch hat die Geosphere Austria mehr Hitzetage gemessen. In Feldkirch war es mit 31,6 Grad im heurigen Mai am wärmsten. Das lag auch daran, dass in Vorarlberg insgesamt im Mai die Sonnenscheindauer um 25% über dem langjährigen Mittelwert lag und der Niederschlag um 30% darunter.
1: Die Polizei warnt wieder vor Telefonbetrügern. Sie geben sich als Mitarbeiter einer Bank aus und versuchen, die Zugangsdaten zu ihrem Handy oder Computer zu bekommen. Die Kriminalpolizei rät dringend davon ab. Es gibt bereits eine Reihe von Anzeigen. Die Zahl der Arbeitslosen steigt weiter, aber nicht mehr so stark wie zuletzt. Aktuell sind nach Angaben des Arbeitsmarktservice Vorarlberg 11.300 Menschen auf Jobsuche. Im Vergleich zum Vorjahr ist das ein Zuwachs von 4,2%. Betroffen sind vor allem ältere Personen, aber auch schlecht ausgebildete Arbeitskräfte. Der geplante Personalabbau in großen Firmen wie Alpla ist noch gar nicht erfasst. AMS-Geschäftsführer Bernhard Bereuter.
3: Viele Personen sind besser qualifiziert, also wir hoffen, dass sie gar nicht beim Arbeitsmarktservice aufschlagen, dass sie sich arbeitslos melden müssen, dass sie jetzt schon auf Jobsuche sind und bis sie tatsächlich arbeitslos werden, bereits eine Nachfolgebeschäftigung haben.
1: Die Arbeitslosenquote in Vorarlberg liegt immer noch unter dem Bundesschnitt. Die Grünen haben Zweifel daran, dass die Marke Vorarlberg noch den versprochenen Beitrag für Kinder und Familien bringt. Die Marke Vorarlberg sei vor einigen Jahren mit dem Ziel gestartet worden, Vorarlberg zum chancenreichsten Lebensraum für Kinder zu machen. Nach der Neuausrichtung wollen die Grünen in einer Landtagsanfrage wissen, was für Kinder und Familien tatsächlich erreicht wurde. Das österreichische Fußballnationalteam bestreitet heute Abend in Wien gegen Tunesien das letzte Testspiel vor der Weltmeisterschaft. Der gebürtige Dornbirner Paul Wanner möchte sich mit einer guten Leistung für die Aufstellung beim WM-Auftakt in gut 2 Wochen empfehlen.
4: Nochmal vor den eigenen Fans, ich glaube, das ist nochmal gut für uns, einfach um auch in den Rhythmus reinzukommen, Abläufe nochmal einzustudieren. Und ich glaube, ja, jeder will sich zeigen, auch dann für die WM. Es ist was ganz Spezielles, bei so einem Turnier dabei zu sein. Jeder freut sich extrem, so ein großes Turnier spielen zu dürfen. Und deshalb ist die Vorfreude einfach auf jedes Spiel extrem groß.
1: Spielbeginn im Ernst-Happel-Stadion ist um 20.45 Uhr live zu sehen in ORF 1.
0: Ja, und da gibt's ganz viel Sonnenschein schon wieder für den Feierabend. Und auch morgen früh gibt's zum Start in den Tag noch etwas Sonne. Es wird auch nochmal warm mit bis zu 24 Grad. Aber das ändert sich dann schnell, nämlich schon im Laufe des Vormittags gibt's die ersten gewitterigen Regenschauer und die werden dann im Laufe des Tages häufiger und kräftiger. Kühler und ebenfalls unbeständig dann der Mittwoch, da hat's dann nur noch knapp 20 Grad. 6:03 ist es und da brauchen Sie im Moment 15 Minuten länger, wenn Sie auf der Brugger Straße von Höchst nach Lustenau unterwegs sind. 10 Minuten länger auch in Dornbirn, zum Beispiel rund um Dornbirn Nord oder auf der Lustenauer Straße statt auswärts Richtung Dornbirn West. 10 Minuten länger auch in Mäder von der Grenze Richtung Altach, auf der L52 von Briederis Richtung Feldkirch Nord und in Feldkirch selbst auf der Illstraße statt einwärts. Falls Sie noch Hinweise haben, rufen Sie an 0800 20 4000.
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0: Ja, da macht sich das Abendessen quasi von allein, die Bretteljause oder der Salat. 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Stefan Höfel aus der Kulturredaktion. 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
0: Anmelden wäre super unter karten.vbg@orf.at oder 055 72 301.

0: Das ist der Karaoke-Kracher auf jeder Weihnachtsfeier. Verspreche ich Ihnen, sollten Sie unbedingt mal ausprobieren. Gleich 10 vor 6 haben wir es. Ja, und da brauchen Sie überall ein bisschen länger. Im Moment 10 Minuten zum Beispiel auf der Brucker Straße, wenn Sie von Höchst in Richtung Lustenau unterwegs sind. Oder rund um den Kreisverkehr Dornbirn-Nord fahren, wenn Sie von Bregenz in Richtung Dornbirn unterwegs sind im Moment. Und auf der L52 von Preteris Richtung Feldkirch-Nord und auch in Feldkirch auf der Illstraße. Stadteinwärts dauert es ebenfalls knappe 10 Minuten länger. Falls Sie noch Hinweise haben, gerne anrufen 0800 20 4000.
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1: Im Studio ist Felix Schneider-Storm. Zukünftige Rekruten haben weiter keine Gewissheit, wie lange ihr Wehrdienst dauern wird. Die Regierung ringt ja noch immer um die Reform. Die Wehrdienstkommission hat 8 Monate Grundwehrdienst und 2 Monate Milizübungen vorgeschlagen. Die ÖVP ist für das Modell, die NEOS dagegen. Und die SPÖ schlägt einen Kompromiss vor, nämlich 6 Monate Grundwehrdienst und 2 Monate Milizübungen. Fachleute drängen jedenfalls auf eine rasche Reform, auch wegen der Bedrohung durch Russland. Mehr von Peter Dasser.
2: Der Hut brennt, das sagt heute der frühere Vorsitzende der Wehrdienstkommission Erwin Hameseder. Auch die Plattform Wehrhaftes Österreich, der Milizverband, das Rote Kreuz und die Industriellen Vereinigung fordern eine rasche Entscheidung der Politik beim Wehrdienst. Sie sind für das 8+2 Modell. Hameseder sagt:
3: Die Ignoranz gegenüber geopolitischen Realitäten und Entwicklungen, die manche Parteien an den Tag legen, ist so nicht mehr zu akzeptieren und auch nicht zu dulden.
2: Das Rote Kreuz als größte Zivildienstorganisation tritt heute für einen Zivildienst von 12 Monaten ein. Angesichts der Uneinigkeit der Parteien über eine Reform hat die ÖVP heute erneut eine Volksbefragung dazu ins Spiel gebracht.
1: Die Arbeitslosigkeit in Österreich steigt weiter. Im Mai waren 378.000 Menschen ohne Job oder in einer Schulung. Das ist ein Anstieg von 0,8% im Vergleich zum Vorjahr. Während die Zahl der arbeitslosen Männer zurückging, stieg sie bei Frauen weiter an. Das liegt vor allem daran, dass die Arbeitslosigkeit in Branchen mit hohem Frauenanteil, etwa im Handel, nach wie vor steigt. Außerdem wird das Frauenpensionsalter ja sukzessive angehoben und das führt zu mehr Arbeitslosigkeit bei älteren Frauen. Am Wiener Landesgericht hat heute der sogenannte Folterprozess gegen 2 ranghohe Unterstützer des ehemaligen syrischen Assad-Regimes begonnen. Den beiden Männern, einem General des Geheimdienstes und einem Leiter der Kriminalpolizei, wird unter anderem Folter vorgeworfen. 21 Opfer werden im Laufe des Prozesses aussagen. Beide Angeklagten betonen heute ihre Unschuld, wie Beate Tomasowitsch berichtet.
4: 2010 sei er zum General des Geheimdienstes in Raqqa ernannt worden. Das hätte er nicht ablehnen können, sonst wäre seine Karriere zerstört worden, sagt der Mann heute aus. Der Geheimdienst war in einer ehemaligen Schule untergebracht. Demonstranten seien nur kurz dort gewesen. Man habe sie dann zur Polizei überstellt. Es werden ihm Foltergeräte gezeigt. Diese will der ehemalige General noch nie gesehen haben. Der Zweitangeklagte, der Leiter der Kriminalpolizei in Raqqa, wollte nicht aussagen. Es wurden nur Einvernahmeprotokolle verlesen. Anschuldigungen, dass er gefoltert haben soll, weist er zurück. Es wolle sich offenbar jemand an ihm rächen. Der Staatsanwalt hat ausgeführt, dass Folter in syrischen Gefängnissen Alltag gewesen sei. Gewalt gegen Demonstranten sollte die Bevölkerung einschüchtern. Eine besondere Rolle kommt in dem Prozess Nichtregierungsorganisationen zu. Ohne deren Hilfe bei der Suche nach Beweisen hätte das Verfahren gar nicht stattfinden können.
1: Das waren die Nachrichten mit Felix Schneider-Storm.
5: Da geht's jetzt überall sonnig in den Feierabend und auch die Nacht, die ist nur leicht bewölkt bei 9 bis 14 Grad. Morgen Dienstag wird's dann wieder ein bisschen spannend. Da gibt's zunächst noch ein bisschen Sonne am Morgen, aber schon am Vormittag ziehen die ersten Gewitter durch und je später der Tag, desto kräftiger und häufiger werden diese Regenschauer und auch die Gewitter. Höchstwerte erreichen aber nochmal bis zu 24 Grad. Unbeständig und etwas kühler mit nur maximal 20 Grad dann der Mittwoch. 6:03 ist es. 10 Minuten länger brauchen Sie da im Moment auf der L52 von Brederis Richtung Feldkirch Nord und in Feldkirch auf der Illstraße stadteinwärts. Ansonsten beruhigt sich der Verkehr langsam aber sicher wieder. Wenn es bei Ihnen doch noch irgendwo länger dauert, gerne anrufen. 0800 20 4000.
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5: Und wir reisen jetzt durch Ihre Jugend, Kindheit oder vielleicht auch durch Ihr Erwachsenenleben. Mit dabei aus meiner Jugend zum Beispiel. The Backstreet Boys mit Show Me The Meaning. Und wir düsen dann auch in ihre Kindheit. Vielleicht ihre Kindheit, wer weiß.

Was? Ja, und starten tun wir jetzt im wunderbaren Jahr 1983. In dem Jahr wurde übrigens TCP/IP als Kommunikationsstandard eingeführt und das war dann quasi symbolisch die Geburtsstunde des Internets. Wisst man das auch? Und das hier war einer der Sommerhits des Jahres 1983. Robin Gibb mit Juliet.

0: Na, die Backstreet Boys für ihren Feierabend. Frage, wie sorgt man am besten dafür, dass man den eigenen Betrieb oder die eigene Organisation immer genügend Fachkräfte zur Verfügung hat? Genau, man bildet sie einfach selber aus. Und genau mit dieser Idee wurde vor 125 Jahren die Musikschule Bregenz gegründet. Man brauchte nämlich schlichtweg einfach Nachwuchs für die Stadtmusik. Inzwischen ist die Musikschule Bregenz so groß wie noch nie. Über 2000 Schülerinnen und Schüler werden da in einer immer breiteren werdenden Angebot unterrichtet, sagt die Direktorin Bettina Wechselberger.
1: Schnell hat sich diese Musikschule entwickelt zu einem Ort der gesellschaftlichen Bildung, der musikalischen Bildung und des gesellschaftlichen Miteinanders. Wir sind sehr breit aufgestellt. Wir haben über 2000 Schüler in der Musikschule, 54 Lehrende und wir beginnen eben schon beim Babysing über unsere Volksschulkooperationsklassen. Dann geht es natürlich weiter in den Einzelunterricht in verschiedenen Orchester. Und wir haben auch einen großen Jazz- und Popularmusikbereich, viele Chöre. Also es gibt alles bei uns eigentlich an der Musikschule, was so das Musikerherz begehrt.
0: Ja, die bewegte Geschichte der Musikschule Bregenz und die große Jubiläumsgala im Festspielhaus sind heute Thema im Kulturmagazin ab kurz nach 8.

0: Das ist eine kurze Woche, das ist der Montagabend und wir haben schon wieder 18.30 Uhr. Das sind die Radio Vorarlberg Nachrichten.
1: Mit Peter Metzler. Im Mai 2026 hat es in Vorarlberg ungewöhnlich viele Hitzetage mit Werten von 30 Grad gegeben. In Bregenz wurden an 4 Tagen Temperaturen von 30 Grad oder mehr gemessen. Der bisherige Rekord lag bei 2 Hitzetagen im Mai. Auch in Dornbirn und Feldkirch hat die Geosphere Austria mehr Hitzetage gemessen. Feldkirch hat mit 31,6 Grad den Landesrekord im Mai geknackt. Die Grünen haben Zweifel, dass die Marke Vorarlberg noch den versprochenen Beitrag für Kinder und Familien bringt. Die Marke Vorarlberg sei mit dem Ziel gestartet worden, Vorarlberg zum chancenreichsten Lebensraum für Kinder zu machen. Nach der Neuausrichtung wollen die Grünen jetzt in einer Landtagsanfrage wissen, was für Kinder und Familien konkret erreicht wurde. Die Pioneers Vorarlberg werden auch kommende Saison in der höchsten Eishockey-Liga mitspielen. Nach dem Rückzug von Präsident Pitt Gleim war die Zukunft der Feldkircher ungewiss. Bei der heutigen Generalversammlung in Salzburg haben die Pioneers aber die Teilnahme bestätigt.
0: Da geht es jetzt sehr sonnig rein in den Feierabend und auch die Nacht, die ist nur ganz locker bewölkt bei 9 bis 14 Grad. Aber morgen, da tut sich dann wieder was. Der Start in den Tag ist noch sonnig und warm mit bis zu 24 Grad. Aber schon im Laufe des Vormittags sind erste Regenschauer und Gewitter mit dabei und die werden dann im Laufe des Tages häufiger und kräftiger. Kühler mit maximal 20 Grad und unbeständig dann der Mittwoch. Kurz nach 6:30 ist es. Wir werfen einen Blick auf Vorarlbergstraßen und da können wir es kurz machen. Da haben sich eigentlich alle Verzögerungen beruhigt. Es sind uns keine Störungen mehr gemeldet. Falls Sie was entdecken, gerne anrufen 0800 20 4000.
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0: da jemand? Wir verwandeln den ORF wieder in eine kleine Kunstgalerie. Also eine Kunstgalerie Light, würde ich sagen. Aber Sie kommen Sie doch einfach vorbei und schauen Sie sich's an. Auch morgen zur Eröffnung.
1: Der Bregenzer Künstler Matthias Garnitschnik entwickelt für die Kunsthalle Froh im ORF-Landesfunkhaus vor Adelberg in Dornbirn eine großformatige Sitzskulptur, die sich auf die Architektur des Hauses bezieht. Die Installation kann betreten und genutzt werden. Ausstellungseröffnung ist morgen um 18:30 Uhr. Wir berichten in der Sendung Kultur.

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1: Am Mikrofon ist Felix Schneider-Sturm. Die internationale Kritik am Vorrücken Israels im Libanon wird immer lauter. Die EU fordert Israel auf, die Souveränität und die territoriale Integrität des Libanon zu respektieren. Die Außenminister Deutschlands und Großbritanniens kritisieren die Tötung und Vertreibung von Zivilisten. Alexandra von Merci berichtet.
2: Wie zugespitzt die Lage ist, zeigt, dass die deutsche Entwicklungsministerin ihre Libanon-Reise beim Anflug auf Beirut abbrechen musste, weil die Gefahr derzeit einfach zu groß ist. Premier Netanyahu hat das Militär angewiesen, das Hauptquartier der Hisbollah in Beirut anzugreifen. Allerdings ist die Gegend dort dicht besiedelt und es werden wieder viele tote Zivilisten befürchtet. Es muss enden, schreibt die britische Außenministerin und ruft alle Seiten zu Verhandlungen auf. Deutschlands Außenminister Wadefuhl warnt, wenn Zivilisten den Preis einer militärischen Eskalation zahlen und Teile des Libanon unbewohnbar werden, wird das Israels Nachbarschaft nicht sicherer machen. Verhandlungen sind auch laut einem EU-Sprecher der einzige Weg zu langfristiger Stabilität und Sicherheit in der Region.
1: Kein parlamentarischer Mitarbeiter steht unter der Beobachtung des Staatsschutzes. Das hat Nationalratspräsident Walter Rosenkranz am Nachmittag erklärt. Nach einer Aussprache mit Staatssekretär Jörg Leichtried von der SPÖ und Silvia Mayer, Leiterin der Direktion Staatsschutz und Nachrichtendienst. Vor einigen Wochen war medial kolportiert worden, dass mehr als 10 Mitarbeiter von FPÖ-Abgeordneten derzeit vom Verfassungsschutz beobachtet würden. 13 Bewerberinnen und Bewerber für die ORF-Generaldirektion sind jetzt noch in der engeren Auswahl. Eine Findungskommission hat heute alle Bewerbungen durchforstet und geprüft, ob sie die Ausschreibungskriterien erfüllen. Diese Shortlist geht jetzt an die Mitglieder des ORF-Stiftungsrates. Mehr von Stefan Kappacher.
3: Die Findungskommission, die vom Vorsitzenden des Stiftungsrats geleitet wird und in der auch die beiden von der grünen und blauen Opposition entsandten Stiftungsräte vertreten sind, hat die Bewerbungen auf formale Richtigkeit und auf grundsätzliche Eignung geprüft. Formal korrekt sind demnach 24 Bewerbungen, davon sind 13 für den ORF-Chefposten geeignet. Die Namen werden nicht veröffentlicht, erwartungsgemäß sind aber die bisher bekannten Top-Bewerbungen darunter. Die Medienmanager Clemens Markus Breitenecker und Johannes Lacher, die ORF-Managerinnen Lisa Totzauer und Katrin Zierhut, auch Eva Schütz vom Boulevardportal Express. Die Shortlist geht jetzt an die 35 Mitglieder des ORF-Stiftungsrats, die bestimmen, wer am 11. Juni sozusagen zur Wahl steht.
1: Vermeintliche Hilferufe eines Papageis haben im deutschen Karlsruhe einen Feuerwehreinsatz ausgelöst. Ein Passant war zuvor auf die Rufe aus einem Haus aufmerksam geworden und hatte den Notruf gewählt. Als die Feuerwehr dann mit Hilfe einer Leiter in die Wohnung gelangte, traf sie eine ältere Bewohnerin an und stellte dabei fest, dass die Rufe von dem Papageien stammten. Das waren die Nachrichten mit Felix Schneider-Sturm.
4: Ja, da gibt's heute wieder Sonne bis zum Schluss. Und auch die Nacht, die ist nur leicht bewölkt bei 9 bis 14 Grad. Spannender wird's dann morgen wieder am Dienstag. Da ist es in der Früh noch ein bisschen sonnig. Da sind dann aber sind schon die ersten Gewitter und Regenschauer mit dabei. Und je später der Tag, desto häufiger und kräftiger werden diese Regenschauer und die Gewitter. Davor gibt's aber noch mal bis zu 24 Grad. Unbeständig und deutlich kühler mit nur maximal 20 Grad, dann der Mittwoch. 7:03 ist es. Da schaut's gut aus, auf Vorarlbergstraßen läuft, sind uns keine Störungen gemeldet. Falls Sie aber was entdecken, können Sie gern anrufen, kostenlos unter 0800 20 4000.
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4: Und auch zum Start in die kurze Woche spielen wir gemeinsam unser kleines Spielchen zum Feierabend. Erkenne den Song nach der allerersten Sekunde. Und es gibt so viele Songs, die kennen wir doch in- und auswendig, oder? Sind so echte Klassiker. Aber wenn es darum geht, wie sie heißen, da wird es schon ein bisschen enger. Mir geht es bei unserem heutigen Song so. Na, sind Sie bereit für die erste Sekunde? Los geht's. Na, welcher Song startet so und vor allem, wie heißt er? 055 72 38 30.

0: Rassig, dieser Montagfeierabend. Und wir sind mittendrin in unserem kleinen Spielchen. Spielen wir immer um kurz nach 7 von Montag bis Freitag. Erkenne den Song nach der allerersten Sekunde. Und heute bin ich auf der Suche nach diesem Song hier. Und am Telefon habe ich jetzt den Oliver, der lebt in Steyr in Oberösterreich. Na, wie läuft's bei in Oberösterreich?
1: Ja, wunderbar, danke. Also, es ist gerade ein bisschen bewölkt, aber so ist es ganz gut. Also, ja, und es kommt wieder ein bisschen Sonne raus und das ist, ja, kann man nicht beklagen.
0: Läuft. Und Radio Vorarlberg läuft ganz nebenbei.
1: Ja, sicher doch.
0: Ja, ja sicher, das ist schön. Und du hast eine Idee, welchen Song ich da heute suche?
1: Ja, das ist von Manfred Mann.
0: Manfred Mann stimmt, aber wie heißt der Song?
1: Mighty Quinn.
0: Mighty Quinn. Genau. Aber es gibt sie doch, diese wunderbar, Songs, super. Oder? Alles richtig gemacht. Was bringt dein Abend heute noch, Oliver?
1: Ja, ganz gemütlich. Wir dann vielleicht noch ein bisschen Fernsehen und ein bisschen Karten spielen und ja, natürlich Radio Vorarlberg hören und ja, und einfach gut gelassen.
0: Sehr fein. Recht herrsch. In dem Fall wünsche ich euch ganz, ganz einen schönen Abend, Oliver, und The Mighty Queen schicke ich damit auf den Berg.
1: Ja, einen schönen Abend, ja.

0: mit Cher rein in diesen Montag Feierabend. 19.30 Uhr ist es und wir fassen nochmal alles Wichtige von diesem Tag zusammen für Sie in den Radio Vorarlberg Nachrichten.
1: Mit Peter Metzler. Die Zahl der Arbeitslosen steigt weiter, aber nicht mehr so stark wie zuletzt. Derzeit sind nach Angaben des Arbeitsmarktservice Vorarlberg 11.300 Menschen auf Jobsuche. Im Vergleich zum Vorjahr ist das ein Zuwachs von 4,2%. Betroffen sind vor allem ältere Personen, aber auch Langzeitarbeitslose. Im Mai 2026 hat es in Vorarlberg ungewöhnlich viele Hitzetage mit Werten von 30 Grad gegeben. In Bregenz wurden an 4 Tagen Temperaturen von 30 Grad oder mehr gemessen. Der bisherige Rekord lag bei 2 Hitzetagen im Mai. Auch in Dornbirn und Feldkirch hat die Geosphere Austria mehr Hitzetage gemessen. Feldkirch hat mit 31,6 Grad den Landesrekord im Mai geknackt. Die Pioneers Vorarlberg werden auch kommende Saison in der höchsten Eishockey-Liga mitspielen. Nach dem Rückzug von Präsident Pitt Gleim war die Zukunft der Feldkircher ungewiss. Bei der heutigen Generalversammlung in Salzburg haben die Pioneers aber die Teilnahme bestätigt.
0: Und schon wieder ist das ein richtig feiner Feierabend. Sonnig ist es und 23 Grad hat es zum Beispiel im gesamten Rheintal. Bisschen frischer, das Sulzberg mit 18 Grad oder Mittelberg mit 14 Grad. Aber es bleibt ein bisschen unbeständig die nächsten Tage. Morgen Dienstag gibt es am Morgen zwar noch ein paar Sonnenstrahlen, aber schon am Vormittag sind die ersten gewitterigen Regenschauer mit dabei. Und diese Schauer werden dann im Laufe des Tages immer häufiger und intensiver. Die Höchstwerte reichen vorher aber nochmal bis zu 24 Grad. Am Mittwoch ist es dann ein bisschen unbeständiger, aber auch kühler mit maximal 20 Grad. 7:58 ist es und da sind uns im Moment keine Verzögerungen auf Vorarlbergstraßen gemeldet. Gute Fahrt.
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0: Wunderschöner Song, aber das Thema knallhart, die toxische Beziehung. Damals hat man das einfach noch nicht so genannt. Ausgeliefert von Hansi Duimitsch. So, ich schicke sie jetzt rein in diesen Abend. Mache auch bald Feierabend. Mein Name ist Ines Mäser und morgen sind dann diese beiden wieder für Sie hier. Keine toxische Beziehung.
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1: Am Mikrofon ist Felix Schneider-Storm. Scharfe Kritik gibt es heute an der überraschenden Verdoppelung der Selbstbehalte in der Krankenversicherung für öffentlich Bedienstete. Sie müssen ab heute beim Arztbesuch etwa deutlich mehr bezahlen. Der Selbstbehalt steigt nämlich von 10% auf 20%. Pensionistenverbände und Opposition sprechen von einer überfallsartigen und unzumutbaren Belastung. Julian Paschinger berichtet.
2: Von der Erhöhung sind rund 1,3 Millionen Menschen im öffentlichen Dienst betroffen, darunter Lehrerinnen, Polizisten oder Eisenbahner. Ihre Krankenkasse, die BVAEB, verlangt ab heute etwa für einen Besuch beim Hausarzt 5,40 Euro statt bisher 2,70 Euro. Für den stellvertretenden grünen Parteichef Stefan Kaineder ist es grenzwertig, Menschen in Zeiten der Teuerung
3: nochmal zu belasten mit verhöhten Gesundheitsabgaben. Also das ist ein Vorgehen, das für uns absolut nicht akzeptabel ist.
2: Der SPÖ nahe Pensionistenverband spricht von einer einschneidenden Verschlechterung ohne ausreichende Vorlaufzeit. Der ÖVP nahe Seniorenbund sieht eine unzumutbare Belastung. Die BVAEB argumentiert die Erhöhung mit der angespannten Budgetsituation. Man wolle die Qualität der Leistungen erhalten.
1: Der Iran hat die Verhandlungen mit den USA ausgesetzt. Das berichtet die iranische Nachrichtenagentur Tasnim. Grund sind demnach die anhaltenden israelischen Angriffe im Libanon. Die Gespräche sollen erst dann weitergehen, wenn die Forderungen des Iran erfüllt seien, heißt es. Dazu zählen ein sofortiges Ende der Einsätze im Libanon und der vollständige Rückzug Israels aus den dort besetzten Gebieten. Die schwedische Gesundheitsbehörde ruft Eltern jetzt zu mehr handyfreier Zeit auf. Studien würden zeigen, dass die Handynutzung der Eltern sich negativ auf ihren Austausch mit den Kindern auswirkt. Und je mehr die Eltern am Handy sind, desto mehr tun das auch die Kinder, so die Studie. In einer knappen Dreiviertelstunde beginnt der letzte Test der österreichischen Fußballnationalmannschaft vor der Weltmeisterschaft in Nordamerika. Im Wiener Ernst-Happel-Stadion trifft das Team auf Tunesien. Was die Aufstellung betrifft, gibt es keine großen Überraschungen, wie Daniel Kulewitz aus dem Happel-Stadion berichtet.
4: Herr Ralf Rangnick braucht keine Spielchen mehr in diesem letzten WM-Test. Er schickt eigentlich die Einser-Formation in dieses letzte Testmatch gegen Tunesien. Es ist ja die WM-Generalprobe und offenbar ist das schon so etwas wie die Jordanien-Startaufstellung. Im Tor Alexander Schlager, Alaba und Lienhardt in der Innenverteidigung, Leimer und Porsche an den Außenpositionen, dann Seiwald und Xaver Schlager, das defensive Mittelfeld. Vorne im Angriff wirbeln Sabitzer, Baumgartner und Romano Schmidt und ganz vorne im Angriff Marco Arnautovic. Besser geht es kaum aus ÖFB-Sicht. Noch einmal testen, noch einmal durchprobieren. Sicherlich wird nicht alles heute passen. Man wird auch ein bisschen was versuchen, aber es ist der letzte Feinschliff. Ja, keine Verletzung mehr. Sich zufügen und die Spannung hochhalten, gut dosieren. Keine Handbremse, hat der Teamchef gesagt. Und mit einem Sieg möglicherweise sich verabschieden Richtung USA.
1: Berichtet Daniel Kulewitz aus dem Happel-Stadion. Das waren die Nachrichten mit Felix Schneider-Storm.
5: Ja, Sonne gibt es da in Vorarlberg heute wieder bis zum Schluss. Und auch morgen früh gibt es zum Start in den Tag etwas Sonne. Es wird auch nochmal warm mit bis zu 24 Grad. Aber das ändert sich alles ganz schnell. Schon im Laufe des Vormittags gibt es die ersten gewittrigen Regenschauer. Die werden dann im Laufe des Tages häufiger und kräftiger. Und in der Nacht auf Mittwoch schüttet es dann so richtig. Kühler und ebenfalls unbeständig dann der Mittwoch. Da hat es dann nur noch knappe 20 Grad. Es ist 3:08. Der Blick auf Vorarlbergstraßen verrät uns, es schaut gut aus, es sind uns keine Verzögerungen gemeldet. Gute Fahrt.
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6: In Österreich hat es im Mai mehr als 378.000 arbeitslose Personen gegeben. Das sind laut Zahlen vom Arbeitsmarktservice, kurz AMS, etwas mehr arbeitslose Personen als im Mai 2025. Das AMS hilft arbeitslosen Menschen, eine Arbeit zu finden. Ältere arbeitende Personen sollen von Firmen wieder einen Job bekommen. Das hat Arbeits- und Sozialministerin Corinna Schumann von der SPÖ gefordert. Tamás Szurjók ist seit dem Jahr 2024 ungarischer Präsident. Der damalige Regierungschef Viktor Orbán hatte Szurjók als Präsidenten vorgeschlagen. Ab heute hat im Parlament in der Hauptstadt Budapest ein Absetzungsverfahren gegen ihn begonnen. Die neue Regierung von Ministerpräsident Péter Modja möchte, dass Szurjók nicht mehr Präsident ist. Modja wirft Szurjók vor, abhängig von Viktor Orbán zu sein. Im südamerikanischen Kolumbien war gestern der erste Wahlgang von der Präsidentschaftswahl. Die meisten Stimmen, mit 43,7%, hat der politisch sehr rechte Politiker Abelardo de las Espriella bekommen. Er möchte unter anderem Luftangriffe machen auf bewaffnete Kämpfer mit Hilfe von den USA. Weder de la Espriella noch sein Gegenkandidat, der Menschenrechtsanwalt Ivan Cepeda, haben die nötige Mehrheit gewonnen. Deshalb ist am 21. Juni ein zweiter Wahldurchgang. Ab heute ist ein Gerichtsverfahren am Landesgericht in Wien. Angeklagt ist der frühere Chef einer Abteilung vom Geheimdienst im arabischen Syrien. Auch angeklagt ist der ehemalige Kriminalpolizeichef in der syrischen Stadt Al-Raqqa. Die Angeklagten sollen 21 eingesperrte Syrer schwer geschlagen, mit Elektroschocks schwer gefoltert und schwer verletzt haben. Das haben ehemalige Gefangene gesagt. Das waren Nachrichten in einfacher Sprache. Redaktion Felix Strasser und Lorenz Lohr.
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7: Kein Vorsatz nachweisbar, so die Begründung der Staatsanwaltschaft Feldkirch, die das Verfahren gegen Kugels-Geschäftsführerin Monika Wagner eingestellt hat. Die vom Dienst freigestellte Intendantin des Vorarlberger Landestheaters, Stefanie Gräwe, hatte gegen Wagner eine Anzeige wegen Urkundenfälschung eingebracht. Bewegendes Wiedersehen nach 73 Jahren. Der in Bregenz geborene Robert Kassierer, Kind von Holocaust-Überlebenden, die als sogenannte Displaced Persons nach dem Ende des Zweiten Weltkriegs zwischenzeitlich in Vorarlberg eine Bleibe gefunden hatten, traf auf Initiative des Jüdischen Museums Hohenems seine ehemalige Babysitterin und Nachbarin Roswitha Steger. Ein Konzert zum Geburtstag im Festspielhaus. Die Musikschule Bregenz hat ihr 125-Jahr-Jubiläum gefeiert. Wie? Mit viel Musik natürlich. Wie kann man die Leere und das Nichts in Worte fassen? Die Vorarlberger Schriftstellerin Ingrid Kloser liefert die Antwort in ihrem neuen Roman »Regentropfen fallen langsam«. Und Sound.tv, heute sind die Nominierten für den diesjährigen Musikpreis des ORF Vorarlberg bekannt gegeben worden.

0: Kein Vorsatz nachweisbar, so lautet die Begründung der Staatsanwaltschaft Feldkirch, die das Verfahren gegen Kuges Geschäftsführerin Monika Wagner eingestellt hat. Die vom Dienst freigestellte Intendantin des Vorarlberger Landestheaters, Stefanie Gräwe, hatte am 10. Mai gegen Wagner eine Anzeige wegen Urkundenfälschung eingebracht, weil die Kuges-Geschäftsführerin bei einer Vertragserstellung ihre digitale Unterschrift verwendet hatte. Morgen wird die leitende Dramaturgin des Landestheaters Juliane Schotte das Programm für die kommende Spielsaison bekannt geben. Die Aufführungen werden wegen der umfangreichen Sanierung des Hauses an Ausweichstätten in ganz Vorarlberg stattfinden. Wer die Intendanz interimistisch übernehmen soll, ist weiterhin offen. Und damit zu unserem ersten Beitrag. Vor knapp 80 Jahren, exakt am 3. Februar 1947, kam es zu einer denkwürdigen Hochzeit in Bregenz. Als eines der ersten jüdischen Paare nach der NS-Zeit heirateten Jakob und Reisi Kassira, zwei Holocaust-Überlebende und sogenannte Displaced Persons, dazu Jutta Berger von der Bregenzer Gedenkgruppe.
1: Also jene Menschen, die nach dem Ende des Zweiten Weltkriegs aus Lagern befreit wurden und dann schlicht und einfach auf der Straße standen, weil sie keine Heimat mehr hatten. Und die sind dann in ganz Europa eigentlich verteilt gewesen und einige davon auch in Bregenz und Hohenems, waren quasi auf der Durchreise.

0: Die DPs, das waren die sogenannten Displaced Persons, die nach dem Ende des Zweiten Weltkriegs und der Befreiung aus Konzentrations- und Vernichtungslagern buchstäblich auf der Straße standen. Sie wollten nach Palästina, später nach Israel, in die USA, nach Australien oder in die Schweiz. Für rund 1000 jüdische DPs waren Bregenz und Hohenems Durchgangsstationen. Es handelte sich meist um junge Holocaust-Überlebende aus Osteuropa, die aus den Konzentrationslagern Dachau, Mauthausen, Bergen-Belsen und Auschwitz kamen. Sie waren gläubig, ihr Aussehen, ihre Art zu leben und ihre religiösen Bräuche irritierten die heimische Bevölkerung. Das Zusammenleben war nicht konfliktfrei. Die DPs hatten Anspruch auf Unterstützung durch die Alliierten und Fürsorgeleistungen der Gemeinden. Aber ein großer Teil der einheimischen Bevölkerung sah diese mit Argwohn. Außerdem herrschte nach wie vor Antisemitismus in der Bevölkerung. In Bregenz lebten 1945 rund 300 Jüdinnen und Juden, darunter das Ehepaar Jakob und Reisi Kassira. Sie wohnten in einem Haus der Familie Schmid in der Quellenstraße 21 in Bregenz. Der Enkel Ramon Schmid erinnert sich.
1: Als Kind, ich habe es dann erst später mitgekriegt, hat man immer gesagt, wir haben die jüdische Familie aufgenommen, weil mit den Juden hast du können handeln. Das waren gute Leute. Und das ist heute noch in mir drin. Und der Opa, der haben sie verhaftet, Gestapo, weil er judenfreundlich war. Aber das war so, der Vater war Dolmetscher. Der hat Spanisch, Russisch und hat die spanischen Soldaten, hat der, weil die haben ja für den Franco und die für den Hitler gekämpft. Und darum habe ich auch einen spanischen Namen, oder? Ramon. Auf alle Fälle ist dann der mein Vater kam und hat der Großvater dann bei der Gestapo geholt. Und der hat schon etwas, ein Wort zum Sagen gehabt, oder? Dazu mal.
0: Vis-à-vis vom Haus in der Quellenstraße 21 lebte die Familie Busch, deren Tochter Roswitha, heute Steger, damals ein Schulmädchen war und den noch herrschenden Antisemitismus in Vorarlberg miterlebte.
2: Wir sind da gestanden und dann kommt der Mann her und die Reise war schwanger und dann hat der Mann sie angespuckt und hat gesagt, scheiß Juden verschwinden, oder das war's. Und dann hat meine Mama ist zu der Mann und hat sie gesagt, was erlauben sie sich oder so mit der Frau. Erstens nennen sie, dass die Frau ein Baby kriegt und überhaupt, oder was haben sie gegen die Juden und so. Also, und von dort weg waren wir befreundet.
0: Ein eindrucksvolles Beispiel für Zivilcourage in der Bevölkerung. Die Familie Busch freundete sich in Folge mit dem Ehepaar Kassira an und Roswitha wurde zur Babysitterin des kleinen Robert, genannt Rommele, und durfte auch Unterstützung im jüdischen Haushalt leisten.
2: Ich habe dürfen ihnen ja helfen, Perücken anziehen, weil die haben ja alle Perücken getragen, bloß die Reise, die Mama vom Robert, ist meistens so gegangen oder mit dem Kopf durch. Und dann habe ich dürfen Fleischsuppe, koscheres, also mit Hühnchen. Und hat man mal dürfen zuschauen, wie man schächtet. Dann bin ich natürlich völlig im Ding gewesen. Was? Die Schächten, das, ja, das war für mich dermaßen neu, oder? Hinterm Dach, ja, hat man das gemacht. Ja, und so. Und ich habe dürfen Licht anschalten und ihnen einfach helfen. Und ich bin immer diese Hauptnurse gewesen. Und alle haben mich beneidet. Und ja, mit dem Rommeli. Also. Und er war so ein liebes Kind. Er ist heute noch das Wesen, hat er genau von seiner Mama.
0: Es ist eine kleine Gruppe, die sich beim Wiedersehen von Roswitha und Robert nach 73 Jahren vor dem Haus in der Bregenzer Quellenstraße einfindet. Unter anderem Jutta Berger von der Bregenzer Gedenkgruppe, aber auch Raphael Einetter, Sammlungsleiter des Jüdischen Museums Hohenems, und Yves Bollack, Präsident des Vereins zur Erhaltung des jüdischen Friedhofs in Hohenems, auf deren Initiative das Treffen in Bregenz überhaupt erst stattfinden konnte. Yves Bollack über die zufällige Begegnung mit Robert und Deborah Kassira.
3: Letzten September waren ich und meine Frau zu einer jüdischen Hochzeit in Südfrankreich eingeladen. Jüdische Hochzeiten finden ja immer erst Sonntag statt, wegen Schabbat. Wir waren aber schon Freitag dort und dann sind meine Gattin und ich Freitagabend in ein Lokal gegangen, wo eigentlich nur jüngere Leute waren. Und dann sagt meine Frau, schau, da sitzen auch noch ein paar, ein bisschen älter. Und wir haben uns, wurden dort hingewiesen. Und dann sagt meine Frau, ich glaube, das sind Amerikaner. Wir sind dann so ins Gespräch gekommen. Und es hat sich dann herausgestellt, dass sie auch jüdisch sind. Da haben wir natürlich gefragt, seid ihr auch bei der Hochzeit dabei da oder einer Hochzeit? Nein, nein, wir sind hier im Urlaub, wir kommen öfters hier nach Cannes. Die haben dann zufällig im gleichen Hotel gewohnt wie wir. Wir haben dann den Weg nach Hause am Abend zum Hotel zusammen gemacht und haben dann zweimal am Frühstück zusammen eingenommen und auch Mittagessen, weil wir haben festgestellt, dass vieles gemeinsam haben.
0: Auch Yves Bollacks Vorfahren waren Juden. Seine Großmutter stammte aus Hohenems.
3: Und ich glaube, das, ja, das hat so sein müssen. Ich glaube eben, dass es schon Zufall, aber nicht unbedingt Zufall war. Und das Lustige ist auch, dass Herr und Frau Kassierer Freunde haben in der Schweiz, mit denen ich entfernt verwandt bin, die auch Bollack heißen. Und so hat das eine das andere ergeben.
0: Gespannt warten wir alle auf das Eintreffen von Robert Kassierer. Und da ist er auch schon. Gepflegt gekleidet und höchst sympathisch. Er erinnere sich vor allem an gute Tage in Bregenz, sagt Robert.
4: Die Menschen waren wirklich nett und zuvorkommend. Hier unten im Haus befand sich ein Hutgeschäft. Wir hatten ein schönes Leben in Bregenz.
0: Auch seine Eltern hätten stets positiv über ihre Zeit in Bregenz gesprochen, betont Robert Kassierer.
5: Of course you had people who were not kind.
4: Natürlich gab es auch solche, die nicht so nett waren. Aber der Großteil hat dafür gesorgt, dass wir uns zu Hause gefühlt haben. Meine Eltern haben stets gut über Bregenz gesprochen.
0: Robert, damals Rommele genannt, war 4 Jahre alt, als er mit seinen Eltern nach Los Angeles emigrierte. Dort machte er, wie auch sein Vater, Karriere.
5: When my father was here, he came as a shoemaker. And then he came to the United States and he became a very, very successful man. And he built a very big business.
4: Mein Vater kam als Schuhmacher nach Bregenz. In Amerika wurde er ein höchst erfolgreicher Mann. Er baute ein großes Unternehmen auf, dem ich 1984 als Anwalt beigetreten bin. Jetzt führen meine 2 Söhne und mein Schwiegersohn das Geschäft. Mein Vater hat stets gesagt, wenn ich scheitere, dann scheitere ich halt. Ich komme aus dem Nichts, ich fange immer wieder an. Meine Mutter Reisi hat ihn sehr unterstützt und so konnte er eine Firma für 4 Generationen gründen. Überlebende sind verpflichtet zu überleben.
0: Heute, erzählt Robert, ist Los Angeles die Stadt mit der zweithöchsten Rate jüdischer Menschen in den Vereinigten Staaten. Damals bei der Ankunft 1954 sei das noch ganz anders gewesen. Bei seinem Kurztrip in Vorarlberg haben er und seine Frau Deborah auch das Jüdische Museum Hohenems und den jüdischen Friedhof besucht. Die Erinnerung an seine Zeit in Vorarlberg lebt. Das Skifahren und Schwimmen im Bodensee seien besonders schön gewesen, sagt Robert Kassierer lächelnd. Und alle Anwesenden freuen sich mit ihm.

Die Vorfreude auf die diesjährigen Bregenzer Festspiele ist groß. Heuer wird zudem das 80-jährige Bestehen gefeiert. Unter anderem mit diversen Ausstellungen. In den Seeanlagen zeigt die frei zugängliche Ausstellung 80 Jahre Seebühne in Bildern, großformatige Fotografien aus 8 Jahrzehnten spektakulärer Produktionen und ihrer Entstehung. Im Vorarlberg-Museum werden an Hörstationen und mittels eines Erzählcafés persönliche Erinnerungen und Geschichten rund um die Bregenzer Festspiele erzählt. Eine Fotoausstellung im Martinsturm widmet sich dem überraschenden Nachleben ikonischer Kulissenteile rund um den Bodensee. Und im Showroom des Festspielhauses präsentiert der Künstler Jan von Holleben in der Leica-Ausstellung Relight 80 Jahre Festspielbühnen, poetische Neuinterpretationen historischer Bühnenmodelle. Eröffnet werden die Ausstellungen am 12. Juni mit einem Rundgang vom Vorarlberg-Museum durch die Seeanlagen bis zum Festspielhaus. Ein Jubiläum feiert heuer auch die Musikschule Bregenz. Sie ist vor 125 Jahren gegründet worden. Anfangs, um den Nachwuchs für die Stadtmusik auszubilden. Mittlerweile ist sie mit 2000 Schülerinnen und Schülern so groß wie noch nie. Ihr Jubiläum hat die Musikschule im Festspielhaus gefeiert mit einer ordentlichen Portion Musik, wie es sich gehört. Nikolaus Küng mit einem Einblick und Rückblick.

0: Bei der Gala zum 125-Jahr-Jubiläum zeigt die Musikschule Bregenz ihr ganzes Können. Über 300 Musikerinnen und Musiker haben am vielseitigen musikalischen Programm mitgewirkt, von Anfängern bis hin zu jungen Virtuosinnen. Für die vierjährige Bregenzerin Veronika hat die musikalische Laufbahn an der Musikschule gerade erst begonnen.
1: Ich spiele Cello und mir gefällt es, wenn man es überall hin mitnehmen kann und halt auch den Großeltern zuvor spielen kann.
0: Was lernt man in der Musikschule? Was bringt man dir dabei?
1: Also Lieder und halt auch verschiedene Techniken.
0: Ein weiterer Musikschüler, Daniel Nussbaumer. Er hat bereits 7 Jahre Erfahrung an der Bregenzer Musikschule und lernt dort die steirische Ziehharmonika.
2: Ich bin sehr happy mit dem. Also mit Musikschule und mit Musiklehrer ist auch cool. Also macht doch mega Laune.
0: Die Musikschülerin und Geigerin Katharina Otzwerk hat es bereits weit geschafft. Sie wurde schon beim österreichischen Jugendmusikwettbewerb Prima La Musica ausgezeichnet. Sie startete ihre musikalische Laufbahn schon früh.
3: Also ich habe Geige schon immer voll cool gefunden und dann wollte ich das halt auch lernen. Dann habe ich mit 4 angefangen und mache das bis jetzt. Also man spielt immer wieder mit richtig coolen Menschen und das macht einfach Spaß, mit denen zu musizieren und so.

0: Die 125-jährige Geschichte der Musikschule Bregenz war bewegt. Zwei Weltkriege und mehrere Umzüge wurden überstanden. Seit 1986 ist die Hauptsitz die Villa Liebenstein. Und mit Bettina Wechselberger hat die Musikschule heute ihre erste Frau an der Spitze.
1: Ich glaube, schnell hat sich diese Musikschule entwickelt zu einem Ort der gesellschaftlichen Bildung, der musikalischen Bildung und des gesellschaftlichen Miteinanders. Und ich glaube, das ist noch immer dieser große Auftrag, den wir haben, vor allem in Zeiten, die unsicher sind, die sich wandeln, hat Kunst und Kultur einen größeren Stellenwert denn je. Und es bringt die Kinder und Jugendliche wirklich dazu, sich in eine neue Welt zu begeben, in eine Welt, die neue Nuancen für sie hat, eine andere Tiefe. Und das ist, glaube ich, unser größter Auftrag neben der musikalischen Ausbildung.
0: Von jung bis alt, vom Gesang bis hin zu den unterschiedlichsten Instrumenten. Das Angebot der Musikschule Bregenz ist heute breiter gefächert denn je zuvor.
1: Wir haben über 2000 Schüler in der Musikschule, 54 Lehrende. Und wir beginnen eben schon beim Babysitten. Singen über unsere Volksschulkooperationsklassen. Dann geht es natürlich weiter in den Einzelunterricht in verschiedenen Orchester und wir haben auch einen großen Jazz- und Popularmusikbereich, viele Chöre. Also es gibt alles bei uns eigentlich an der Musikschule, was so das Musikerherz begehrt.
0: Vor 125 Jahren klein begonnen, zählt die Musikschule Bregenz heute mehr als 2000 Schülerinnen und Schüler. Peter Heiler war langjähriger Musikschuldirektor und weiß um die Bedeutung der Schule für die musikalische Ausbildung in der Region.
2: Die Musikschule erreicht mittlerweile eigentlich alle Altersschichten und wir haben uns immer bemüht, auch alle Gesellschaftsschichten, dass also die Musikschule sehr niederschwellig ist im Zugang. Es sind Kinder ab dem Babyalter. Das sind Senioren bis über 80, die das Angebot der Musikschule wahrnehmen, in Anspruch nehmen. Und wir haben natürlich versucht, für alle diese Gruppen Formate zu bilden, wo sie sich wohlfühlen, wo sie sich ausleben können musikalisch, aber eben auch neue Erfahrungen machen können.

Der Jubiläumsabend im ausverkauften Festspielhaus, ein gelungener Rückblick und zugleich eine eindrucksvolle Leistungsschau der Musikschule Bregenz.

0: Jede Gefühlsregung hat unterschiedliche Ausprägungen. In Japan soll die Melancholie eine helle Farbe besitzen. Das schreibt jedenfalls Ingrid Klose in ihrem neuen Roman mit dem Titel »Regentropfen fallen langsam«, indem sie sich mit dem japanischen Konzept des Ma auseinandergesetzt hat. Ma ist so etwas wie der bewusste Zwischenraum. Ingrid Klose über ihre Faszination für das Land der aufgehenden Sonne.
1: Das ist ein Blick für die Schönheit und sehr große Aufmerksamkeit in dieser Kultur vorhanden und in diesem Miteinander. Das kommt ja in dem neuen Roman Regentropfen fallen langsam jetzt auch vor, dieses Ma. Das ist so ein zentrales Konzept der japanischen Kultur. Ganz vereinfacht könnte man sagen, weniger ist mehr. Aber es ist einfach dieses Dazwischen, die Leere. Alles, was für das Auge nicht sichtbar ist, ist für die Japaner aber genauso wichtig wie das, was wir sehen können. Für sie ist es einfach völlig gleichwertig. Und das, muss ich sagen, hat mich schon sehr fasziniert. Das sind sowohl Sprechpausen als auch das, was zwischen den Zeilen steht, das, was nicht auf dem Teller liegt. Das ist alles genauso da, diese Leere, dieser Zwischenraum, wie halt das, was wir eben sehen und wahrnehmen können.
0: Vielleicht begeistert sich Ingrid Klose auch deshalb so für das japanische Ma, weil sie selbst die leisen, subtilen Töne bevorzugt. Diesmal habe sie sich der Herausforderung gestellt, die Leere, das Nichts und die Stille in Worte zu fassen.
1: Ich bin dann eben auf eine japanische Sängerin gestoßen, die hat mir ihre Geschichte erzählt und sie baut dieses Konzept ganz bewusst in ihr Singen und auch in ihren Unterricht ein. Also dieses Wahrnehmen von dem Raum um mich. Und wenn ich das wahrnehmen kann, was hinter mir und neben mir und über mir ist, dann richte ich mich automatisch auf. Und für Stimme und Singen ist das natürlich zentral. Das ist, die Stimme muss einfach ungehemmt aus dem Körper. Und das ist so ein gewisses Sich-Hingeben an diese Leere, diesen Raum um mich.
0: Über ihre japanische Mitbewohnerin Yuko öffnet sich Nina dem Ma. Der Kontakt mit Ma wird für sie zum Befreiungsschlag. Sie lernt, das Künstliche wegzulassen und das Echte zuzulassen.
1: Ja, es ist, denke ich, bei jedem Künstler so, dass er, wenn er künstlerisch an die Grenzen kommt, dann ist meistens ein Schritt im nicht künstlerischen Bereich, sage ich einmal, notwendig. Und umgekehrt ist es genauso, man entwickelt sich als Künstler und zieht sich so mit. Also es ist immer beides notwendig und bei der Nina ist es natürlich auch so, sie hat irgendwie vor etwas in ihrem Leben, hat sie einfach die Augen zugemacht, weil es zu schmerzhaft ist. Und das beginnt sie hinzusehen und das anzunehmen, dass das einfach zu ihr gehört. Und da erweitert sich dann auch ihre Stimme.
2: Was haben denn deiner Meinung nach Schreiben und Singen miteinander zu tun?
1: Ich habe als Schreibende auch eine Stimme, die aufgeschrieben werden möchte. Und wenn ich zu viele Vorbilder habe oder wenn ich da meine Stimme, so wie sie ist, nicht akzeptieren kann, dann ist es immer ein bisschen konstruiert. Und so ist es halt im Singen auch. Es klingt zwar dann schön und manchmal ist es auch perfekt gesungen, aber es lebt nicht. Und das ist total parallel, das ist das Gleiche eigentlich. Ja.
0: Sagt Ingrid Kloser. Isabella Campestrini liest nun einen Auszug aus dem bei Piper erschienenen Roman »Regentropfen fallen langsam«.
3: Yuko und ich, wir waren auf dem Stephansplatz angekommen. Um uns hunderte Touristen. Es war laut und man wurde angerempelt. Yuko blieb stehen und warf den Kopf in den Nacken. Der Regen benetzte ihr Gesicht, doch sie rührte sich nicht. Sie stand in ihrem weißen Regenmantel da und ich bemerkte, wie die Menschen einen Bogen um sie machten. »Regentropfen fallen langsam«, sagte sie mit ihrer tiefen Stimme und ohne dabei den Blick vom Himmel zu wenden. »Hast du das gewusst?« Wir hatten im Café Bräunerhof gefrühstückt. Yuko mochte das Café wegen der Nischen, in die man sich zurückziehen konnte. Wir saßen in einer der Nischen hinter der Eingangstür im Fenster. Draußen an den Tischen saßen ein paar Gäste obwohl immer wieder leichter Regen fiel. Sie hatten die Kapuzen ihrer Jacken über die Köpfe gezogen. Ich hatte im Internet nach dem Wort gesucht und gelesen. Ma ist das für die Augen Unsichtbare. Ihm wird in Japan mindestens so viel Bedeutung zugesprochen wie dem Sichtbaren. Ma ist die Leere zwischen den Dingen, welche voller Möglichkeiten ist. Ma ist die kleine Pause beim Sprechen, die Wörtern erst ihre Bedeutung gibt. Ich habe über das Ma gelesen, sagte ich. Yuko trug an diesem Tag eine rote Baskenmütze, die sie tief in die Stirn gezogen hatte und nicht ablegte. Unter dem Rand der Mütze schienen ihre Augen noch größer und ihr Gesicht mit dem hellen Make-up puppenhafter. Der Kellner stellte eine Melange vor Yuko auf den Tisch und sie verneigte sich ein wenig. Es sind nur Worte. Sie bedeuten nichts. Kannst du es mir erklären? Ich würde gern deine Beschreibung hören. Sie schwieg. Ich habe gelesen, Ma ist zwischen den Bildern an den Wänden, den Tischen. Es füllt die Nischen. Die Leere ermöglicht es, Dingen hervorzutreten und Bedeutung zu erlangen, sagte ich in der Hoffnung, Yuko würde mir mehr erzählen. Du musst es fühlen. Ma ist auch eine Sache zu beenden, bevor eine andere begonnen wird, die kleinste Zeit dazwischen. Es ist die Zeit, die das Leben braucht, um zu atmen. All das hatte ich gelesen. Solange man versucht, Ma zu beschreiben, kann man es nicht erleben. Erst wenn man jede Idee verloren hat, ist man immer von Ma umgeben, sagte Yuko. Aber wie soll ich verstehen, wenn es keine Worte gibt? Yuko saß aufrecht und blickte ins Leere. Es ist überall, ist immer da. Ich ließ meinen Blick über die Bilder an den Wänden schweifen, die Tische, versuchte zu sehen, was für meine Augen unsichtbar war. Was genau war Ma? Und weshalb wollte mir Yuko keine präzise Erklärung geben? Noch immer saß sie aufrecht, doch jetzt war ihr Blick auf mich gerichtet. Langsam führte sie die Kaffeetasse zum Mund, nahm einen Schluck und stellte die Tasse ohne Eile wieder zurück auf den Tisch. Ich hörte die Stimme des Kellners, der am Nebentisch abkassierte.
4: Das macht 17,60. Danke, der Herr. Haben's doch einen schönen Tag.
3: Meine Augen waren auf Yuko gerichtet. Wieder führte sie die Kaffeetasse zum Mund. Sie machte das sehr langsam. Ihre Hand hielt inne, bevor die Finger sich um den Henkel legten. Die andere Hand kam dazu und beide Hände hoben die Tasse hoch. Sie schien kurz zu warten, bis sie die Tasse an die Lippen führte. Ich sah, wie sie schluckte. Es war vollkommen still. Yuko lächelte, als sie die Tasse zurück auf den Tisch stellte. Ich musste lachen. Und gleichzeitig war mir zum Weinen. Alles war weit geworden. Alles schien gewichtlos.
0: Sie hörten einen Auszug aus Ingrid Klosers neuem Roman »Regentropfen fallen langsam«, gelesen von Isabella Campestrini. Mehr darüber in den Radiogeschichten von Ö1 am kommenden Mittwoch ab 11.04 Uhr.

0: Zum bereits siebten Mal findet der Sound etv, der Musikpreis des ORF Vorarlberg, statt. Am 10. Juli gibt es die große Awardshow im Rahmen des Pulba-Festivals in Feldkirch. Stefan Höfel ist der Projektleiter bei uns im Haus. Stefan, heute war, glaube ich, ein wichtiger Tag für den Sound etv.
1: Ja, ganz genau. Seit heute früh stehen die Nominierten für den Sound etv 2026 fest. Das ist jedes Jahr für alle eine ganz besondere Sache. 57 Acts haben heuer nämlich eingereicht. Trotzdem kann es nur 16 Nominierte geben. Die Auswahl haben Vertreter der Neue am Sonntag, des Pulba-Festivals und des ORF Vorarlberg getroffen. Ich war auch Teil dieser sogenannten Vorjury und es ist uns definitiv nicht leicht gefallen. Die Qualität der Einreichungen war wieder besonders hoch und wir sind uns dann aber doch einig geworden und haben nun jeweils 4 Nominierte in den 4 Kategorien gefunden. Alle Bands und Solo-Acts, die da nominiert wurden, sind unter vorarlberg.orf.at zu finden.
0: Warum gibt es den Sound etv eigentlich?
1: Naja, grundsätzlich gibt es den Sound etv als Plattform für die heimische Musikszene. Uns, dem ORF Vorarlberg, ist es wichtig, hier der erste Ansprechpartner und Förderer der heimischen Acts zu sein. Und mit dem Sound etv haben wir es geschafft, eine Plattform zu starten, die es so in keinem anderen Bundesland gibt. Unglaublich viel Medienpräsenz in allen Kanälen des ORF und dazu auch noch 25.000 Euro Preisgeld gibt es. Und, darauf sind wir schon besonders stolz, heuer gibt es auch erstmals eine Ausstrahlung zur Primetime in ORF 2. Das zeigt auch nochmal die Wertigkeit und wie wichtig das allen ist, dass wir hier die ganz große nationale TV-Bühne für die Vorarlberger Musikszene ausbreiten.
0: Und wie geht's jetzt weiter, Stefan?
1: Jetzt kann sich jeder und jede mal ein Bild machen. Auf unserer Homepage vorarlberg.orf.at sind alle Nominierten zu finden. Und am kommenden Montag geht's dann mit dem Online-Voting los. Da kann man einfach für den Favoriten oder für die Favoritin abstimmen. Und das Online-Voting gemeinsam mit der Bewertung durch eine international besetzte Fachjury ergibt dann das Endergebnis. Und dann erfahren wir live bei der Awardshow am 10. Juli in Feldkirch, wer die Gewinnerinnen und Gewinner sind. Übrigens, der Eintritt ist dort frei, also einfach vorbeikommen. Es gibt super Live-Musik und die bewährte, lässige Atmosphäre des Pulba-Festivals.
0: Vielen Dank, Stefan. Die Nominierten des Sound etv 2026 finden Sie also, wie gesagt, ab sofort auf unserer Homepage vorarlberg.orf.at. Mit diesem Hinweis verabschiede ich mich für heute. Danke fürs Zuhören, sagt Annette Raschner. Ich wünsche Ihnen noch einen entspannten Montagabend.

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1: Im Studio ist Felix Schneider-Storm. Bei einer Schwerpunktaktion hat der heimische Verfassungsschutz im Mai österreichweit insgesamt 14 Hausdurchsuchungen durchgeführt und 6 Personen dabei festgenommen. Darunter einen syrischen Staatsangehörigen, der in einem Camp im Irak Personen für den Islamischen Staat ausgebildet haben soll. Annabella Minier berichtet.
2: Die Staatsanwaltschaften Linz, Leoben, Wien und Innsbruck ermitteln. Die Staatsanwaltschaft Linz wirft einem syrischen Asylwerber vor, bereits 2016 im Irak für die Terrormiliz Islamischer Staat tätig gewesen zu sein. Sprecherin Ulrike Breiteneder.
3: Gegen diesen gibt es bereits eine Anklageschrift. Demnach soll er im Jahr 2016 für den IS tätig geworden sein, und zwar sogar auf mittlerer Führungsebene.
2: Der Syrer befindet sich derzeit in Linz in Untersuchungshaft. Die Staatsanwaltschaft Leoben führt Ermittlungen gegen 2 Personen. Sprecherin Annika Meierhofer.
4: Wegen des Verdachts des Verbrechens der kriminellen Organisation und des Verbrechens der terroristischen Vereinigung.
2: Dabei geht es um Tathandlungen im Zeitraum der letzten beiden Jahre. Bei den Hausdurchsuchungen wurden mehrere Mobiltelefone, Laptops und Messer sichergestellt.
1: Mit dem Vormarsch israelischer Bodentruppen im Libanon und möglichen neuen Angriffen im Raum der Hauptstadt Beirut eskaliert der Krieg in dem kleinen Mittelmeerland weiter. Der israelische Ministerpräsident Benjamin Netanyahu kündigt jetzt neue Angriffe auf Ziele der Hisbollah in Beiruts Vororten an, woraufhin viele Bewohner bereits die Flucht ergriffen haben. Und im Norden Israels sind unter neuem Beschuss der Hisbollah-Miliz heute immer wieder Warnsirenen ertönt. Die Warnstreiks in Betrieben der chemischen Industrie sind nach einer Woche heute zu Ende gegangen. Arbeitgeber und Gewerkschaft konnten sich in 6 Verhandlungsrunden bisher nicht auf einen neuen Kollektivvertrag einigen. Für morgen ist eine 7. Runde angesetzt. Man erwarte ein verbessertes Angebot. Sonst seien auch befristete Streiks möglich, teilt die Gewerkschaft GPA heute mit. Betroffen sind rund 50.000 Beschäftigte. Der Zustand der Moore in Österreich hat sich deutlich verschlechtert. Laut einer Studie der Universität Wien sind sie weniger feucht als in den 1980er Jahren. Fehlt den Mooren Wasser, zersetzt sich ihr Torf schneller, was wiederum die lokalen Tiere und Pflanzen bedroht. Die Forscher fordern daher Schutzmaßnahmen. Thomas Lavrukaitis und Matthias Schmelzer berichten.
5: Moore sind wichtig für das Klima. Sie speichern Kohlenstoff, kühlen die Umgebung und filtern das Wasser. Doch in Österreich trocknen sie immer mehr aus. Dieser Trend ist seit den 1980er Jahren bei einem Drittel der 200 untersuchten Moore erkennbar. Helfen könnten den Mooren gezielte Schutzmaßnahmen. Eine weniger intensive Landwirtschaft würde weniger Nährstoffe erzeugen. Würden Entwässerungsgräben geschlossen, käme auch mehr Wasser in die Feuchtgebiete. Verbessert hat sich die Lage immerhin bei 5% der Moore. Und die Zahl könnte steigen. In Gosa und Bad Ischl in Oberösterreich werden mit Hilfe der Bundesforste 3 Moore von Forschern wiederbelebt.
1: Das waren die Nachrichten mit Felix Schneider-Storm. Zum Wetter.
6: Der Abend verläuft ab jetzt trocken, über Nacht klart es auf und morgen wird es freundlicher und wärmer als heute. Die Temperaturen steigen bei mäßigem Südwind auf 20 bis 28 Grad und in der Osthälfte scheint oft durchgehend die Sonne. Im Westen werden morgen nach einem sonnigen Start bald die Wolken mehr und von Vorarlberg bis zum Bergland Oberösterreichs ziehen im Tagesverlauf teils ergiebige und gewittrige Schauer durch. So viel zum Wetter von Simon Kühldorfer.
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9: Stefan Höfel begrüßt Sie recht herzlich. In der heutigen Sendung steht ein ganz besonderes Instrument im Mittelpunkt. Der Zink, auch als Holztrompete bekannt, war im Fokus eines Konzertes, das am 17. April in der Kulturbühne am Bach in Götzis stattgefunden hat. Gestaltet wurde es vom Concerto Stella Matutina und die musikalische Leitung hatte der Spezialist für Zinken, Frithjof Smith. Was es mit dem Instrument auf sich hat und vor allem wie virtuos es gespielt werden kann, das hören Sie in den kommenden rund 55 Minuten. Wir beginnen mit einem Werk von Claudio Monteverdi, eine Toccata aus dessen Favola in Musica, L'Orfeo.

Eine Toccata aus L'Orfeo von Claudio Monteverdi, gespielt vom Concerto Stella Matutina, als Eröffnungsstück eines Konzertes, das wir am 17. April in der Kulturbühne am Bach in Götzis aufgenommen haben. Das Erbe Gabrielis, so war dieser Abend überschrieben. Die Rede ist von Giovanni Gabrieli. Vieles über ihn weiß man nicht. Er wurde wohl in den 50er Jahren des 16. Jahrhunderts in Venedig geboren und von seinem Onkel aufgezogen und zum Musiker ausgebildet, unter anderem von Orlando di Lasso am Hof in München. In Venedig war er Hilfsorganist, zweiter Organist und schließlich Hauptorganist am Markusdom. Er verstarb mit 58 Jahren. Viel ist, wie gesagt, nicht bekannt über ihn, aber der Notendruck in Venedig hat glücklicherweise dazu geführt, dass einige seiner Werke erhalten sind. 5 große Sammlungen mit Werken aller damals üblichen Gattungen wurden veröffentlicht. Es ist Musik an der Schwelle von Barock und Renaissance, besonders auffallend auch sein Umgang mit der venezianischen Mehrchörigkeit. Hier nun die Canzone Nummer 16 von Giovanni Gabrieli, gespielt vom Concerto Stella Matutina.

Die Canzone Nummer 16 von Giovanni Gabrieli war das, gespielt vom Concerto Stella Matutina. Die musikalische Leitung hatte Frithjof Smith. Das Erbe Gabrielis. Mit diesen Worten war dieser Konzertabend am 17. April in der Kulturbühne am Bach in Götzis überschrieben. Dieses Erbe war einerseits ganz direkt die gedruckte Musik von Giovanni Gabrieli, aber vor allem auch das, was Gabrieli als Einfluss für die Musikwelt bedeutet hat. Und deswegen waren auch Werke zum Beispiel von Giovanni Valentini zu hören. Einer, der eben diese venezianische Kompositionspraxis vor Ort erlernte. Von ihm hören wir die 95. Sonate.

Die Sonata Nummer 95 von Giovanni Valentini war das. Es musizierte das Concerto Stella Matutina. Die musikalische Leitung hatte Frithjof Smith. Der ist für das Stella Matutina-Publikum kein Unbekannter. Er leitete auch schon im vergangenen Jahr eine Produktion im Rahmen des CSM-Abos. Schon mit 5 Jahren startete Borg Frithjof Smith seine musikalische Ausbildung. Zuerst an der Blockflöte, dann folgten Violoncello und Trompete. Mit 12 Jahren entdeckte er den Zink, der dann zu seinem Hauptinstrument wurde. Smith ist es besonders wichtig, dieses Instrument international wieder mehr in den Fokus zu stellen. Er ist ein gefragter Solist und hat unter anderem mit dem Concentus Musicus Wien, den English Baroque Soloists und dem Ensemble L'Arpeggiata zusammengearbeitet. Über 90 CD-Einspielungen dokumentieren seine Laufbahn. Von 2008 bis 2017 unterrichtete er in Trossingen. Seit 2017 leitet er die Zink-Klasse an der Schola Cantorum Basiliensis. Und im kommenden Stück hören Sie nun gemeinsam mit dem Concerto Stella Matutina. Ebenfalls am Zink zu hören ist Gebhard David und der Trompeter ist Jodok Link, hier bei dieser Sonata von Pavel Josef Wejvanowski.

Eine Sonata für Trompete, zwei Violinen, zwei Zinken, Dulcian, Violoncello und Basso Continuo von Pavel Josef Wejwanowski war das. Mit Jodo Klink an der Trompete und dem Concerto della Matutina. Fritjof Smith war der musikalische Leiter dieser Aufnahme, die wir am 17. April in der Kulturbühne am Bach in Götzis gemacht haben. Der Zink war jetzt schon mehrfach in dieser Sendung zu hören. Was ist das eigentlich? Es ist ein Instrument, das im Englischen Cornet, im Französischen Cornet und im Italienischen Cornetto und in deutschsprachigen Ländern oft auch Grifflochhorn oder Holztrompete genannt wird, obwohl es eigentlich zu den Blechblasinstrumenten gehört. Wenn man nur die Fingergriffe verändern würde, dann würde sich erstaunlich wenig tun. Man muss synchron die Fingergriffe und die Lippenspannung ändern. Und das Heikelste auf dem Zink ist die Intonation. Da muss man sehr aufpassen, dass es sauber bleibt. Und deshalb braucht man sowohl den Ansatz als auch die Finger zum Intonieren. Das sagt Fritjof Smith in einem Interview mit BR Klassik. Er spricht davon, das Instrument sei, Zitat, sauschwer zu spielen und äußerst überintensiv. Es gibt einen krummen und geraden Zink, einen S-förmig gebogenen Tenorzink und einen schlangenförmigen Basszink, auch Serpent genannt. Der Zink sei jenes Instrument, das sich besonders gut eigne, um die menschliche Stimme nachzumachen, weil man laut und leise spielen kann, weil man besonders vokal spielen kann, meint Fritjof Smith. Besonders im 16. und 17. Jahrhundert wurde der Zink in Deutschland und Italien gespielt, beispielsweise von den Stadtpfeifern und der Bayerischen Hofkapelle unter Orlando di Lasso. Auch Johann Sebastian Bach komponierte noch für Zinken. Hier nun eine Sonate aus dem Jahr 1624 von Stefano Bernardi mit dem Concertos della Matutina unter Fritjof Smith.

Eine Sonata für 12 Stimmen von Stefano Bernardi war das, gespielt vom Concerto Stella Matutina. Zink und musikalische Leitung Frithjof Smith. Eine Aufnahme vom 17. April aus der Kulturbühne am Bach in Götzis. Und als nächstes folgen zwei Stücke direkt aufeinander. Zuerst eine Sonate von Philipp Jakob Rittler und dann die Canzone Nummer 16 von Giovanni Priuli.

Die Canzone Nummer 16 von Giovanni Priuli war das und davor eine Sonata für drei Stimmen von Philipp Jakob Rittler. Es musizierte das Concerto Stella Matutina in der Kulturbühne am Bach in Götzis am 17. April. Und wir kommen nun zu Musik von Antonio Bertali. Der lebte von 1605 bis 1669, wurde in Verona geboren und starb in Wien. Ein Werk seines Lehrmeisters haben Sie in der heutigen Sendung bereits gehört, das war nämlich Stefano Bernardi. Bertali musizierte zuerst in Verona und wurde später Mitglied der Kaiserlichen Hofkapelle in Wien und dann deren Kapellmeister. Opern, Oratorien und Instrumentalmusik hat Bernardi komponiert, wenngleich viele seiner Werke leider nicht erhalten geblieben sind. Aber das nun folgende schon, eine Sonata für 13 Stimmen.

Eine Sonata von Antonio Bertali war das, gespielt vom Concerto Stella Matutina, musikalische Leitung Frithjof Smith. Eine Aufnahme vom 17. April aus der Kulturbühne am Bach in Götzis. Und das letzte Stück aus diesem Konzert, das wir in der heutigen Sendung noch hören, stammt von Alessandro Boglietti. Der wurde in der Toskana geboren, das wird zumindest vermutet. Belegt aber ist sein Tod 1683 in Wien. Er war Organist und Komponist. Hier nun ein Werk für zwei Trompeten, zwei Violinen, drei Violen und Basso Continuo von Alessandro Boglietti.

Eine Sonata für 8 Stimmen von Alessandro Poglietti war das, gespielt vom Concerto Stella Matutina, musikalische Leitung Frithjof Smith. Dieser Mitschnitt ist eine Produktion des ORF Vorarlberg, aufgenommen am 17. April in der Kulturbühne am Bach in Götzis. Der Tonmeister war Bernhard Torgele, Musikaufnahmeleiter und Gestalter der heutigen Sendung Stefan Hövel. Die restlichen Werke dieses Konzerts hören Sie dann natürlich am kommenden Montag an dieser Stelle. Und mit diesem Hinweis verabschiede ich mich aus dem Funkhaus in Dornbirn und wünsche Ihnen eine angenehme Nacht mit dem weiteren Programm von Radio Vorarlberg.

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1: Zum Nachtjournal begrüßt Sie Felix Schneider-Storm. Das sind einige der Themen. Weiter warten heißt es auf eine Reform des Wehrdienstes. Die Arbeitslosigkeit ist im Mai erneut leicht gestiegen. Österreichs Fußballnationalteam spielt derzeit gegen Tunesien. Und das Wetter morgen wird wärmer und meist länger sonnig. Zukünftige Rekruten haben weiter keine Gewissheit, wie lange ihr Wehrdienst dauern wird. Die Regierung ringt noch immer um die Reform. Die Wehrdienstkommission hat 8 Monate Grundwehrdienst und 2 Monate Milizübungen vorgeschlagen. Die ÖVP ist für das Modell, die Neos dagegen. Und die SPÖ schlägt einen Kompromiss vor. Fachleute drängen jedenfalls auf eine rasche Reform, auch wegen der Bedrohung durch Russland. Mehr von Peter Daser.
2: Der Hut brennt, das sagt heute der frühere Vorsitzende der Wehrdienstkommission Erwin Hameseder. Auch die Plattform Wehrhaftes Österreich, der Milizverband, das Rote Kreuz und die Industriellen Vereinigung fordern eine rasche Entscheidung der Politik beim Wehrdienst. Sie sind für das 8+2 Modell. Hameseder sagt:
3: Die Ignoranz gegenüber geopolitischen Realitäten und Entwicklungen, die manche Parteien an den Tag legen, ist so nicht mehr zu akzeptieren und auch nicht zu dulden.
2: Das Rote Kreuz als größte Zivildienstorganisation tritt heute für einen Zivildienst von 12 Monaten ein. Angesichts der Uneinigkeit der Parteien über eine Reform hat die ÖVP heute erneut eine Volksbefragung dazu ins Spiel gebracht.
1: Die Zahl der Arbeitslosen in Österreich steigt weiter, aber nicht mehr so stark wie noch zu Jahresbeginn. Im Mai waren mehr als 378.000 Menschen arbeitslos oder in einer Schulung. Das sind nur um 0,8% mehr als vor einem Jahr. Betroffen sind vor allem Frauen, wie Maria Kern berichtet.
4: Im Mai waren rund 182.000 Frauen arbeitslos oder in einer Schulung. Das sind um 4,2% mehr als vor einem Jahr. Das liegt einerseits an wachsenden Arbeitslosenzahlen in typischen Frauenbranchen wie dem Handel und dem Gesundheits- und Sozialbereich. Andererseits hängt es mit dem steigenden Pensionsalter zusammen, dass mehr ältere Frauen arbeitslos sind. AMS-Vorständin Petra Traxl:
5: Hier muss man aber positiv sehen, dass wesentlich mehr Frauen, nämlich 18.000, gegenüber dem Vorjahr in Beschäftigung geblieben sind. Also da hat die Medaille 2 Seiten, eine positive, eine negative.
4: Positiv ist auch, dass die Arbeitslosenzahlen bei den Männern im Mai um 2% gesunken sind. Konkret sind sie etwa am Bau zurückgegangen und in der Industrie stagnieren die Zahlen mittlerweile immerhin.
1: Parlamentarische Mitarbeiter der FPÖ sorgen weiter für Debatten. Personen mit einer Nähe zu den rechtsextremen Identitären würden im Fokus des Verfassungsschutzes stehen. Darüber hat unter anderem der ORF-Report Ende April berichtet. Der freiheitliche Nationalratspräsident Rosenkranz spricht jetzt von falschen Medienberichten. Aus dem Verfassungsschutz gibt es allerdings keine Entwarnung. Felix Novak.
6: Kein parlamentarischer Mitarbeiter stehe unter Beobachtung des Staatsschutzes, sagt Nationalratspräsident Walter Rosenkranz von der FPÖ. Er beruft sich auf ein Treffen mit dem zuständigen SPÖ-Staatssekretär im Innenministerium Jörg Leichtfried und der Leiterin der Staatsschutzdirektion DSN. Es gebe demnach auch keine Sicherheitsgefährdung durch parlamentarische Mitarbeiter. FPÖ-Chef Herbert Kickl spricht daraufhin von einer Fake-News-Kampagne, die krachend zusammengestürzt sei. Am Abend meldet sich allerdings der Verfassungsschutz zu Wort und widerspricht der Darstellung von Rosenkranz. Grundsätzlich bestehe sehr wohl ein Sicherheitsrisiko, wenn ehemalige Identitäre Zugang zu klassifizierten Informationen erhalten würden, unabhängig davon, ob gegen einzelne Personen derzeit Beobachtungsmaßnahmen gesetzt würden. Der Verfassungsschutz spricht sich in diesen Fällen weiterhin für Sicherheitsüberprüfungen aus.
1: Damit ins Ausland und zu einer aktuellen Meldung. In Brüssel haben die EU-Mitgliedsländer vor wenigen Minuten mit einer Einigung den Weg für Rückkehrzentren in Drittstaaten und eine Verschärfung von Asylregeln freigemacht, um mehr Abschiebungen zu ermöglichen. Parlament und Mitgliedsländer müssen dem Kompromiss jetzt noch final zustimmen. Indes wächst die internationale Kritik am Vorrücken Israels im Libanon. Die EU fordert Israel auf, die Souveränität und territoriale Integrität des Libanon zu achten. Alexander von Merci.
7: Wie zugespitzt die Lage ist, zeigt, dass die deutsche Entwicklungsministerin ihre Libanon-Reise beim Anflug auf Beirut abbrechen musste, weil die Gefahr derzeit einfach zu groß ist. Premier Netanyahu hat das Militär angewiesen, das Hauptquartier der Hisbollah in Beirut anzugreifen. Allerdings ist die Gegend dort dicht besiedelt und es werden wieder viele tote Zivilisten befürchtet. Es muss enden, schreibt die britische Außenministerin und ruft alle Seiten zu Verhandlungen auf. Deutschlands Außenministerin Außenminister Wadephul warnt, wenn Zivilisten den Preis einer militärischen Eskalation zahlen und Teile des Libanon unbewohnbar werden, wird das Israels Nachbarschaft nicht sicherer machen. Verhandlungen sind auch laut einem EU-Sprecher der einzige Weg zu langfristiger Stabilität und Sicherheit in der Region.
1: Ungarns neuer Premierminister Peter Madja will den Staatspräsidenten seines Landes so schnell wie möglich aus dem Amt haben. Tomasz Sulyok gilt als treuer Gefolgsmann von Ex-Premier Orban. Damit das gelingt, setzt Madja jetzt politische Schritte, wie Teresa Kulowitsch berichtet.
8: Nachdem Präsident Tomasz Sulyok eine bis gestern gesetzte Frist verstreichen hat lassen, um freiwillig zurückzutreten, wird Ungarns Premier Peter Madja ein Amtsenthebungsverfahren einleiten.
9: Ich kann sagen, dass dieser Prozess etwa einen Monat dauern wird. Wir werden versuchen, die notwendige Gesetzgebung so schnell wie möglich zu verabschieden.
8: Die dafür notwendige Zweidrittelmehrheit hat Madja bei der Wahl im April bekommen. Genaueres will er noch mit seiner Partei besprechen. Auch ob es dann eine direkte Präsidentenwahl geben soll oder weiterhin der Präsident vom Parlament gewählt wird. Der ungarische Präsident hat zwar wie in Österreich eine stark repräsentative Rolle, er kann allerdings Gesetzesvorhaben mit einem Veto in die Länge ziehen. Eine Sorge des neuen Premiers, weshalb er den Präsidenten austauschen will.
1: Und wir schauen jetzt noch ins Wiener Ernst-Happel-Stadion. Dort spielt Österreichs Herren-Fußball-Nationalteam derzeit gegen Tunesien. Es ist der letzte Test vor der Weltmeisterschaft in Nordamerika. Live verbunden ins Happel-Stadion sind wir jetzt zu Daniel Kulewitz. Daniel, wie schlagen sich die Österreicher?
10: Naja, bisher alles andere als eine perfekte WM-Generalprobe für Rot-Weiß-Rot. 0:0 steht es hier bisher, jetzt Freistoß für die Österreicher. Aber Riesenglück, weil die Tunesier haben schon zweimal Latte und einmal Stange getroffen vor dem Spiel. Riesenpech, Christoph Baumgartner verletzt sich beim Aufwärmen und zum Drüberstreuen. Rote Karte schon in der 37. Minute für Bayern-Star Konrad Leimer nach Torraub. Also der könnte sogar beim ersten WM-Spiel nun gesperrt werden, das müssen wir abwarten. Also dieser letzte WM-Test verläuft äußerst unrund, hat sich Ralf Rangnick sicherlich ganz anders vorgestellt. Er hat jetzt die halbe Mannschaft ausgetauscht zur Pause. Der eingewechselte Sascha Kalajdzic hat gleich mal die erste Torchance vorgefunden, aber er schießt knapp am langen Eck vorbei. Kurz noch zum Tennis bei den French Open. Da endet der Vorstoß von Anastasia Potapova im Achtelfinale. Die Neo-Österreicherin scheitert an der Russin Kalinskaya nach einem Dreisatzkrimi. Und die österreichische Eishockey-Liga bekommt Zuwachs. Statt 13 werden nächste Saison 14 Clubs teilnehmen. Neuzugang ist der Hockey-Club Milano aus Mailand und die Pioneers Vorarlberg, die haben auch ihre Teilnahme erneut zugesichert. Saisonstart ist am 18. September.
1: Vielen Dank, Daniel Kulewitz vom Ernst-Happel-Stadion in Wien. Und jetzt folgt noch der Wetterbericht mit Simon Kühldorfer.
11: Diese Woche bringt ein Auf und Ab beim Wetter. Heute war ein Tiefwetter bestimmend. Jetzt setzt sich ein kleines Hoch durch und somit klart es über Nacht auf. Morgen wird es meist für einige Stunden sonnig. Von Westen kommt aber schon das nächste Tief näher. In Vorarlberg sind morgen bald nach Tagesanbruch Wolken dabei. Und im Lauf des Tages regnet es morgen von Vorarlberg bis ins Traunviertel. Der Osten und Süden Österreichs werden spätestens übermorgen nass.
1: Vielen Dank, Simon Kühldorfer. Das war das Nachtjournal. Noch einen angenehmen Abend. Wünscht Felix Schneider-Storm.
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1: Am Mikrofon ist Felix Schneider-Storm. 1:0 endet vor kurzem das letzte Testspiel der Herrenfußballnationalmannschaft gegen Tunesien. Es war ein hart umkämpftes Spiel, wie aus dem Wiener Ernst-Happel-Stadion unser Reporter Daniel Kulowitz berichtet.
2: Es war eine WM-Generalprobe, die nochmal alle Facetten aus unserer Nationalmannschaft herausgekitzelt hat. Zu Beginn Verletzungsschock um Christoph Baumgartner beim Aufwärmen. Die Diagnose ist noch nicht bekannt. Dann trifft Tunesien zweimal die Latte, einmal die Stange. Dann auch noch eine rote Karte für Konrad Leimer vor der Pause. So viel schlimmer hätte es kaum kommen können. Aber nach Seitenwechsel zeigt Österreich dann ein völlig anderes Gesicht. Spielt mit einem Mann weniger auf dem Platz. Viel besser als zuvor mit 11 Leuten. Und dann trifft Sabitzer sogar in Unterzahl. 63. Minute nach perfektem Stangepass von Stefan Posch trifft Sabitzer ins kurze Eck, 26. Länderspieltor, und die Tunesier haben dann in der Schlussphase auch nicht mehr zulegen können. Friedl und Posch haben dann auch noch Pech bei einem Stangen- und Lattenschuss. In Summe eine versöhnliche WM-Generalprobe für Rot-Weiß-Rot. Man steigt mit einem Sieg in den Flieger in die USA. 1:0 über Tunesien.
1: Daniel Kulowitz war das aus dem Happel-Stadion. Inmitten der sich zuspitzenden Lage zwischen Israel und der pro-iranischen Hisbollah-Miliz im Libanon kommen israelische und libanesische Regierungsvertreter morgen und übermorgen in Washington zu weiteren direkten Gesprächen zusammen. Es ist die vierte derartige Gesprächsrunde, in der es um eine Annäherung zwischen den beiden Ländern geht. An Schulen mit besonderem Förderbedarf soll es ab dem kommenden Schuljahr zusätzliche Unterstützung geben. Das Bildungsministerium startet die Ausschreibungen für den sogenannten Chancenbonus. Insgesamt sind rund 800 neue Stellen vorgesehen für Schulen, in denen besonders viele Kinder mehr Förderung brauchen. Gefördert werden unter anderem Lehrkräfte, Schulpsychologie und Sozialarbeit. In sozialen Medien wie TikTok und Instagram, aber auch in manchen Fitnessstudios wird Kreatin, zurzeit als eine Art Wundermittel gefeiert. Versprochen werden mehr Muskeln, eine bessere Leistung und sogar klareres Denken. Was wirklich dran ist an dem gehypten Nahrungsergänzungsmittel, berichtet Raphael Krapscher.
3: Kreatin wird vom Körper eigentlich selbst produziert und liefert dem Muskel bei kurzen, intensiven Belastungen Energie. Deshalb versprechen sich viele von einer zusätzlichen Einnahme auch noch mehr Leistung. Es gibt auch Studien, die zum Beispiel im Kraftsport einen kleinen positiven Effekt zeigen. Allerdings ist dieser nicht bei jedem gleich stark. Bei 2 bis 3 von 10 Personen zeigt sich nämlich gar keine leistungssteigernde Wirkung. Und auch ein sogenannter Brain Booster für eine bessere Denkleistung ist Kreatin nicht, erklärt Theresa König von der Faktencheck-Plattform Medizin Transparent.
4: Es gibt eben keine Belege dafür, dass es als Brain Booster funktionieren kann.
3: Das Nahrungsergänzungsmittel als gesunder Erwachsener im Kraftsport auszuprobieren sei zwar unbedenklich, so König. Das Wundermittel, das in den sozialen Medien versprochen wird, ist Kreatin, aber jedenfalls nicht.
1: Das waren die Nachrichten mit Felix Schneider-Storm. Zum Wetter.
5: In den Landeshauptstädten hat es jetzt zwischen 13 Grad in Salzburg und 18 Grad in Klagenfurt. Die Tiefstwerte liegen um 11 Grad. Morgen bringt ein Zwischenhoch im Großteil Österreichs einige Sonnenstunden. Nur im Westen nähert sich bald das nächste Tief und bringt dichte Wolken. Am Nachmittag breiten sich teils kräftige und gewittrige Regenschauer von Vorarlberg bis zur westlichen Obersteiermark aus. Ganz im Osten bleibt es überwiegend sonnig und die Höchstwerte liegen morgen bei 20 bis 28 Grad. So viel zum Wetter von Simon Kühldorfer.
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1: Es ist Dienstag, der 2. Juni. Im Nachrichtenstudio ist Felix Schneider-Storm. Mehr als 117 Millionen Menschen sind derzeit weltweit auf der Flucht. Das sind doppelt so viele wie vor 10 Jahren. Das zeigt der heute vorgestellte Weltflüchtlingsbericht. Darin zeichnen Flüchtlingsforscher ein düsteres Bild. Denn die Rechte von Flüchtlingen würden immer mehr eingeschränkt. Etwa durch das EU-Asylsystem, das demnächst in Kraft tritt. Andreas Jölli.
2: Migrationsforscher mahnen Deutschland und die EU zu mehr Verantwortung, denn das neue europäische Asylsystem mit Kontrollen bereits an den EU-Außengrenzen bedeutet einen Abbau von Flüchtlingsrechten bis hin zu Rechtsbrüchen. Gemeint sind etwa Zurückweisungen an der deutschen Grenze ohne wirkliche Überprüfung der Schutzbedürftigkeit, politisch verkauft auch unter der Bezeichnung Flüchtlingswende. Dabei gäbe es gar keinen empirischen Beleg, dass die Zahl der Asylwerber in Deutschland sinke, wegen der Grenzkontrollen, sagen die Migrationsforscher. Vielmehr habe sich die Situation in den Herkunftsländern verändert.
1: Bei den Vereinten Nationen in New York wird heute Nachmittag der künftige Präsident der UN-Vollversammlung gewählt. Um die Nachfolge der früheren deutschen Außenministerin Annalena Baerbock bewerben sich 2 Männer. Für das EU-Land Zypern tritt der Diplomat Andreas Kakouris an. Aus Bangladesch bewirbt sich der amtierende Außenminister Khalilur Rahman. Der US-Bundesstaat Florida verklagt OpenAI, die Firma hinter ChatGPT, und zwar wegen der Gefährdung Minderjähriger durch Schlafstörungen, schwindende Sozialkontakte und Suchtpotenzial. Die Anwendung imitiere Empathie und menschliche Eigenschaften, um Nutzer dazu zu bringen, immer mehr Infos preiszugeben. Der Staatsanwalt kritisiert Fehler einer Altersprüfung. Gemeinsam mit der Internationalen Impfallianz arbeitet der US-Konzern Moderna jetzt an einem neuen Impfstoff gegen das Ebola-Virus. Die Allianz stellt dafür umgerechnet mehr als 40 Millionen Euro bereit. So will man den Ausbruch in der Demokratischen Republik Kongo in den Griff bekommen. Bis jetzt sind mehr als 900 Verdachtsfälle und mehr als 220 mutmaßliche Todesfälle gemeldet worden. Am Wiener Landesgericht hat heute der Prozess gegen 2 ranghohe Unterstützer des ehemaligen syrischen Assad-Regimes begonnen. Den beiden Männern wird unter anderem Folter vorgeworfen. 21 Opfer werden im Laufe des Prozesses aussagen. Die beiden Angeklagten haben heute ihre Unschuld betont, wie Beate Tomasowitsch berichtet.
3: 2010 sei er zum General des Geheimdienstes in Raqqa ernannt worden. Das hätte er nicht ablehnen können, sonst wäre seine Karriere zerstört worden, sagt der Mann heute aus. Der Geheimdienst war in einer ehemaligen Schule untergebracht. Demonstranten seien nur kurz dort gewesen. Man habe sie dann zur Polizei überstellt. Es werden ihm Foltergeräte gezeigt. Diese will der ehemalige General noch nie gesehen haben. Der Zweitangeklagte, der Leiter der Kriminalpolizei in Raqqa, wollte nicht aussagen. Es wurden nur Einvernahmeprotokolle verlesen. Anschuldigungen, dass er gefoltert haben soll, weist er zurück. Es wolle sich offenbar jemand an ihm rächen. Der Staatsanwalt hat ausgeführt, dass Folter in syrischen Gefängnissen Alltag gewesen sei. Gewalt gegen Demonstranten sollte die Bevölkerung einschüchtern. Eine besondere Rolle kommt in dem Prozess nicht Regierungsorganisationen zu. Ohne deren Hilfe bei der Suche nach Beweisen hätte das Verfahren gar nicht stattfinden können.
1: Die Justizwache Gewerkschaft Niederösterreich warnt vor einer zunehmend dramatischen Situation in den Gefängnissen des Bundeslandes. Als Gründe nennt sie in einer Ausschreibung etwa den Personalmangel sowie eine unzureichende medizinische und psychiatrische Versorgung. Für den 8. Juni werden deshalb Dienststellenversammlungen in den meisten Justizanstalten in Niederösterreich angekündigt. Österreich hat das letzte Testmatch vor der WM in Nordamerika vor kurzem gegen Tunesien mit 1:0 gewonnen, durch ein Tor von Sabitzer. Eine Generalprobe, die das ÖFB-Team aber vielleicht noch teuer bezahlen muss, wie aus dem Happelstadion Daniel Kulowitz berichtet.
4: Ja, mittlerweile sind 2 Verletzte, die Teamchef Ralf Rangnick beklagt. Alaba zur Pause raus und auch Christoph Baumgartner ja schon beim Aufwärmen verletzt.
5: Bei einem Schuss dann einen Stich gespürt. Müssen wir abwarten, was morgen beim MRT rauskommt. David Alaba hat auch ein bisschen den Muskel zugemacht, aber da sind wir auf Nummer sicher gegangen in der Halbzeit und haben ihn dann direkt rausgenommen.
4: Beide müssen gleich morgen früh 7.30 Uhr zur Magnetresonanztomographie und da wird der genaue Verletzungsgrad dann festgestellt. Das heißt also, zittern um 2 unserer Superstars knapp vor der WM. Konrad Leimer dürfte trotz seiner roten Karte das erste WM-Spiel wohl nicht verpassen.
1: Berichtet Daniel Kulowitz vom Wiener Ernst-Happel-Stadion. Das waren die Nachrichten mit Felix Schneider-Storm. Zum Wetter.
6: Die Nacht verläuft meist klar, die Temperaturen sinken auf 16 Grad in Wien bis 7 Grad im Lungau. Tagsüber bringt der Dienstag zunächst meist einiges an Sonne, während es von Linz und Klagenfurt bis in den Osten bis zum Abend überwiegend sonnig bleibt, ziehen später von Vorarlberg bis zum Traunviertel zur westlichen Obersteiermark und bis Osttirol teils kräftige, gewittrige Regenschauer durch. Die Höchstwerte liegen heute bei 20 bis 28 Grad. So viel zum Wetter von Simon Kühldorfer.
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1: Es ist 1 Uhr, am Mikrofon ist Martin Krachler. Schweres Erdbeben der Stärke 6,1 vor kurzem im Süden Italiens. Bei dieser Magnitude sind prinzipiell stärkere Schäden möglich, noch gibt es aber keine Berichte darüber. Das Epizentrum liegt zwischen Neapel und Catania, unweit der Küste. Müssen Flugpassagiere künftig Strafe zahlen, wenn sie nicht zum Flug auftauchen? Diese und weitere Fragen werden heute auf EU-Ebene diskutiert. Es geht um die Reform der Fluggastrechte. Julian Kern.
2: Wer künftig nicht zum Abflug erscheint, soll eine Strafe bezahlen. Das ist nur einer von vielen Vorschlägen, die ab heute Nachmittag in Brüssel diskutiert werden. Flughafen Wien-Vorstand Günter Ofner sagt dazu:
3: Die von Verspätungen betroffen sind, die sollen entschädigt werden, aber die Gesamtkosten sollten nach Möglichkeit reduziert werden.
2: Auch der Katalog für sogenannte außergewöhnliche Umstände soll erweitert werden. Fällt ein Flug aus, weil unerwartet Pilotinnen und Piloten oder Crewmitglieder fehlen, dann sollen dafür keine Ausgleichszahlungen mehr fällig werden. Ein No-Go, sagt die zuständige Staatssekretärin Ulrike Königsberger-Ludwig von der SPÖ.
4: Wenn ich heute in ein Restaurant gehe und der Koch oder die Köchin ist krank, kann ich auch nicht sagen, tut mir leid, kriegst kein Essen.
2: Bis 15. Juni soll verhandelt werden. Erfolgt keine Einigung, bleiben die bestehenden Regelungen in Kraft.
1: Luftalarm soeben in der ukrainischen Hauptstadt Kiew. Die Menschen sind dazu aufgerufen, Schutz zu suchen. Präsident Volodymyr Zelensky hatte zuletzt gewarnt vor baldigen massiven russischen Angriffen. Und ein neuer Impfstoff soll Patientinnen und Patienten helfen, die an schwarzem Hautkrebs leiden. In Österreich sterben daran jedes Jahr rund 400 Menschen. Tendenz steigend, berichtet Marlene Nowotny.
5: Wird schwarzer Hautkrebs früh erkannt, reicht die operative Entfernung des Melanoms in den meisten Fällen aus. Ist der bösartige Hautkrebs jedoch weiter fortgeschritten, braucht es eine umfassendere Krebstherapie. Hier haben Medikamente, die dem körpereigenen Immunsystem dabei helfen, die Tumorzellen anzugreifen, große Fortschritte gebracht. Doch die vorhandenen Immuntherapien wirken nicht bei allen Patienten gleich gut. Die neu entwickelte personalisierte mRNA-Impfung soll das ändern, sagt Maria Sibilia, Krebsforscherin an der MedUni Wien.
6: Man kann schon von einem Meilenstein sprechen, weil man eben mit solchen Impfstoffen wirklich die Immunantwort verbessern kann.
5: Werden Immuntherapie und personalisierte mRNA-Impfung kombiniert, sinkt das Risiko für einen Rückfall um fast 50%. Deswegen rechnet Maria Sibilia mit einer baldigen Zulassung der neuen Impfstoffe.
1: Und wir kommen jetzt noch zum Wetter und zu Georg Brack.
7: Heute am Dienstag erwartet uns vorübergehend wärmeres und sonnigeres Wetter. Am Nachmittag hat es heute zwischen 20 und 28 Grad. Vor allem in der Osthälfte überwiegt dazu heute auch der Sonnenschein. Im Westen ziehen bald Wolken auf und bis zum Nachmittag und Abend breiten sich Regenschauer und Gewitter von Vorarlberg bis nach Oberösterreich, die Obersteiermark und nach Unterkärnten aus. In der Nacht auf Mittwoch regnet es dann verbreitet und das zum Teil kräftig. Auch am Mittwochvormittag hält der Regen noch an und mit höchstens 13 bis 21 Grad ist das auch der kühlste Tag der Woche.

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1: Es ist 2 Uhr, Mikrofon ist Martin Krachler. Bei Abschiebungen ist der Weg jetzt frei für die umstrittenen Rückkehrzentren. Am Abend haben sich die EU-Institutionen ja auf ein neues Abschiebegesetz geeinigt.